0: gesperrt. Die A480 ist zwischen Reiskirchener Dreieck und Wettenberg in beiden Richtungen gesperrt und Weißkirchen, die B45 Dieburg Richtung Hanau, ist in Höhe A3 Hanau ebenfalls gesperrt wegen Bauarbeiten bis 5 Uhr heute Morgen. Ihnen unterwegs eine gute Fahrt durch die Nacht.
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0: Mit Hanno Bauer in Magdeburg. Ich grüße schön und wünsche schon mal einen schönen Sonntag.

Hier ist der ARD-Hitnacht mit der Entwarnung von der Autobahn 65. Kein Falschfahrer mehr zwischen Neustadt-Weinstraße Süd und Dannstadt Schauernheim. Fahren alle wieder in die richtige Richtung und das ist gut so. Hoffentlich bleibt es auch dabei. Gerlinde aus Hamburg beginnt ihre E-Mail mit einem nordischen Moin. Ich war gestern bei einem Candlelight-Konzert. Oh, das hört sich gut an, Candlelight-Konzert. Und zwar mit Songs von ABBA und Queen im Museum. Gespielt von einem Streichorchester. Natürlich mit zwei Geigen, Bratsche und Cello. Es war ein mega Abend. Liebe Grüße aus Hamburg. Gerlinde, das kann ich mir ja wunderbar vorstellen. Zwei Geigen namens Agneta und Annifried und Bratsche Björn und Cello Benny. Herrlich. Und bei uns jetzt natürlich, weil es gerade im Musiklaufplan so geplant war, die originalen ABBAs mit ihrem SOS. Ganz liebe Grüße zurück nach Hamburg.

0: 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Hier ist die ADHIT-Nacht und lieber Wasserratto Hanno, schreibt mich Anja an, diese Frechdachsin. So, als Dachser LKW-Lenkerin, ja. Jedenfalls, gestern hatte Anja von unterwegs berichtet, wie sie sich auf ihre Weinwanderung freut. Ja, die sie geschenkt bekommen hat. Und nun der zusammenfassende Bericht von ihr. Es war heute ein mega schöner Familientag mit der Weinwanderung und anschließend gemeinsam lecker essen. Und auch wenn ich deine Sendung liebe, werde ich diese Nacht leider nicht bis zum Ende hören. Ich freue mich nämlich auf mein Bett. Ich wünsche dir eine schöne Sendung mit viel Beteiligung der Radiofamilie. Ganz liebe Grüße an dich und das Team sowie ganz liebe Grüße und danke an Feuerpferdchen Gundi für die lieben Wünsche aus der letzten Sendung zum heutigen Tag. Euer Holzhasi Anja. Anja, danke auch fürs angehängte Bild an der E-Mail. Ja, wunderbar seht ihr aus. Jeder mit so einem Beutelchen umgehängt und den Hals mit einem Weinglas drin. Also bei Pferden wäre Hafer drin gewesen, bei euch also Wein.
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0: Hauptsache es hat geschmeckt. Das glaube ich aber auf jeden Fall. Ihr seht alle sehr fröhlich aus auf dem Bild. Mag vielleicht auch nicht nur am Wein gelegen haben.

ist die ARD-Hitnacht und Vorsicht bitte, wenn Sie unterwegs sind auf der Autobahn 57 Köln Richtung Krefeld. Zwischen Kreuz Neues West und Kreuz Karst gefährdet Aquaplaning die Fahrt. Wieso dann eigentlich in eine Richtung? Also wahrscheinlich in beiden Richtungen. Vorsicht also nochmal, auf der Autobahn 57 zwischen Kreuz Neues West und Kreuz Karst gefährdet Aquaplaning die Fahrt.

0: 2.30 Uhr ist es. Hier ist der Verkehrsservice in der ARD-Hitnacht ohne die lang angekündigten Baustellen, die ein Navi online auch so kennen sollte. Vorsicht bitte auf der Autobahn 57 zwischen Kreuz Neues West und Kreuz Karst, gefährdet Aquaplaning die Fahrt. Die Autobahn 1 Trier Richtung Köln-Koblenz ist zwischen Hasborn und Manderscheid nach einem Unfall gesperrt. Und die Autobahn 2 Dortmund Richtung Oberhausen ist zwischen Kreuz Dortmund Nordwest und Henrichenburg nach einem Unfall ebenfalls gesperrt. Ihnen unterwegs eine muntere Fahrt.
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0: Für alle, die munter sind, wir sind jetzt mitten in der Nacht. Hanno Bauer ist hier in Magdeburg. Schön, dass Sie noch wach sind.

0: Hier ist die ARD nach 2.39 Uhr gleich und Elisabeth aus Tastorf ist auch noch wach und hat gleich mal eine Urlaubserinnerung herausgezaubert aus dem Anekdotenarchiv ihres Lebens. Und zwar hat sie geschrieben, noch zu DDR-Zeiten wollten wir nach einer anstrengenden Woche in den Urlaub fahren. Rasch wurde der Trabi mit dem Zelt und den beiden 5- und 6-jährigen Mädels vollgestopft und ab ging es bei sengender Hitze ohne Klimaanlage und Sonnenschutz los Richtung Doxy, Tschechoslowakei. Da wir hinter einem Militärtransport herfahren mussten, dauerte diese Fahrt sehr lange und wir kamen erst abends am See an. Die Kinder waren übermüdet, mussten schnell schlafen, aber mein Mann baute das Zelt nicht auf. Verwundert sah ich, dass er nervös herumlief. Was war geschehen? Er hatte die Zeltstangen zu Hause gelassen. Einfach vergessen. Er war so fertig und nichts mehr zu gebrauchen. Ich eilte in den nahen Wald, suchte große Stöcke und wir bauten dann ein provisorisches Zelt auf. Da die nächsten 4 Tage wunderschönes Wetter angesagt war, konnten wir dort schließlich auch tatsächlich mit diesem winzigen Zelt schlafen. Es war trotzdem noch ein schöner Urlaub geworden und wir haben noch lange darüber gelacht. Das kann ich mir aber vorstellen, liebe Elisabeth. Wow, wow. Und so einfach mal ein neues Zelt holen, das wäre ja da gar nicht gegangen. Also das war ja da schon eine Geldanlage sozusagen, ein ordentliches Zelt zu haben für eine ganze Familie. Aber schön, dass es dann noch geklappt hat, auch wenn das wahrscheinlich dann so ein bisschen schlaff im Wind hing. Beziehungsweise Wind war ja gar nicht angesagt. War ja schönes Sommerwetter. Toi, toi, toi, alles gut gelaufen.
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0: Schöne Geschichte. 2.40 Uhr ist es. Und auch bei Diana Ross gibt es hier die Kettenreaktion, von der sie singt mit ihrem Chain Reaction.

0: Showdown Mister. Und da sind wir jetzt auch schon in Französisch Polynesien im Pazifischen Ozean nämlich. Und Jürgen freut sich, er hat geschrieben, ich freue mich, ja, das ist schon mal die Überschrift dieser E-Mail an ard-hetnacht@mdr.de. Und dann geht's weiter. Hallo, hier ist Jürgen. Ich habe eben mit meinem Sohn telefoniert. Er ist seit 3 Jahren auf Nukuheva. Hat dort eine Frau geheiratet und arbeitet als Bäcker in der Bäckerei seines Schwiegervaters. Mein Sohn kommt im September mit seiner Frau nach Deutschland und stellt sie uns dann vor. Liebe Grüße von Jürgen. Und da glaube ich doch, dass da die Freude groß ist. Ja, dann herzlichen Glückwunsch dazu und schön, dass es dann nach 3 Jahren dann doch endlich mal dazu gekommen ist, dass der Sohn sich dann rüberkommt und mal die neue Schwiegertochter vorstellt.
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0: Was man alles so für Geschichten mitbekommt hier in der Nacht. Dankeschön an alle Hörer, die sich beteiligen, immer wieder. Und weiter geht's mit Oscar-prämierter Musik. Irene Cara, Flashdance.

So, jetzt sind es noch zweieinhalb Minuten bis zu den 3 Uhr Nachrichten und die Zeit bis dahin gehört diesem Lied hier. Von den Traveling Wilburys, Handle with Care. Jetzt muss ich erstmal gucken, ob es überhaupt aufliegt, aber ja, genau. Ist natürlich geplant und startet jetzt.

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1: Um 3 Uhr mit Ronald Lessig. Wer ist für den versuchten Sprengstoffanschlag mit einer Drohne am Flughafen Leipzig-Halle verantwortlich? Die Bundesregierung will Medienberichten zufolge Anfang der Woche offiziell erklären, dass Russland hinter dem Vorfall steckt und auch ankündigen, wie sie darauf reagieren will. Aus Berlin, Katrin Aue.
2: Auf den Medienbericht hin teilt ein Regierungssprecher mit, man beteilige sich nicht an Spekulationen. Zitat: Relevant ist allein die offizielle Zuordnung, die die Bundesregierung nach eigenem Ermessen und unter Abwägung aller Ermittlungsergebnisse vornimmt. Der Bundeskanzler hatte bei der Regierungsklausur in Neu-Hardenberg diese Woche allerdings schon angekündigt, man werde so wörtlich in Kürze eine Aussage treffen, wer hinter den Drohnenvorfällen in Leipzig stecke. Sie werden dafür bezahlen, sagte Friedrich Merz weiter.
1: Bei dem Referendum in Island über die Wiederaufnahme von EU-Beitrittsgesprächen liegt das Ja-Lager nach ersten Teilergebnissen knapp vorn. Nach Angaben des isländischen öffentlich-rechtlichen Rundfunks stimmten bisher gut 51% für die Aufnahme neuer Verhandlungen mit der Europäischen Union, knapp 49% votierten dagegen. Ein endgültiges Ergebnis liegt noch nicht vor. Sollte sich die Mehrheit für den Vorschlag der Regierung aussprechen, könnten die seit 2013 ausgesetzten Beitragsgespräche mit Brüssel wieder aufgenommen werden. Die Deutsche Bahn will nach einem Medienbericht bis 2030 rund 210 Millionen Euro in sauberere Züge und Bahnhöfe sowie mehr Sicherheit investieren. Bahnchefin Palla sagte der Bild am Sonntag, Sauberkeit, Sicherheit und Komfort sollten zum neuen Standard werden. Geplant ist unter anderem, die Zahl der Reinigungskräfte für Bordtoiletten in Fernzügen zu verdoppeln. Zudem sollen ICE und IC-Züge bei Grundreinigungen intensiver gesäubert werden. Dem Bericht zufolge hat ein bereits laufendes Programm die Zahl der Störungen an Bordtoiletten um ein Viertel reduziert. Borussia Dortmund ist mit einem Sieg in die neue Fußball-Bundesliga gestartet. Die Mannschaft gewann gegen den Hamburger SV mit 2:0. Zuvor hatte Bundesliga-Neuling Elversberg für eine Überraschung gesorgt. Der Aufsteiger schlug Bayer Leverkusen mit 3:2. Die weiteren Ergebnisse: Leipzig, Mönchengladbach 3:0, Berlin-Frankfurt 3:3, Mainz-Paderborn 0:0 und Köln-Hoffenheim 3:2. Das waren die Nachrichten. Das Wetter in Deutschland. Tagsüber im Nordwesten bewölkt und zeitweise Regen, im Rest des Landes heiter bei 20 bis 29 Grad. Am Montag gebietsweise Schauer, teils kräftig bis 27 Grad. Am Dienstag wechselhaft bis 26 Grad. Es ist 3:03 Uhr.
3: Schönen Dank für die 3 Minuten Nachrichten. Von mir jetzt der Blick auf die Straßen. Hier ist der Verkehrsservice in der ARD-Hitnacht. Und wenn ich es richtig sehe, haben wir hier 4 aktuelle Meldungen. Vorsicht bitte auf der Autobahn 57 weiter zwischen Kreuz Neuss-West und Kreuz Karst. Hier gab es Aquaplaning, weil dort das Wasser auf der Straße steht. Die Autobahn 1 Trier Richtung Köln-Koblenz. Hier ist zwischen Hasborn und Manderscheid nach einem Unfall gesperrt. Die A1 Osnabrück Richtung Bremen ist zwischen Hohldorf und Lohne-Dienklage nach einem Unfall gesperrt. Und Autobahn 42 Emscher Schnellweg Dortmund Richtung Kamp-Lindfort. Hier ist zwischen Herne-Horsthausen und Herne-Baukau nach einem Unfall gesperrt. Muntere Fahrt für Sie bitte, wenn Sie unterwegs sind, und bleiben Sie gut gelaunt.
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3: Mit Hanno Bauer in Magdeburg und mit dieser Musik im Radio von Ingrid bleibt man auf jeden Fall gut gelaunt.
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Achtung bitte, Falschfahrer, der gerade gemeldet wird. Von der B14 zwischen Fellbach Süd und dem Teiler B14 B29 ist ein Falschfahrer auf der Straße. Vorsicht hier in beiden Richtungen. Auf der B14 zwischen Fellbach Süd und dem Teiler B14 B29 kommt ein Falschfahrer entgegen.

da ist das letzte bisschen Luft aus dem Akkordeon rausgequetscht bei Ingrid. Und deswegen nochmal die aktuelle Falschfahrerwarnung für Sie zum Beachten, wenn Sie unterwegs sind auf der B14 Stuttgart-Backnang zwischen Fellbach Süd und dem Teiler B14 B29 ist ein Falschfahrer gemeldet worden. Bitte ganz rechts fahren, nicht überholen. Auf der B14 zwischen Fellbach Süd und dem Teiler B14 B29 ist ein Falschfahrer unterwegs. Vorsicht in beiden Richtungen.

Na, jetzt nach drei wird's aber wild. Jetzt kommt schon der zweite Falschfahrer in kürzester Zeit. Achtung bitte, Falschfahrer auf der Autobahn 8 zwischen Dreieck Friedrichsthal und Zweibrücken Ernstweiler. Ist ein Falschfahrer gemeldet worden, bitte ganz rechts fahren, nicht überholen. Achtung, Falschfahrer auf der A8 zwischen Dreieck Friedrichsthal und Zweibrücken Ernstweiler ist ein Falschfahrer unterwegs.

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Wir sind hier bei der Nachtschicht. Also ich sowieso. Viele, die Auto, viele, die Radio hören auch. Und die Autofahrer sind ja quasi auch auf einer Nachtschicht. Deswegen fasse ich jetzt hier einfach nochmal alle vier aktuellen Warnmeldungen zur Stunde zusammen. Es gibt zwei Falschfahrer. Da geht's los auf der Autobahn 8 zwischen Dreieck Friedrichsthal und Zweibrücken Ernstweiler ist ein Falschfahrer unterwegs. Vorsicht hier. Dann auf der B14 zwischen Fellbach Süd und dem Teiler B14, B29 ebenfalls ein Falschfahrer. Und dann haben wir hier zweimal Aquaplan. Planning-Meldungen gerade eben aktualisiert. Vorsicht bitte auf der A57 zwischen Kreuz Neuss-West und Kreuz Karst. Gefährdet Aquaplaning die Fahrt ebenfalls auf der Autobahn 61 zwischen Türnich und Kreuz Kerpen. Aquaplaning-Gefahr hier.

So, zumindest eine Falschfahrermeldung können wir jetzt streichen. Und zwar auf der B14 kein Falschfahrer mehr zwischen Fellbach Süd und Heiler. B14, B29 fährt alles wieder in die richtige Richtung. Und damit geht's uns an der Stelle zumindest erstmal wieder gut. Und allen draußen am Radio wird's jetzt sowieso gleich noch besser gehen mit Westernhagen. Es geht mir gut um 3:20 Uhr.

0: Petra und Günther, geht's jetzt auch wieder gut, obwohl sie eine wilde Zeit auf dem Wasser hinter sich hatten? Lieber Hanno, haben Sie geschrieben per E-Mail, herzliche Grüße aus Troense. Dort sind wir heute mit unserem Segelboot gestrandet. Wir hatten keine Chance gegen Wind und Wellen. Dafür heute Abend wunderschöner Himmel als Entschädigung. Wir wünschen eine schöne Nacht und wir sind noch eine ganze Weile dabei, Petra und Günther. Und dann grüße ich euch doch mal ganz lieb zurück. Dankeschön fürs Schreiben an ard-hitnacht@mdr.de und dann natürlich in den nächsten Tagen etwas weniger Wind. Und wie sagt man denn eigentlich beim Segeln? Gute Fahrt oder gut Wind? Also etwas weniger Wind und weniger Wellen wären natürlich schön für euch.
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0: 3 und 29 ist es, gleich halb also. Und bei uns jetzt schon mal die Zeit, auf die aktuellen Verkehrsmeldungen zu schauen. Es hat sich nämlich noch was entspannt. Die Lage nämlich auf der Autobahn 8 im Verkehrsservice der ARD Hitnacht gibt es nämlich die Entwarnung von der Autobahn 8. Kein Falschfahrer mehr zwischen Dreieck Friedrichsthal und Zweibrücken Ernstweiler. Fahren alle wieder so, wie sie sollten. Langsam, vorsichtig und in die richtige Richtung. Dann aber bitte weiter Vorsicht auf der Autobahn 57 zwischen Kreuz Neues West und Kreuz Karst. Gefährdet Aquaplaning die Fahrt. Und ebenfalls Aquaplaning auf der Autobahn 61 zwischen Türnich und Kreuz Kerpen in beiden Richtungen. Die Autobahn 1 Trier Richtung Köln-Koblenz ist zwischen Hasborn und Manderscheid nach einem Unfall gesperrt. Die A1 Osnabrück Richtung Bremen ist zwischen Holdorf und Lohne-Dinklage nach einem Unfall gesperrt. Die A1 Bremen Richtung Hamburg ist zwischen Harburg und Stillhorn wegen Bauarbeiten gesperrt. Die Umleitung führt über die U83. Die A3 Köln Richtung Oberhausen ist zwischen Kreuz Breitscheid und Kreuz Kaiserberg wegen Bauarbeiten gesperrt. Auf der A8 Karlsruhe Richtung Stuttgart ist im Dreieck Leonberg die Überleitung zur A81 Richtung Heilbronn wegen einer Baustelle gesperrt. Die A81 ist zwischen Sindelfingen Ost und Böblingen Hulb wegen einer Baustelle in beiden Richtungen bis Montagmorgen gesperrt. Berlin, die A100 Stadtring Richtung Wedding ist zwischen Detmolder Straße und Hohenzollerndamm gesperrt. Die Autobahn 448 Dortmund-Witten Richtung Bochum-West ist zwischen Bochum-Altenbochum und Bochum-Weitmar wegen Bauarbeiten gesperrt. Die A480 ist zwischen Reiskirchener Dreieck und Wettenberg wegen einer Baustelle in beiden Richtungen gesperrt. Und dann noch in Weißkirchen selbst die B45 Dieburg Richtung Hanau. Hier ist in Höhe A3 Hanau wegen Bauarbeiten gesperrt und das Ganze noch bis 5 Uhr morgens. Ihnen unterwegs eine muntere Fahrt durch die Nacht.
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0: Mit Hanno Bauer in Magdeburg.

0: Hier ist die ARD-Hitnacht. Geniale Musik von Prince and the Revolution, Purple Rain. Um 3.42 Uhr. Und Frank aus Bremen-Burg hat mir ja hier eine E-Mail geschrieben. Na, Wahnsinn. Also wenn das stimmt, dann ist es auf jeden Fall was zum Weitererzählen. Und ich gehe mal davon aus, dass es stimmt, denn die Geschichte geht so. Moin, meine schönste Urlaubserinnerung hatte ich 1980 bei einer Ferienpassreise durch Schottland und Irland. Wir hatten dort in einer bestimmten Region 3 Tage Zeit, um herumzuwandern, wo wir wollten. Auf einer Landkarte fand ich einen Ort, der etwas mit einem Songtitel meiner Lieblingsband Thestral Jazz Retail zu tun hatte. Ja, nach zum 3, also nach 3, da kann man Jeffrey Teil auch nicht mehr ganz so gut aussprechen, stelle ich fest. Ja, ich schlug den anderen 5 Leuten vor, dorthin zu wandern und wir zogen los. Dort angekommen wurde es aber Abend und wir wurden von Kriebelmücken überfallen und waren gezwungen, irgendwo eine Unterkunft zu finden. Nach langer Suche kamen wir an ein Haus, aus dem niemand anders als Ian Anderson, der Bandleader von Jeffrey Teil, herauskam. Zuerst war er etwas grimmig und nachdem ich ihm unsere Situation erklärte, ließ er uns in der Scheune seiner Lachsfarm übernachten. Wir schliefen auf weichen Heuballen zwischen Stapeln von Lachsfutter und Geräten zum Scheren von Schafen. Am nächsten Morgen kam er noch mit einer Angel vorbei und ich ließ mir von ihm noch den Weg erklären. Es versteht sich ja von selbst, dass ich den genauen Ort nicht angebe. Für seine Gastfreundschaft, die mir mehr wert war als 1000 Autogramme, möchte ich mich ganz herzlich bedanken. Indem ich sein Haus zu einem Wallfahrtsort mache. Euch allen noch eine schöne Nacht. Frank aus Bremen-Burg. Einsiedler und Wassertiger. Ah, das ist auch gleich noch das chinesische Tierkreiszeichen mit angehängt. Wahnsinnsgeschichte. Ich bedanke mich für diese und ich habe natürlich vollstes Verständnis, dass da die aktuelle Adresse von Ian Anderson nicht bekannt gegeben wurde in dieser Mail. Aber auf jeden Fall interessant, was man so alles erleben kann, wenn man mal unterwegs ist.
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Clearly Now, Johnny Nash in der ARD-Hitnacht. Und ich merke, I can see clearly now, dass die Sicht zwar noch klar ist, aber dass die Zunge wohl schon langsam wird und erstmal schlafen gegangen ist bei mir. Ich glaube, ich werde meine Zunge jetzt schon mal mit einem schönen, frisch gekochten Kaffee verwöhnen und wieder wachgurgeln. Sollte doch irgendwie machbar sein.

Achtung bitte, ein neuer Falschfahrer gemeldet von der Autobahn 29 zwischen Sande und Wilhelmshaven. Ist ein Falschfahrer auf der Straße. Achtung bitte auf der A29, deswegen ein Falschfahrer. Zwischen Sande und Wilhelmshaven fahren Sie bitte ganz rechts und überholen Sie nicht. Vorsicht hier in beiden Richtungen.

Die ARD Hitnacht ist hier. 3.51 Uhr ist es. Und Achtung bitte nochmal, wenn Sie unterwegs sind auf der Autobahn 29 zwischen Sande und Wilhelmshaven, kommt Ihnen ein Falschfahrer entgegen. Vorsicht in beiden Richtungen.

0: eigene Maßnahmen gegen Russland mit neuen EU-Sanktionen kombinieren. Womöglich werde sie diese Maßnahmen Anfang kommender Woche ankündigen, zeitlich nah zum EU-Außenministertreffen in Irland am Dienstag. Ein Regierungssprecher nannte die Medienberichte Spekulationen. Wichtig bleibe der Bundesregierung, alle Ergebnisse der Ermittlungen abzuwägen und dann den versuchten Anschlag nach eigenem Ermessen den Tätern zuzuordnen.
1: Bei dem Referendum in Island über die Wiederaufnahme von EU-Beitrittsgesprächen liegt das Ja-Lager nach ersten Teilergebnissen knapp vorn. Nach Angaben des isländischen öffentlich-rechtlichen Rundfunks stimmten bisher gut 51% für die Aufnahme neuer Verhandlungen mit der Europäischen Union. Knapp 49% votierten dagegen. Ein endgültiges Ergebnis liegt noch nicht vor. Sollte sich die Mehrheit für den Vorschlag der Regierung aussprechen, könnten die seit 2013 ausgesetzten EU-Beitrittsgespräche wieder aufgenommen werden. Die Deutsche Bahn will nach einem Medienbericht bis 2030 rund 210 Millionen Euro in sauberere Züge und Bahnhöfe sowie mehr Sicherheit investieren. Bahnchefin Palla sagte der Bild am Sonntag, Sauberkeit, Sicherheit und Komfort sollten zum neuen Standard werden. Geplant ist unter anderem, die Zahl der Reinigungskräfte für Bordtoiletten in Fernzügen zu verdoppeln. Zudem sollen ICE- und IC-Züge bei Grundreinigungen intensiver gesäubert werden. Borussia Dortmund ist mit einem Sieg in die neue Bundesliga-Saison gestartet. Die Mannschaft gewann gegen den Hamburger SV mit 2:0. Aus der Sportredaktion Holger Gerska.
2: Die Dortmunder waren von Anfang an überlegen. Schon nach 9 Minuten traf Gerassi zur Führung. Noch vor dem Seitenwechsel erhöhte der griechische Neuzugang Konstantelias. In der zweiten Hälfte sah der Dortmunder Inacio rot. Der HSV konnte davon aber nicht mehr profitieren. Für die Überraschung des Tages sorgten die Aufsteiger. Die SV Elbersberg hat ihr Bundesliga-Debüt gewonnen mit 3:2 gegen Bayer Leverkusen. Mitaufsteiger Paderborn erkämpfte sich ein 0:0 in Mainz. Standesgemäß mit 3:0 setzte sich Leipzig gegen Mönchengladbach durch. Außerdem trennten sich Union Berlin und Frankfurt 3:3, Köln gewann 3:2 gegen Hoffenheim.
1: Das waren die Nachrichten. Das Wetter in Deutschland. Tagsüber im Nordwesten zeitweise Regen, sonst heiter, 20 bis 29 Grad. Am Montag gebietsweise Schauer bei 18 bis 27 Grad. Am Dienstag im Norden wechselhaft, im Süden heiter bis 26 Grad. Die Zeit 4:03.
3: Dankeschön fürs 3-Minuten-Nachrichten-Update von mir, der Blick auf die Straßen im Lande. Hier ist der Verkehrsservice der ARD-Hitnacht. Und es gibt sofort die Entwarnung von der Autobahn 29. Kein Falschfahrer mehr zwischen Sande und Wilhelmshaven. Gut, mal wieder eine abgehakt. Hoffentlich kommen nicht noch so viele hinterher. Vorsicht damit auf der Autobahn 57 weiter zwischen Kreuz Neuss West und Kreuz Karst gefährdet Aquaplaning die Fahrt und ebenfalls auf der Autobahn 61 zwischen Thürnich und Kreuz Kerpen Aquaplaning ist hier möglich. Die Autobahn 1 Trier Richtung Köln-Koblenz ist zwischen Hasborn und Manderscheid nach einem Unfall gesperrt und die Autobahn 1 Osnabrück Richtung Bremen ist zwischen Holdorf und Lohne-Dinklage nach einem Unfall ebenfalls gesperrt. Ihnen unterwegs eine gute Fahrt und fahren Sie nicht in die falsche Richtung.
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3: Für alle, die noch munter sind und munter bleiben wollen, ist hier die ARD-Hitnacht mit Hanno Bauer in Magdeburg. Schönen Sonntag wünsche ich.

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Ja, es gibt schon wieder einen neuen Falschfahrer. Achtung bitte, Falschfahrer direkt in Dortmund auf der Malenkrotstraße zwischen Bärenbruch in Kirchlinde und der Dr. Safir Ali Straße. In Dortmund Mitte kommt ein Falschfahrer entgegen. Bitte ganz rechts fahren, nicht überholen.

Hier ist die ARD-Hitnacht. Auf der Uhr steht 4.12 Uhr in wenigen Sekunden und ich wiederhole noch einmal die Warnung von dem Falschfahrer. Achtung bitte, direkt in Dortmund auf der Malinkrautstraße zwischen Bärenbruch in Kirchlinde und der Dr. Safir Ali Straße. In Dortmund-Mitte ist ein Falschfahrer unterwegs. Vorsicht hier unbedingt in beiden Richtungen.

0: Hier werden die Falschfahrer einfach weggeschnipst. Von Billy Joel, The Longest Time. Ja, es gab ja schon so manche Sendungen, da habe ich Strichliste geführt über all die Falschfahrer, vor denen gewarnt wird im Laufe der 7-Stunden-Sendung. Und alles sind Meldungen, die direkt von der Polizei angegeben sind und die von uns gelesen werden müssen. Und meist sind es die Nächte Freitag zu Samstag und Samstag zu Sonntag, in denen es besonders viele Falschfahrer gibt. Und es gibt für die Häufung vor allem die Erklärung, dass wir in der ARD-Hitnacht eben auch für ein riesiges Sendegebiet die Meldungen bringen. Oder dass es nachts besonders viele Verwirrte gibt, vermutlich sogar welche, die da Mutproben starten. Und wir haben dazu auch gleich noch jemanden gehabt, der sich dazu gemeldet hat.
1: Ja, hallo, hier ist Dieter aus der Eifel, sprich aus Idenheim. Ich höre des Öfteren nachts euren Sender. Das finde ich übrigens toll, was ihr so leistet. Die Musik ist immer schön. Aber langsam regt mich das auf, dass immer diese Geisterfahrer unterwegs sind und heute Nacht sogar mehrere auf verschiedenen Autobahnen. Ich weiß nicht, wie man so dumm sein kann und auf einer Autobahn falsch herumzufahren oder ob das bloße Absicht ist. Ich wünsche euch eine gute Nacht. Tschüss.
0: Ja, also, Dankeschön erstmal noch für diese Wortmeldung. Wobei bei allem ein bisschen was dran sein mag. Und wen es interessiert, es gibt da einen ganz interessanten Forschungsbericht sogar dazu, zu den Falschfahrten. Was denken Sie, von wem wird sowas untersucht? Ja, vom Gesamtverband der Versicherungswirtschaft. Und dort gibt es genau auch den Forschungsbericht abzurufen, für jedermann frei zugänglich. Also wenn Sie einfach mal eingeben im Internet und sich das runterladen, ein PDF, der Gesamtverband der Versicherungswirtschaft mit seinem Forschungsbericht zu Falschfahrten. Sehr interessant übrigens.
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0: This is not America. Ja, David Bowie war das mit der Pat Metheny Group. Gleich wird's halb und das ist die Zeit für den Verkehrsservice in der ARD Hitnacht. Achtung bitte, immer noch die Warnung vor dem Falschfahrer in Dortmund auf der Malingrodstraße, wobei die so lang nicht ist, dass da noch sehr lange jemand sein könnte. Zwischen Bärenbruch in Kirchlinde und der Dr. Safir Ali Straße in Dortmund Mitte ist ein Falschfahrer vorhin gemeldet worden. Noch gab es keine Entwarnung, deswegen musste ich den hier nochmal verlesen. Vorsicht bitte weiter auf der Autobahn 61 zwischen Türnich und Kreuzkerpen. Hier gefährdet Aquaplaning die Fahrt. Die Autobahn 1 Trier Richtung Köln-Koblenz ist zwischen Hasborn und Manderscheid nach einem Unfall gesperrt. Die A1 Osnabrück Richtung Bremen ist zwischen Holdorf und Lohne-Dinklage ebenfalls nach einem Unfall schon eine ganze Weile gesperrt. Die Autobahn 1 Bremen Richtung Hamburg ist zwischen Harburg und Stillhorn wegen Bauarbeiten gesperrt. Das Ganze dauert bis morgen ca. 5 Uhr. Umleitung ist die U83. Die A3 Köln Richtung Oberhausen ist zwischen Kreuz Breitscheid und Kreuz Kaiserberg wegen Bauarbeiten gesperrt. Die A3 Würzburg Richtung Nürnberg ist zwischen Kitzingen-Schwarzach und Wiesentheid nach einem Unfall gesperrt. Die Umleitung bitte benutzen, das wären die U5 und die U7. Auf der Autobahn 8 Karlsruhe Richtung Stuttgart ist im Dreieck Leonberg die Überleitung zur A81 Richtung Heilbronn bis morgen früh gesperrt. Die Autobahn 81 ist zwischen Sindelfingen Ost und Böblingen Hulb wegen einer Baustelle in beiden Richtungen gesperrt. In Berlin die Autobahn 100 Stadtring Richtung Wedding ist zwischen Detmolder Straße und Hohenzollerndamm bis morgen gesperrt. Die Autobahn 448 Dortmund-Witten Richtung Bochum-West ist zwischen Bochum-Altenbochum und Bochum-Weitmar wegen Bauarbeiten gesperrt. Die Autobahn 480 ist zwischen Reiskirchener Dreieck und Wettenberg wegen einer Baustelle in beiden Richtungen gesperrt. Und dann in Weißkirchen selbst die B45 Dieburg Richtung Hanau ist in Höhe A3 Hanau ebenfalls wegen Bauarbeiten gesperrt. Ihnen unterwegs eine gute Fahrt durch die Nacht.
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0: Für alle etwas munterer jetzt wieder im Studio ist Hanne Bauer in Magdeburg. Grüß Sie.

0: so schöne Musik mitten in der Nacht. Dieses Duett zwischen Whitney Houston und Enrique Iglesias, Could I Have This Kiss Forever? Zum Wachbleiben gibt es ja gute Gründe. Gute Gründe sind unter anderem zum Beispiel eben der Hörergemeinschaft zu erzählen, was man so erlebt im Leben.
1: Matthias aus Neumünster.
0: Hallo.
1: Also ja, mein Gott, also wir haben ja Sommer und so und den 30. August, also ich mag die dunklen Tage sowieso nicht. Und wenn nachher wieder die Uhren umgestellt werden, auf den 24., auf den 25. Oktober, ich bin überhaupt nicht für die dunklen Tage. Ich bin jetzt auch schon hoch und habe schon mir Kaffee gekocht und so. Also ich stehe auf, wenn die Hähne krähen und so weiter. Ich war mal in der Landwirtschaft tätig und so. Also ich bin überhaupt nicht für diesen Weihnachtskram und diesen ganzen Kram. Ich bin immer froh, wenn morgens um 2:30 die Sonne aufgeht und dann bin ich auch schon hoch. Alles Gute und schöne Grüße aus Neumünster an der Ostsee. Tschüss.
0: Ja, Matthias, ihr hattet ja auf jeden Fall noch sehr lange Tage jetzt natürlich im Sommerhalbjahr. Da ist es ja bei euch im hohen Norden teilweise gar nicht richtig dunkel geworden. Aber ich muss auch mal sagen, ich war auch geschockt, als ich in der letzten Woche dann gesehen habe, wie schon das Weihnachtsgebäck reingefahren wurde in die Supermärkte. Und das liegt jetzt seitdem dort. Und ich weiß gar nicht, ob es irgendjemanden gibt, der sowas kauft. Jetzt schon. Ich kann es mir jedenfalls nicht vorstellen. Hoffen wir mal, dass es noch ein bisschen so schön bleibt und dass jetzt nicht die Unwetter ganz Deutschland überziehen. Also ich glaube, wir haben da in unserer Region dann noch ein bisschen besseres Wetter zu erwarten in den nächsten Tagen als zum Beispiel ganz im Südwesten Deutschlands, wo ja immer wieder neue Regenschauer reinkommen. Also ich wünsche mir auch noch ein bisschen die längeren Tage und die schönen Sommerabende, so wie wahrscheinlich jeder.
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0: 4:40 Uhr ist es. Zeit jetzt für John Farnham. You're the voice.

Was für schöne Musik hier von The Real Thing. You to me are everything. Und das ist doch wunderbar, um in diesen Sonntagmorgen hineinzustarten für alle Frühaufsteher, die sich jetzt gerade aus dem Bett rausquälen. Wir machen jetzt ein bisschen gemütlichere Musik mit einer tollen Story. Sweet 16 nämlich. Billy Idol. Über eine ganz besondere Beziehung.

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Ding mit dieser sehr schönen Filmmusik. Shape of My Heart. Ja, in Herzform geht's jetzt weiter in Richtung Sonntagmorgen. 4.56 Uhr ist das in 4 Minuten. Erst einmal die 5 Uhr Nachrichten nach diesem Song hier von den Dexys Midnight Runners. Come on, Eileen.

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1: Um 5 Uhr mit Ronald Lessig. Wer ist für den versuchten Sprengstoffanschlag mit einer Drohne am Flughafen Leipzig-Halle verantwortlich? Die Bundesregierung will Medienberichten zufolge Anfang der Woche offiziell erklären, dass Russland hinter dem Vorfall steckt, und auch ankündigen, wie sie darauf reagieren will. Aus Berlin Katrin Aue.
2: Auf den Medienbericht hin teilt ein Regierungssprecher mit, man beteilige sich nicht an Spekulationen. Zitat:

0: Der indischen öffentlich-rechtlichen Rundfunks stimmten bisher gut 51% für die Aufnahme neuer Verhandlungen mit der Europäischen Union, knapp 49% votierten dagegen. Ein endgültiges Ergebnis liegt noch nicht vor. Sollte sich die Mehrheit für den Vorschlag der Regierung aussprechen, könnten die seit 2013 ausgesetzten EU-Beitrittsgespräche wieder aufgenommen werden. Die Deutsche Bahn will nach einem Medienbericht bis 2030 rund 210 Millionen Euro in sauberere Züge und Bahnhöfe sowie mehr Sicherheit investieren. Bahnchefin Palla sagte der Bild am Sonntag, Sauberkeit, Sicherheit und Komfort sollten zum neuen Standard werden. Geplant ist unter anderem, die Zahl der Reinigungskräfte in Bordtoiletten in Fernzügen zu verdoppeln. Zudem sollen ICE- und IC-Züge bei Grundreinigungen intensiver gesäubert werden. Borussia Dortmund ist mit einem Sieg in die neue Bundesliga-Saison gestartet. Die Mannschaft gewann gegen den Hamburger SV mit 2:0. Aus der Sportredaktion Holger Gerska.
1: Die Dortmunder waren von Anfang an überlegen. Schon nach 9 Minuten traf Gerassi zur Führung. Noch vor dem Seitenwechsel erhöhte der griechische Neuzugang Konstantelias. In der zweiten Hälfte sah der Dortmunder Inacio rot. Der HSV konnte davon aber nicht mehr profitieren. Für die Überraschung des Tages sorgten die Aufsteiger. Die SV Elbersberg hat ihr Bundesliga-Debüt gewonnen mit 3:2 gegen Bayer Leverkusen. Mitaufsteiger Paderborn erkämpfte sich ein 0:0 in Mainz. Standesgemäß mit 3:0 setzte sich Leipzig gegen Mönchengladbach durch. Außerdem trennten sich Union Berlin und Frankfurt 3:3, Köln gewann 3:2 gegen Hoffenheim.
0: Das waren die Nachrichten. Das Wetter in Deutschland. Heute im Nordwesten zeitweise Regen, sonst heiter bis wolkig, 20 bis 29 Grad. Am Montag gebietsweise Schauer, 18 bis 27 Grad. Am Dienstag wechselhaft. Es ist 5:03 Uhr.
2: Dankeschön fürs 3-Minuten Nachrichten-Update. Von mir jetzt noch 3 Verkehrsnachrichten hinten an. Hier ist der Verkehrsservice der ARD-Hitnacht. Vorsicht bitte auf der Autobahn 61. Zwischen Türnich und Kreuz Kerpen gefährdet Aquaplaning die Fahrt. Die Autobahn 1 Trier Richtung Köln-Koblenz ist zwischen Hasborn und Manderscheid immer noch nach dem Unfall am Abend gesperrt. Und die Autobahn 1 Osnabrück Richtung Bremen ist zwischen Holdorf und Lohne-Dinklage nach einem Unfall gesperrt. Gute und muntere Fahrt in den Sonntagmorgen hinein.
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2: Mit Hanno Bauer in Magdeburg. Ich wünsche einen schönen Sonntag.

Mrs. Robinson, Simon & Garfunkel in der ARD-Hitnacht, die sie so langsam in Richtung Sonntagmorgen begleitet und das jetzt auch mit einem flotteren Tänzchen von Rick Astley, nämlich Einladung zu She Wants to Dance with Me.

0: So, das ist doch was zum Reinstarten in den Tag, oder? Und nicht nur ich bin wach, so manche anderen sind auch schon am Apparat und das schon eine ganze Weile wohl.
1: Guten Morgen, hier ist Roland aus Kreuzheim, hallo. Bin gerade aufgestanden, höre gute Musik von euch, harte Hitnacht. Und finde es auch jede Nacht super und freue mich immer drauf und ist echt cool. Danke, ciao.
0: Ja, danke, ciao auch für den freundlichen Anruf und natürlich einen schönen Sonntag wünsche ich jetzt mit Musik von Zucchero, My Love. In der ARD Hitnacht, 5.15 Uhr steht auf der Uhr. Das ist das zum etwas sanfter Aufstehen an einem Sonntagmorgen.

0: Chris Rea, Looking for the Summer. 5.30 Uhr soll er doch mal schön nach dem Sommer weiter suchen. Heute wird es wahrscheinlich eher ein regnerischer Tag. Hier ist der Verkehrsservice in der ARD. Hitnacht, Vorsicht bitte auf der Autobahn 61 zwischen Türnich und Kreuzkerpen, gefährdet Aquaplaning die Fahrt. Die A1 Trier Richtung Köln-Koblenz ist zwischen Hasborn und Manderscheid nach einem Unfall gesperrt. Die A1 Osnabrück Richtung Bremen ist zwischen Hulldorf und Lohne-Dinklage nach einem Unfall gesperrt. Das war's auch schon. Falls Sie unterwegs noch was anderes sehen, dann wünsche ich, dass Sie gut durchkommen und wünsche auf jeden Fall eine gute Fahrt in den Sonntagmorgen hinein. Fahren Sie vorsichtig.
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0: Ein Stündchen noch mit Hanno Bauer in Magdeburg.

Die Königin der Herzen spielt hier schon am frühen Sonntagmorgen an den Herzen herum. Ja, genau so ist es. Der letzte Sonntag im August beginnt so langsam. 5.38 Uhr ist es. Und weil es ja noch so früh ist, machen wir jetzt mal den kleinen Tempowechsel und gehen den Tag mal etwas langsamer an. Jetzt mit dieser herrlichen Musik. Without You.

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Da ist der Auftrag doch jetzt erfüllt. Wir sind nämlich an dem Punkt, wo die Sonne langsam wieder scheinen könnte, wenn die Wolken nicht wären und der Regen. Aber darüber reden wir jetzt nicht. Ich bin Hanne Bauer, wünsche einen schönen Sonntag, auch wenn sich die Sonne rar macht an diesem Tag.

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1: 6 Uhr. Im Regionalverband Saarbrücken wird heute gewählt. Rund 245.000 Menschen sind aufgerufen, für eine neue Regionalversammlung ihre Stimme abzugeben. Von 8 bis 18 Uhr können die Menschen in den 5 Städten und 5 Gemeinden des Regionalverbands in die Wahllokale. SR-Reporter Markus Persson.
2: Um ihr Kreuz zu setzen, haben sie die Auswahl zwischen 8 Parteien, die zur Wahl zugelassen sind. SPD, CDU, AfD, Grüne, FDP, Linke sowie Bund Saar und das BSW. Für die Wahl haben laut Regionalverband mehr als 40.000 Wahlberechtigte Briefwahl beantragt. Die Neuwahl ist notwendig geworden, weil die AfD, die 2 Listen zur Wahl vor 2 Jahren eingereicht hatte, nach einem Urteil des Oberverwaltungsgerichts zu Unrecht von der Wahl ausgeschlossen worden war. Die neu gewählte Regionalversammlung bleibt bis zur kommenden Kommunalwahl in 3 Jahren im Amt.
1: Wer für die Wahl heute keine Benachrichtigung per Post bekommen hat, kann trotzdem

0: würden zunächst neue Beitrittsgespräche mit Brüssel aufgenommen. Über einen tatsächlichen EU-Beitritt müssten die Isländer dann in einem weiteren Referendum entscheiden. Mehr als jeder Fünfte würde Deutschland verlassen, sollte die AfD auf Bundesebene an die Macht kommen. Das zeigt eine Meinungsumfrage des Instituts INSA für die Bild am Sonntag. Steffi Lingscheid mit den Details.
1: INSA hat am vergangenen Donnerstag und Freitag rund 1000 Menschen in Deutschland befragt. 47% von ihnen stimmten der Aussage zu, Deutschland würde durch eine AfD-Bundesregierung Schaden nehmen. 36% der Befragten haben widersprochen, 17% waren unentschieden oder haben kein Kreuzchen gesetzt. Mehrere Landesverbände der AfD werden von den Behörden als gesichert rechtsextremistisch eingestuft, auch der Landesverband Sachsen-Anhalt. Der liegt in Umfragen aktuell deutlich vorne. In Sachsen-Anhalt wird am Sonntag in einer Woche gewählt.
0: Die Deutsche Bahn will bis 2030 rund 210 Millionen Euro in sauberere Züge und Bahnhöfe sowie mehr Sicherheit investieren. Bahnchefin Palla sagte der Bild am Sonntag, Sauberkeit, Sicherheit und Komfort sollten zum neuen Standard werden. Konkret soll die Zahl der Reinigungskräfte für Bordtoiletten in Fernzügen verdoppelt werden. Zudem sollen ICE- und IC-Züge bei Grundreinigungen intensiver gesäubert werden. Vizemeister Borussia Dortmund ist mit einem Sieg in die neue Saison der Fußball-Bundesliga gestartet. Die Dortmunder bezwangen gestern Abend den Hamburger SV mit 2:0. Am Nachmittag hatte die SV Elversberg in ihrem ersten Bundesligaspiel Bayer Leverkusen mit 3:2 geschlagen. Außerdem spielten gestern Leipzig Mönchengladbach 3:0, Köln Hoffenheim 3:2, Union Berlin Frankfurt 3:3 und Mainz Paderborn 0:0. Und das waren die Nachrichten mit Franziska Hans. Aktuelle Meldungen jederzeit auch auf srinfo.de.
2: Danke, Franziska.
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2: Ja, startfrei für die Bundesliga, erfreulich für saarländische Fußballfans, aber auch startfrei für unser Saarlandwetter. Marc Eisenmann hat es zusammengestellt. Ich habe alles schwarz auf weiß, heute nochmal ein Sommertag. Wir bekommen 25 Grad, die Höchstwerte Richtung Differten. Dazu eine Mischung aus Sonne und Wolken, es bleibt über den Tag trocken. Die Tiefstwerte Richtung Peterberg, nördliches Saarland, 21 Grad. In der kommenden Nacht die Temperaturen recht mild, bewegen sich bei 14 bis 16 Grad und wir starten dann wechselhaft und auch windig in die neue Woche. In der zweiten Tageshälfte ab Montag dann auch durchaus Schauer, einzelne Gewitter, leichter Temperaturknick, Höchstwerte noch 23 Grad.
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2: Ja, auch nochmal wichtig, da gibt's aktuelles, Vorsicht auf der A8 Pirmasens, Fahrt Richtung Saarlouis zwischen Heusweiler und Schwalbach-Schwarzenholz. Besteht Gefahr durch ein totes Tier auf dem linken Fahrstreifen. Die weiteren Meldungen, alles aktuell zusammengestellt aus unserer Verkehrsredaktion. A6er Brücken Richtung Mannheim zwischen Fechingen und St. Ingbert West ist die Richtungsfahrbahn aktuell wegen der Baustelle gesperrt. Das dauert noch bis morgen früh, circa 5 Uhr, für Pendler ganz wichtig. Unsere Hörer melden schon Blitzer. Ja, das sind alles Frühaufsteher und zwar heute schon aktiv auf der A8 Saarlouis Richtung Pirmasens und zwar in Höhe Sulzbachtalbrücke, in Duttweiler an der Beethovenstraße und in Saarlouis in der Provinzialstraße. Sie können gerne mal nachschauen, verifizieren unter sr3.de und in der SR3. Bis es 6.05 Uhr.
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2: Genau, so machen wir das. Ein guter Start in diesen Sonntag, den letzten im August. Ja, für alle, die gerne munter sind, frühmorgens, die anderen dürfen sich gerne nochmal rumdrehen. Aber jetzt gibt's saarländisch von den Bee Gees. Ja, die haben auch schon ganz, ganz früh mit saarländischen Hits Karriere gemacht. Jo, ganz sicher. Ajo, ajo, sage ich jetzt doch. Die Bee Gees. Mein Name ist Stefan Müller. Schön, dass Sie dabei sind.
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0: Ajo, sag ich ja. Die Beaches hier, können auch saarländisch. Und wir auch, erst recht, die Fußballer. Das Saarland wieder erstklassig in der Bundesliga, komme ich auch nochmal drauf zurück. Und dann auch heute wieder viel Sport angesagt, zum Beispiel Hockey. Finale Weltmeisterschaft mit Deutschland, ja, sind wir auch dabei. Und gleich sind wir auch der Sonne hinterher mit Johannes Oerding. Aber erstmal geht's in die Schweiz. Da treffen wir einen ganz berühmten DJ, den DJ Bobo. 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

Der Sonntagmorgen mit SR3 und einem netten italienischen Gruß von Toto Cotugno. Und übrigens Bella Canzone. Gestern gab es natürlich auch große italienische Stimmung, Sommernachtsmärchen musikalisch mit Giovanni Zarrelli, ja, so heißt er ganz richtig. Und das heißt auch immer viel Live-Musik. Er singt ja selbst auch in seiner Show. Und dann tolle Gäste dabei. Gestern erstklassig besetzt mit Andrea Berg und Sarah Brightman. Das alles im Fernsehgarten für die Zuschauer. Und erstklassig besetzt auch die erste Bundesliga. Gestern startfrei. Und was für ein fulminanter Start für die Neulinge, für den SV Elversberg gegen Leverkusen. 3:2. Das ist ja unglaublich. Also gab es gestern sogar nochmal einen super Beitrag in den ARD-Tagesthemen. Tolle Leistung. Und damit ist auch der saarländische Fußball nach über 33 Jahren wieder erstklassig. Gibt's 3 Punkte für die Tabelle? Das sieht schon mal gut aus. Und jetzt gibt's quasi die Super Bowl hier mit der erstklassigen Rockformation Journey aus der Zeit der Vereinigten Staaten von 1981.

0: euch ein. International erfolgreich, Sascha im Pop-Bereich, aber auch als Rock'n'Roller mit richtig feinem Haarschnitt und Kontrabass und Co. als Dick Brave und seine Heartbeats. 6.31 Uhr, Zeit für Aktuelles.
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0: Genau, aktuelle Infos zur Saarland-Wetterlage. Draußen ziemlich viel Gewölk und von der Sonne noch nichts so richtig zu sehen. Die Infos hat Marc Eisenmann zusammengestellt, Deutscher Wetterdienst, unsere Fachleute in Sachen Wetterlage. Heute ein Mix aus Sonne und Wolken. Es bleibt trocken über den Tag, ein Sommertag mit Höchstwerten von 25 Grad. Die gibt's Richtung Differten, Tiefstwerte im nördlichen Saarland um 21 Grad. Über Tag gibt's auch mal kräftigen Wind, werden die Segel gespannt bei starken Böen und gegen Abend wird der Wind auch wieder schwächer. Auf jeden Fall ein Sommertag, die kommende Nacht bei 14 bis 16 Grad und dann starten wir wechselhaft und auch weiterhin windig in die neue Woche. In der zweiten Tageshälfte am Montag gibt es dann durchaus auch Schauer und einzelne Gewitter. Also da ist ordentlich was los in der Luftmasse, etwas labil. Und die Temperaturen gehen etwas zurück, ein Temperaturknick. Montag dann noch Höchstwerte von 23 Grad, so ähnlich dann auch Dienstag und Mittwoch.
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0: Alles für die, die auf Tour sind oder sich startklar machen für den Tag. A6 Saarbrücken Richtung Mannheim zwischen Fechingen und St. Ingbert West ist die Richtungsfahrbahn aktuell gesperrt. Da ist eine Baustelle und das dauert noch bis ca. 5 Uhr Montag früh. Wichtig für alle, die dann Schicht haben. Und unsere Hörer melden schon Blitzer. Die haben den Wecker gestellt heute und sind schon am Start auf der A8 Saarlouis Richtung Pirmasens sind in Höhe Sulzbach-Talbrücke, in Duttweiler in der Beethovenstraße und auch in Saarlouis in der Provinzialstraße. Wenn Sie auch schon so munter sind und Ihren Verkehrshinweis gerne durchgeben möchten, alles möglich unter unserer kostenlosen Hotline 0800 700 8000. Gute Fahrt, besten Empfang.
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0: Ihr Sonntagsradio mit Stefan Müller. Schön, dass Sie dabei sind. Viel Spaß hier beim Reinhören und dabei bleiben.
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0: Netter Gruß aus Belgien. Jetzt sind wir mal hier bei uns zu Hause unterwegs, gleich nämlich mit der Musik von Stefan Quildis. Der ist nämlich ganz gerne hier bei uns im Saarland unterwegs mit seiner Band oder auch mal solo oder mit Cello. Echt coole Socke aus Hamburg. Ne? Also dort hat er am Poller, am Ufer, am Kai gesessen mit Gitarre und hat früher getrellert und hat schon, glaube ich, 1001 Job gemacht. Und dann irgendwann hat es mit der Musik geklappt. Zwischenzeitlich auch jetzt Malerei. Also er hat eine tolle Bekanntschaft gemacht, ein nettes Mädel und kam jetzt auch zur Malerei. Und deswegen hieß auch eins seiner letzten Werke bunt. Also da ging es um viel Farbe. Aber wenn man die Musik hört, da geht es um Rhythmus, um Lebensfreude pur. Und ich weiß noch gut, der war auch bei uns dabei mal in Saarlouis, da gab es ja große Emmes. Und dann Stefan ging als erstes mal ins Sozialkaufhaus, hat sich ein Fahrrad besorgt für ein paar Euro. Also Gutes getan, also um beweglich zu sein. Sport tut ja gut. Und dann sind wir durch Saarlouis gezogen, da gab es mal einen Obstsalat und dann tolle Musik nachher für die Saarlouier und SR3. Hier ist er, Stefan.
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Comme d'habitude. Was für ein schönes Lied und natürlich auch viel Geschichte und das hier mit Harfe. Die Klänge dazu passen zu Frankie Boy, Frank Sinatra, großes Orchester, My Way. In Sachen Sport kann man das schon mal sagen, habe ich ja schon erwähnt. SV Elversberg, die haben den Weg gemacht, erstklassig, aber noch andere sportliche Ereignisse stehen an und waren auch in den vergangenen Tagen und Wochen toll. Also in Sachen Sport sind wir gut dabei und auch zum Beispiel bei der Ruder-WM gab es ja jetzt Silber für den Vierer und bei den Damen auch Gold im Kajak. Aber heute nochmal Weltmeisterambitionen, ja, und zwar im Feldhockey. Das ist eine tolle Geschichte, sehr sportlich, sehr anstrengend der Sport, aber auch für deutsche Mannschaften immer wieder erfolgreich. Ich kenne da so einen Club in Mannheim zum Beispiel, die haben einen schönen Parcours und ist durchaus ein sehr angesehener Sport in Deutschland. Und heute geht es sozusagen um Gold gegen Spanien. Also nach dem 2:1 Erfolg gegen Argentinien ist man im Finale. Und die Spanier, Buenos Dias, Holla, die gab es schon mal in diesem Wettbewerb, sind ziemlich stark und da sind wir gespannt. Aber wenn man die richtige Einstellung hat, gut vorbereitet, mental, wie hier bei SR3, dann gab das. Just the way this baby.

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1: 7 Uhr. Nach der verheerenden Sturzflut im Himalaya melden die Behörden immer mehr Vermisste. In Nepal und China sind es bislang insgesamt etwa 3000. Mehr als 650 Todesopfer sind bereits in Nepal gezählt. In China ist die Zahl zuletzt auf mindestens 16 gestiegen. Schlechtes Wetter erschwerte die Suche nach Überlebenden. Eva Lambi-Schmidt mit den Einzelheiten.
2: Chinesische Rettungskräfte haben den schwer getroffenen Grenzübergang Jirong in Tibet erreicht und suchen am Boden nach Zeichen von Überlebenden. Bilder im chinesischen Staatsfernsehen zeigen Einsatzkräfte, die zu Fuß über die Berge den verschütteten Ort erreicht haben. Vor- und Nachher-Bilder des Grenzübergangs zeigen, dass das massive Grenzkontrollgebäude durch die Sturzflut komplett zerstört wurde. Zum Zeitpunkt der Katastrophe sollen sich in dem Gebäude Reisende und Grenzarbeiter aufgehalten haben, mindestens eine Pilgergruppe wird von dort vermisst. Auch deutsche Staatsangehörige sind laut dem Auswärtigen Amt in Berlin weiter unter den Vermissten.
1: Der israelische Ministerpräsident Netanyahu hat Angriffe israelischer Siedler auf Palästinenser im Westjordanland scharf verurteilt. Netanyahu sagte, er sei entschieden gegen die kriminellen Gewalttaten einer so wörtlich Handvoll Randalierer. Die Täter verstießen gegen das Gesetz, behinderten die israelische Armee und schadeten Israels Ansehen in der Welt. Gestern hatten in zwei Dörfern zahlreiche israelische Siedler Palästinenser attackiert. Mehrere Palästinenser sollen verletzt worden sein.

0: Der Ausschluss war aus Sicht des OVG allerdings nicht rechtens. Rheinland-Pfalz feiert heute das Ehrenamt. Ziel der Veranstaltung in Kaiserslautern ist nach offiziellen Angaben, den 1,5 Millionen ehrenamtlich Engagierten in Rheinland-Pfalz Danke zu sagen. Die zentrale Feier für das Land beginnt um 11 Uhr mit Ministerpräsident Gordon Schnieder und der Oberbürgermeisterin der Stadt Kaiserslautern, Beate Kimmel. Die SV Elversberg ist mit einem Sieg in ihre erste Fußball-Bundesliga-Saison gestartet. Das Team von Trainer Wagner bezwang Bayer Leverkusen mit 3:2. SR-Reporter Matthew Chenier Schön.
1: Praktisch mit dem Anpfiff war von Aufregung auf der größten deutschen Fußballbühne nichts zu spüren. Auf Chancen von Mokwa und Kempel folgte direkt das erste Bundesliga-Tor für den Aufsteiger durch Lukas Petkoff. Und Leverkusen wusste nicht, wie ihm geschah, denn nicht einmal eine Minute später folgte das 2:0 durch Cole Kempel. Das 2:0 zur Pause, ein Ausrufezeichen des kleinsten Standorts der Bundesliga-Geschichte. Nach dem Seitenwechsel wieder waren die Gäste unsortiert und ließen SVE-Stürmer David Mokwa allein vor Flecken zum Ball. Der Elversberger schlug am ersten Pfosten zu 3:0. Patrick Schick und der eingewechselte Christian Kofane brachten Leverkusen zwar spät nochmal in die Nähe eines Punktgewinns, aber Elversberg rettete die Sensation über die Zeit und feiert im ersten Bundesligaspiel der Vereinsgeschichte auch direkt den ersten Bundesligasieg.
0: Im Abendspiel schlug Vizemeister Dortmund den Hamburger SV mit 2:0. Und das waren die Nachrichten mit Franziska Hans. 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
2: Danke, Franziska.
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4: Ganz recht, das sieht ein bisschen duster aus heute Morgen. Also das sind richtig dunkle, trübe Wolken und so ein Gewölk. Ja, ziemlich dicht sogar, fast geschlossene Wolkendecke. Aber gerade eben ist schon mal so ein bisschen die Sonne durchgekommen. Also die Perspektive gar nicht so schlecht. Heute eine Mischung aus Sonne und Wolken, schreibt Marc Eisenmann, der Fachmann im Deutschen Wetterdienstbüro. Heute bleibt es trocken, dazu ein lebhafter Wind, aber ein Sommertag. 25 Grad haben wir, die Höchstwerte in Differten. 21 Grad die Tiefstwerte im nördlichen Saarland Peterberg. Kommende Nacht bei 14 bis 16 Grad, durchaus auch angenehm zu ertragen. Und zum Montag dann zum Wochenstart eher wechselhaft und weiterhin windig. Und schon mal der Vermerk in der zweiten Tageshälfte hier von Marc, da gibt's Schauer und einzelne Gewitter. Die Höchstwerte noch bei 23 Grad, also ein leichter Temperaturknick, hält auch an Dienstag und Mittwoch.
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4: Ja, wir sind on the road und für alle unterwegs Wichtiges, das gibt's hier direkt ganz aktuell aus unserer Verkehrsredaktion A6 Saarbrücken Richtung Mannheim. Zwischen Fechingen und St. Ingbert West ist die Richtungsfahrbahn aktuell gesperrt. Da ist eine Baustelle, dauert noch ein Weilchen bis Montagmorgen circa 5 Uhr für alle, die da unterwegs sind auf ihre Dienststelle Schicht haben. SR3-Hörer sind auch schon wach und haben gemeldet. Folgende Blitzer, und zwar die sind schon sonntags aktiv auf der A8 Salü Richtung Pirmasens in Höhe Sulzbachtalbrücke, in Duttweiler in der Beethovenstraße und in Salü in der Provinzialstraße. Sie können gerne nochmal nachgucken, reinlinsen bei uns in der Internet-Darbietung unter sr3.de und natürlich alles auch in der schicken grünen SR3-App. Gute Fahrt, besten Empfang, es ist 7.06 Uhr.
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4: Ihr Sonntagsradio mit Stefan Müller, unser musikalisches Sonntagsfrühstück, leckere Zutaten, verspreche ich Ihnen. Hallo, sagt Stefan Müller. Schön, dass Sie dabei sind.
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Ja, Mattes Girl. Die Seekers haben es kennengelernt und das läuft schon auf dem Plattenteller seit 1966. Aber man muss noch anmerken, Georgie ist auch ein ganz spezieller Begriff. Also die Engländer haben ja auch Flugzeuge und dort in den Flugzeugen wird der Autopilot Georgie genannt. Das nur nebenbei. Aber jetzt treffen wir noch andere Persönlichkeiten hier bei uns im Programm. Es gibt gleich Leone für Cliff Richard. Unglaublich. Und dann wird gesungen. Natürlich wieder große Aktion in Sing City. Dazu auch noch später mehr. Und wir treffen so gegen 20 vor 8, also in einer guten halben Stunde, Corinna Achtermann von der katholischen Kirche.

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1: Der Sonntagmorgen mit Radio Doria, jeder meiner Fehler. Und Sie hören SR3, das Sonntagsradio um 7:16 Uhr, jetzt aber dabba dabba in den Sonntagmorgen mit guter Laune, Musik und Fidel und mit Musik-Yoga für die Hüften. Und jetzt auch dabba dabba, aber...

I do. Aber ja, ist schon eine Weile her. Oh, war ja mal schnell. Guck nochmal. Also das war in den 70ern. Ja, ganz genau. Aber es ist schon länger her. Ich weiß nicht, I do. Haben Sie heute schon oder über die Woche den Teppich gesaugt, den Staubsauger benutzt? Heute ist ja ein Jahrestag. Also in Großbritannien hat man dieses Wunderwerk der Technik erfunden, nämlich kein geringer als Hubert Cecil Booth. Der hat das Patent für den Staubsauger vor 125 Jahren angemeldet. Ja, das ist doch exciting.

Ja, Blick in die Glaskugel hier mit Max Giesinger. Mal schnell noch einen Gruß ins Rheintal nach Karlsruhe. Da ist er zu Hause. Aber so ein bisschen kann man schon sagen, was morgen ist. Morgen ist der 31. August und dann ist natürlich auch nochmal Zahltag für viele. Und jetzt haben wir jemand, der macht sich da keine Sorgen. Ich glaube, das Konto ist prall gefüllt. Und früher habe ich gedacht, so damals zu den Zeiten von MTV, wenn der um das Schwimmbecken rumgetanzt ist mit seinem Leopardenanzug, wow, der hat ja ganz schön was drauf und ordentlich Hochspannung mit den Haaren. Also ich habe immer gedacht, das ist der Bruder von Cat Weasel. Und mit so viel Induktion in den Haaren habe ich gedacht, okay, aber nee, natürlich Rod Stewart, aber auf jeden Fall hier aus den 70ern ein Song, da war, weil der Trafo kaputt und der Strom abgestellt. You're in my heart. Hat er auch selbst komponiert, Roddy.

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1: Servicezeit hier im Sonntagsradio. Schaue ich auch mal gerne raus aus dem Fensterchen. Ja, da gibt's viele Wolken unterwegs. Das ist eher so eine durchbrochene Wolkenschicht, so 6/8 dicke, quellende Nimbostratus und auch ein Viertelchen blauer Himmel. Das ist schon mal gut. Und heute gibt's auch viel Sonnenschein. Trotzdem ein Sommertag mit 25 Grad, aber hin und wieder auch mal die Wolken. Es bleibt trocken über den Tag, schreibt hier Marc Eisenmann, unser Wetterfachmann. Und die Aussichten, also die Höchstwerte in Differten mit 25 Grad, 21 Peterberg und in der Nacht die Temperaturen bei 14 bis 16 Grad, also auch noch erträglich. Und dann starten wir wechselhaft in die neue Woche. Viel Wind, auch heute gibt es über den Tag mal starke Böen. Und dann am Montag, vor allem auch in der zweiten Tageshälfte, schreibt Marc hier Schauer und einzelne Gewitter. Leichter Temperaturknick, da haben wir am Montag noch 23 Grad. So ähnlich geht es auch dann mit den Temperaturen in die neue Woche weiter.
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1: Alles Wichtige für die Menschen unterwegs oder die sich auf den Weg machen möchten. A6 Saarbrücken Richtung Mannheim zwischen Fechingen und St. Ingbert West gibt es eine Baustelle. Da ist die Richtungsfahrbahn gesperrt. Das dauert noch bis Montag früh, circa 5 Uhr. Unsere Hörer, alle schon durchgeklingelt. Da gibt's Blitzer, die wurden gemeldet auf der A8 Saarlouis Richtung Pirmasens in Höhe Sulzbachtal, dann in Dudweil an der Beethovenstraße und auch Geschwindigkeitskontrollen in Saarlouis in der Provinzialstraße. All unterwegs gute und vor allem sichere Fahrt.
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1: Ihr Sonntagsradio mit Stefan Müller. Freue mich, dass Sie dabei sind. Viel Spaß hier beim Reinhören und dabei sein.
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0: echter Radiohit und Gruß aus Kopenhagen und Roskilde und mal schnell zurück aus Dänemark. Dänische Lebensfreude pur mit diesen drei Musikern von den Nice Little Penguins. Frei sein. Sie an SR3, der Sonntagmorgen, 7.39 Uhr.
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0: Ja, da wird's Zeit für. Heute hören wir Corinna Achtermann, katholische Kirche.
2: Es sind oft nur 5 Minuten. 5 Minuten Ruhe zwischen Arbeit, Kindergarten und Alltag. 5 Minuten, auf die meine kleine Tochter nicht verzichten möchte. Denn bevor wir nach Hause gehen, müssen wir noch eine Kerze anzünden. Es gibt Rituale, die ungeplant entstehen und dann ganz selbstverständlich zum Alltag gehören. Bei uns ist es der kurze Gang in die Kirche nach dem Kindergarten. Der Tag war laut. Für meine Tochter mit all den Eindrücken im Kindergarten. Für mich nach der Arbeit mit ihren vielen Anforderungen. Bevor wir nach Hause gehen, machen wir deshalb noch kurz in der Kirche Halt. Meine Tochter läuft da ganz selbstverständlich zur Marienfigur. Hallo Maria, sagt sie manchmal. Danach schaut sie zu Jesus und begrüßt ihn auch. Dann zünden wir gemeinsam eine Kerze an. Oft sprechen wir gar nicht viele Worte. Die Kerze brennt einfach für das, was uns gerade bewegt. Für einen schönen Tag, für einen lieben Menschen oder einfach nur so. Mich berührt das, wie selbstverständlich Kinder ihren Glauben leben. Meine Tochter verlangt diesen Kirchenbesuch inzwischen regelrecht. Wenn ich einmal mit ihr direkt nach Hause gehen will, sagt sie gleich, noch eine Kerze anzünden. Vielleicht spürt sie etwas, das auch viele Erwachsene suchen. Einen Ort zum Innehalten. Ein paar Minuten ohne Lärm, ohne Ablenkung. Und dann gehen wir wieder nach Hause. Nicht viel später als sonst, aber oft ein wenig ruhiger und leichter.
0: Der SR3-Zwischenruf heute mit Corinna Achtermann, ein Beitrag der katholischen Kirche.

Ja, das geht nach vorne. Treibender Beat und Musik der 1970er Jahre aus dem Superalbum Rumours von Fleetwood Mac. Und im Übrigen dieses Album auch damals das meistverkaufte Album der Musik-Pop-Geschichte in dieser Dekade in den 70ern. Ist immer noch ganz vorne neben Pink Floyd und so manchem Musik-Event von den Beatles oder den Rolling Stones. Und diese Band, Zeitloser Pop, das beschreibt auch eine Arte Dokumentation, wenn Sie das interessiert, schauen Sie mal rein bei ARD Kulturkanal und dort in der Mediathek gibt's alles so aus dieser verrückten Zeit. Ich meine, die Karriere von Fleetwood Mac, die ist geprägt von spirituellen Krisen. Da gibt es Liebesirrungen zwischen dem Gitarristen und der Sängerin Stevie Nicks, mit dabei ja auch der Schlagzeuger Mike Fleetwood, früher ganz am Anfang auch Peter Green, das waren dann so die bluesigen Anfänge, das Swinging London der 1960er Jahre und dann die riesigen Pop-Erfolge unter kalifornischer Sonne, wie zum Beispiel das Platin ausgezeichnete Kultalbum Rumours und das alles unter der kalifornischen Sonne. Die Dokumentation Bearte zeigt das bewegte Leben der Bandmitglieder und erzählt von den Legenden des Poprock.

Country Feel, Country Corner hier mit Alison Krauss, Gentleman Mind. Ja, in dieser Art und Weise gibt's auch Country Feeling und Erinnerung an Dolly Parton. Wissen wir alle, hat uns verlassen diese Woche und da gibt's nochmal schöne Musik zusammen mit Kenny Rogers und da wird auch gratuliert und beglückwünscht im Wunschkonzert. Wünsche gleich viel Spaß mit Marcel und unter sr3.de gibt's das Wunschkonzertformular. Und 0681 64 064 unsere Rufnummer ins Studio. Jetzt gibt's gleich zum Ausgang noch ein kraftvolles La La La mit Heinz-Rudolf Kunze und ich sag Tschüss und bleiben Sie neugierig. Wir hören voneinander. Tschüss, sagt Stefan Müller.

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1: 8 Uhr. In Saarbrücken und Umgebung beginnt in diesen Minuten die Wahl einer neuen Regionalverbandsversammlung. Rund 245.000 Menschen sind aufgerufen, ihre Stimme abzugeben. Wahlberechtigt sind Deutsche und andere EU-Bürger, die seit mindestens 3 Monaten in einer Kommune im Regionalverband wohnen. Dazu zählen Saarbrücken sowie 9 weitere Städte und Gemeinden. Aus der SR-Nachrichtenredaktion Caroline Uhl.
2: Außer der Landeshauptstadt sind das die Städte Völklingen, Püttlingen, Friedrichsthal und Sulzbach sowie die Gemeinden Großrosseln, Kleinplittersdorf, Heusweiler, Riegelsberg und Querschied. Alle zusammen bilden den Regionalverband. Das dafür zuständige Gremium ist die Regionalverbandsversammlung mit ihren 45 Sitzen und genau sie wird heute gewählt. Die Versammlung hat Einfluss auf Bereiche, die das alltägliche Leben vieler betreffen. Denn beim Regionalverband sind unter anderem das Gesundheitsamt, das Sozialamt und auch die Jugendhilfe für die Mitgliedskommunen angesiedelt. Außerdem ist der Regionalverband Träger von 70 Schulen. Und was dort beispielsweise an größeren Investitionen getätigt wird, das entscheiden die gewählten Vertreter der Regionalverbandsversammlung.
1: Die Wahllokale sind bis 18 Uhr geöffnet. Nach der Flutkatastrophe im Himalaya steigt die Zahl der Todesopfer. Nach jüngsten Informationen der Behörden in Nepal und China wurden bislang 750 Tote registriert. Rund 3000 Menschen gelten noch als vermisst, unter ihnen zahlreiche Ausländer. Schlechtes Wetter erschwerte die Suche nach Überlebenden. Der Katastrophenschutz von Nepal warnte zudem vor weiteren Überschwemmungen durch einen Fluss. Bei einer Rave-Party im Kanton Aargau in der Schweiz sind in der Nacht Schüsse gefallen. Nach Angaben der Polizei gibt es mehrere Opfer. Ob es sich um Todesopfer handelt, ist noch nicht bekannt. Ein Großaufgebot der Polizei sei vor Ort. Bundesfinanzminister Klingbeil reist heute in die USA. In Asheville im Bundesstaat North Carolina wird er am Treffen der G20-Finanzminister und Notenbankchefs teilnehmen. Die G20

0: Die Interview der Woche. Die Botschaft an die USA sei, beendet diesen Krieg. Auch der Handelsstreit zwischen Kanada und den USA könnte vor Ort für Diskussionen sorgen. Klingbeil hat ein Treffen mit seinem kanadischen Amtskollegen angekündigt.
1: Vizemeister Borussia Dortmund ist mit einem Sieg in die neue Saison der Fußball-Bundesliga gestartet. Die Dortmunder bezwangen gestern Abend den Hamburger SV mit 2:0. Am Nachmittag hatte die SV Elversberg in ihrem ersten Bundesligaspiel Bayer Leverkusen mit 3:2 geschlagen. Der erste FC Saarbrücken spielt heute im Ludwigsparkstadion gegen Hansa Rostock. Dafür wird bereits am Vormittag die Kamphauser Straße gesperrt, und zwar ab 11.30 Uhr bis Spielende. Autofahrer müssen mit Verkehrsbehinderungen rechnen. Die Polizei rät Fans, frühzeitig und mit dem ÖPNV oder zu Fuß zu kommen. Und das waren die Nachrichten mit Franziska Hans. 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
3: Heute mal eine freundliche Mischung aus trockenen Abschnitten mit Sonne und Wolken. Windig bei maximal 21 bis 25 Grad. Es ist heute. In der Nacht zum Montag erwarten wir Wolken mit Regen, später Auflockerung. Die Tiefstwerte bei 17 bis 13 Grad. Und der Montagmorgen, der ist noch ein bisschen wolkig. Dicke Wolken vor der Sonne, aber ein paar Schauer kann es vielleicht noch geben. Der trockene Eindruck überwiegt aber, und dann ändert sich das Himmelsbild am Nachmittag und Abend. Häufiger durch Schauer, vereinzelten Blitz und Donner möglich. Die Temperatur je nach Höhenlage bei 18 bis 22 Grad.
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3: Und da haben wir auf der A6 Mannheim Saarbrücken Richtung Mannheim, so rum, zwischen Fechingen und St. Ingbert West, die Richtungsfahrbahn wegen einer Baustelle gesperrt. Das geht bis morgen früh um 5. Und die ersten Blitzer machen sich schon bemerkbar auf der A8 Saarlouis Richtung Pirmasens in Höhe Sulzbachtalbrücke und in Budweiler in der Beethovenstraße sowie in Saarlouis in der Provinzialstraße. Ich wünsche Ihnen eine gute Fahrt um 8.05 Uhr.
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3: Hier ist Marcel Lützbinder. Guten Morgen. Wollen wir starten, liebe Wunschkonzertgemeinde? Dann machen wir das mit Renate aus Dorf im Warnt. Die wünscht sich Schein mit Stand-Up und grüßt ihre Familie, die Irmgard, die Gabi, Silvia, Alice, Anita, Gebhardt und unser, so schreibt sie, tolles Team. Wir sind ganz toll dabei heute Morgen wieder und freuen uns auf viele Wünsche. Im Wunschkonzert natürlich darf auch gegrüßt werden.
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1: Guten Morgen, liebes SR3-Team. Mein Name ist Willi Rau aus Heiligenwald. Ich wünsche mir das Lied von Peter Alexander, Schwarzes Gold, und grüße damit alle Bergleute im Saarland.

Der Gerd wird gegrüßt in Gersweiler und unser gesamtes Team. Nur weiß ich nicht von wem, denn das ist auch wichtig, immer dazu schreiben, wenn man selber ist. Gerade wenn Sie WhatsApp benutzen, dann ist das auch wichtig. Das sollten Sie tun unter 0681 64 064 als Sprachnachricht oder Textnachricht. Sie können auch das Wunschkonzertformular auf sr3.de im Netz benutzen oder Ihre SR3-App benutzen. Es gibt also mehrere Möglichkeiten, zu uns zu gelangen und dann immer eben auch dazu schreiben, wer man selber ist. Sonst fragt sich der Gerd, ja, wer könnte es gewesen sein? Vielleicht kann er es rausfinden, indem er jetzt der Melodie lauscht, die Céline Dion zum Besten gibt. Vielleicht verbindet er ja eine ganz bestimmte Person mit Hymne à l'amour.

Celine Dion live hier auf SR3 im Wunschkonzert. Die Gertrud hat es richtig gemacht. Gertrud Müller, alles korrekt. Ich kann hier alles sehen, was man an Informationen brauchen. Sie grüßt zunächst mal ihre Geschwister mit Familien. Die Cousine Käthe und Cousin Michael mit Familien. Die Cousins Petri mit Familien. AWO Seniorenclub wird gegrüßt. Freunde und Bekannte, alle, die sie kennen und mögen. Und unser SR3-Team. Allen einen schönen Sonntag. Bleibt gesund oder werdet es. Und freut euch über Unheilig, so wie du warst.

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Guten Morgen, liebes SR-Team. Ich grüße euch an diesem Sonntagmorgen und wünsche mir das Lied von Sal da Vinci, Per sempre si. Viele Grüße an alle, die mich kennen. Danke.

0: Lucy.
1: Geschwistergrüße gibt es jetzt hier im Wunschkonzert auf SR3. Und die kommen von der Manuela Häsel. Die schreibt, sie wollen jetzt erstmal vor allem ihren Wunsch loswerden. Das ist 5 Schwestern von Ina Müller. Und damit wird gegrüßt die jüngste Schwester Judith, die gerade erst Geburtstag hatte und Ina Müller noch gar nicht kennt. Das muss man ändern, schreibt Manuela. Außerdem gehen liebe Grüße nach Hüfler an die Eltern.

0: Die Kindheitserinnerung von Ina Müller, 5 Schwestern. Es ist Zeit, mal ein bisschen gen Himmel zu gucken.
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0: Da sehe ich zwar einige Wölkchen über dem Hallberg in Saarbrücken, aber auch blauen Himmel. Und grundsätzlich wird das eher eine freundliche und trockene Mischung heute aus Sonne und Wolken. Wind kommt auf, maximal haben wir 21 bis 25 Grad. Also heute kann man es schon aushalten. Die lädt auch ein für den einen oder anderen Spaziergang oder was auch immer man draußen unternehmen will. Sollte klappen. Und dann gucken wir kurz auf die Nacht, 17 bis 13 Grad. Da kann es auch ein bisschen windig werden nochmal. Aber Regen ist möglich. Wolken und Regen, später wird es auflockern in der Nacht. Und dann schauen wir uns gerne Richtung Montag mal an, wie die neue Woche beginnt. 22 Grad Maximaltemperatur, ein bisschen kühler als heute, aber das sind so auch so die Temperaturen der nächsten Tage. Also immer sowas zwischen 20 und 25 Grad werden wir erreichen, nicht wärmer. Die Wolken verdecken am Montagvormittag erstmal den Himmel, dicke Wolken, mit die Sonne tatsächlich abhalten davon, sich uns zu zeigen. Aber erstmal geringe Schaueraktivität, also der trockene Eindruck überwiegt, und am Nachmittag und Abend ändert sich das dann. Da ziehen häufig Schauer durchs Land, vereinzelt auch mit Blitz und Donner. Müssen wir durch.
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0: A6 in Saarbrücken Richtung Mannheim zwischen Fechingen und St. Ingbert West ist die Richtungsfahrbahn wegen einer Baustelle gesperrt bis Montag früh um 5. Blitzer haben wir auf der A8, Saarlouis Richtung Pirmasens in Höhe Sulzbachtalbrücke, in Duttweiler in der Beethovenstraße und in Saarlouis in der Provinzialstraße. Das war's auch schon. Wenn Sie noch was haben, 0800 700 8000. Damit kommen Sie in die Verkehrsredaktion und der Anruf kostet Sie auch nichts. Gute Fahrt!
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0: 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Hey Marcel Lützbinder. Ja, bei dem Kollegen hier macht man gerne mal was falsch, was den Vornamen angeht. Der hieß nicht Christian, der hieß Crispian St. Peters. Und was hat er für einen Song abgeliefert? You Were On My Mind. Ja, das ist so ein 60er-Jahre-Klassiker, der immer mal wieder irgendwo zu hören ist, heute im Wunschkonzert. 1966 rausgekommen. Elke Dörr aus Friedrichsthal grüßt alle und wünscht einen tollen Tag mit dem schönen Lied.
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Hallo, guten Morgen. Hier ist der Reinhard Engel aus Rehlingen. Ich hätte den Musikwunsch Tears to Heaven von Eric Clapton. Vielen Dank. Gruß an das SR3-Team.

Wir versuchen jetzt hier mal im Wunschkonzert so rund 30 Kilometer zu überwinden, nämlich von Dillingen nach Lockweiler. Da gehen die Grüße nämlich von Klaus-Peter Ehm hin, aus Dillingen Richtung Lockweiler, mit Wolfsheim nie zurück. Nein, ich heiße kein Zurück, aber wir haben schon verstanden.

hatte oder er hatte, sie hatte es noch nicht mitgekriegt. Deswegen nochmal, hier kam wieder eine WhatsApp-Nachricht. Allerdings ist es schon ein bisschen her. Das war, wann kam das rein? Ja, auch schon die Tage für heute. Und da heißt es, hallo ihr Schnuckis, ich wünsche mir von Jason Mraz und Kobe Khaled den Song Lucky. Grüße gehen an meine Mutti, meine Geschwister, meine Arbeitskolleginnen, meine nette Kundschaft der Bäckerei Arnstadt in Oberwürzbach. Ah, das ist doch ein Hinweis. Die Liederkränzler, Chorleiter Dieter, das SR3-Team und alle, die mich kennen. Ich wünsche allen noch einen schönen Tag. Fehlt nur noch der Name.

0: Guten Morgen, hier ist Armin Diabel aus Memmingen. Ich grüße schon meine Kinder Marie Matthias, meine Eltern Ingela und Manfred aus Schwalbach. Dann halt mein Titel, wo auch, glaube ich, an die gespielt wurde, Der Held. Das ist mit John Wayne Stimme.
1: Tolle Stimme von John Wayne, das war Arnold Marquis. Tatsächlich sehr selten gespielt, mal gerne rausgesucht.
2: 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Was er tat, war mehr als nur Schauspielerei. In Der schwarze Falke, Ringo und Alamo hat er nicht gespielt. Er war ebenso. 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Die Jahre schnitten Kerben in sein Gesicht. Er tat einfach so, als bemerke er es nicht. Die Zeit macht vor keinem Menschen Halt. Er war ein Mensch. Auch er wurde alt. So manches Mal hat er den eisigen Atem gespürt, den der Schatten des Todes mit sich führt. Immer zog er für den Gegner ein wenig zu schnell. 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

Das war noch Stimmen, da kriegst du Gänsehaut. Arnold Marquis, die Stimme von John Wayne, mit einer Hymne auf den damals verstorbenen John. Und jetzt gedenkt Simone Müller-Grasmück aus Überherrn ihres verstorbenen Mannes Karl. Sie hat sich von Queen den Titel Love of My Life ausgesucht. Grüßen möchte sie auch damit ihre Schwägerin Silvia Grasmück aus Hilbringen, die Nachbarn Katja und Thorsten, Marina und Andi, die Freunde Susi und Niki aus Berus, Claudia und Mats aus Rammelfang und Doris und Thomas aus St. Ingbert.

0: Love of my life. Ja.
1: Wir könnten mal die Telefone anwerfen. Der Luca sitzt am Telefon, erwartet ihren Anruf schon. Die Nummer kennen Sie schon. Das ist nämlich die gleiche, die wir für WhatsApp gerade durchgegeben haben. 068 164 064. Ich sehe auch, er hat einen Tetrapack mit zu trinken dabei. Machen Sie es aber kurz, ne? Da sind so viele in der Leitung, damit der Luca gleich zum nächsten kommt. Also sagen, wer Sie sind, was Sie gerne sich wünschen und wen Sie grüßen wollen. Er nimmt das dann gerne entgegen. 068 164 064. Ich habe ja noch einen Wunsch, den schaffen wir noch vor den Nachrichten. Sonja Unger aus Schmelz hat sich pur gewünscht mit Hab mich wieder mal an dir betrunken. Grüße gehen an ihren Schatz Jörg und die Kinder.

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1: 9 Uhr. Bei einer Schießerei auf einer Rave-Party im Schweizer Kanton Aargau ist nach ersten Agenturberichten ein Mensch getötet worden. Wie die Polizei mitteilte, wurden 5 weitere Personen zum Teil schwer verletzt. Wer die Schüsse abgegeben hat, sei noch unklar. Die Fahndung sei im Gange. Die Schüsse sind den Angaben zufolge heute Nacht gegen 2.30 Uhr auf der Pferderennbahn der Stadt Aarau abgefeuert worden. Dort hatten rund 3.500 Menschen eine Techno-Party besucht. Der Strom in Deutschland ist im internationalen Vergleich teuer. Das zeigt eine Analyse des Vergleichsportals Verivox. Demnach liegt Deutschland im Vergleich zu den anderen G20-Staaten, also der Gruppe der größten Industrie- und Schwellenländer, sogar auf Platz 1. Rebecca Bück für SR Info.
2: Im Gesamtranking der nominalen Strompreise liegt Deutschland auf Platz 4. Mit 35,6 Cent pro Kilowattstunde. Am teuersten ist der Strom laut der Analyse von Verivox in Irland. 42,6 Euro Cent sind es da. Besonders günstig ist der Strom in Kuba und Äthiopien. Da liegt der Preis sogar unter einem Cent. Blickt man allerdings nur auf die G20-Staaten, ist Deutschland am teuersten. Im Schnitt kostet der Strom in den Industrie- und Schwellenländern 16,3 Cent pro Kilowattstunde, in Deutschland also mehr als doppelt so viel. Verivox sieht als Treiber der hohen Stromkosten eine hohe Steuer- und Abgabenlast. So in vielen aktuell über 60% des Strompreises in Deutschland auf Steuern, Umlagen, Abgaben und Netzentgelte.
1: Im Regionalverband Saarbrücken sind heute rund 245.000 Menschen aufgerufen, die neue Regionalverbandsversammlung zu wählen. Die Wahl läuft bis 18 Uhr in den 5 Städten und 5 Gemeinden des Regionalverbands. 8 Parteien sind zur Wahl zugelassen: SPD, CDU, AfD, Grüne, FDP, Linke sowie Bund Saar und das BSW. Die Neuwahl war nach einem Urteil des Oberverwaltungsgerichts notwendig geworden. Die AfD war vor 2 Jahren von der Wahl ausgeschlossen worden, weil sie 2 Listen eingereicht hatte. Der Ausschluss war aus Sicht des OVG allerdings nicht rechtens. Die Bundesregierung bereitet offenbar ein umfangreiches Maßnahmenpaket gegen Russland vor. Hintergrund ist der versuchte Drohnenanschlag am Flughafen Leipzig-Halle Anfang August. Medienberichten zufolge schreibt die Bundesregierung den Vorfall Russland zu und will darauf mit neuen Schritten reagieren. Geplant sind demnach verschärfte Sanktionen sowie weitere Waffenlieferungen an die Ukraine. Die Bundesregierung wollte die Informationen noch nicht bestätigen. In der 3. Fußballliga steht für den 1. FC Saarbrücken heute das nächste Heimspiel an. Hansa Rostock ist zu Gast im Ludwig.

0: 30 gesperrt. Dort und auch zwischen Westspange und Stadion müssen Autofahrer mit Behinderungen rechnen. Und das waren die Nachrichten mit Franziska Hans. 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
2: Ja, wir haben zwar Wolken über uns, aber es soll eine freundliche, trockene Mischung zunächst mal sein aus Sonne und Wolken. Windig ist es dann auch noch, 21 bis 25 Grad, das erwarten wir. Der Wind übrigens aus Südwest kann man auch mal starke Böen aufnehmen, lässt dann aber zum Abend hinnach. In der Nacht, da haben wir 17 bis 13 Grad auf dem Thermometer und es kann nochmal hier und da Regen geben. Am Montagmorgen und am Vormittag, da verdecken dichte Wolken die Sonne, doch eher trocken. Dann später wird sich das ändern, dann wird es häufiger mal Schauer geben, vereinzelt auch Blitz und Donner, die durchs Land ziehen. 18 bis 22 Grad, nicht mehr ganz so warm, aber wir bleiben in den Temperaturen alle immer so im Bereich zwischen 20 und 25 Grad in der kommenden Woche. Reden wir auch gleich nochmal genauer drüber mit unserem Wetterexperten.
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2: Da haben wir auf der A6 Saarbrücken Richtung Mannheim zwischen Fechingen und St. Ingbert West die Richtungsfahrbahn wegen einer Baustelle gesperrt. Das wird bis morgen früh um 5 der Fall sein. Blitzer auf der A8 Saarlouis Richtung Pirmasens in Höhe Sulzbachtalbrücke, in Dudweiler in der Beethovenstraße und in Saarlouis in der Provinzialstraße. Das war's von hier. 9.05 Uhr. Ich wünsche Ihnen eine gute Fahrt.
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2: Marcel Lützbinder. Wenn jemand höflich Bitte sagt, dann kann man ja nicht anders, oder? Der Stefan Franz aus Völklingen-Werden, der hat gesagt, spielt mir bitte im Wunschkonzert von Blondie Sunday Girl. Ich grüße Paul, meine Arbeitskolleginnen und Kollegen der Hüdag Electronic in Gersweiler und alle, die mich kennen, sowie das ganze SR3-Team. Dankeschön.
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Guten Morgen, liebes SR3-Team. Mein Name ist Bärbel Derrenbecher, ich wohne in Friedrichsthal. Ich grüße meine Familie, meine Freunde, alle, die mich kennen und das SR3-Team. Ich wünsche mir das Lied Helden von Nino D'Angelo. Vielen Dank. Tschüss.

Und in jedem Fall kommen jetzt die Musical Tenors hier dran. Limelight heißt der Titel für Carmen Port aus Schwalbach. Grüßt ihren Mann Michael, die Familie, Freunde, Arbeitskollegen und Kolleginnen und unser SR3-Team allen einen schönen Tag.

0: ihn mal gerade, und zwar den Blick nach oben und sehe, also nicht ganz nach oben, sonst hätte ich nur eine Deckenvertäfelung, aber wenn ich nach draußen gucke durchs Fenster, sehe ich da schon ein paar Wolken, die aufkommen.
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0: Und vielleicht kann mir Martin Daum ja sagen, was ich von diesen Wolken noch zu erwarten habe. Guten Morgen, Martin.
2: Guten Morgen. Also wenn du deinen Blick schärfen würdest und weiter durchdringen würdest und weiterschaust und weiterschaust und weiterschaust Richtung Nordsee und Ostsee, dann würdest du ein Tief sehen, was da rumwurschtelt. Sina, die zieht jetzt Gott sei Dank ab nach Südschweden, also Dänemark-Südschweden. Und wenn die abgezogen ist, macht die Platz für Sonnenschein. Also du wirst in ein paar Stunden weniger Wolken da sehen, sondern viel Sonnenschein, weil sie macht eben Platz für ein Hoch, aber dieses Hoch hat nur einen Charakter von zwischendurch. Also das hält nur bis heute Abend an, dass wir die Sonne sehen, bei immerhin angenehmen 21 bis 25 Grad heute.
0: Da bin ich froh, dass ich dich habe, weil so weit kann ich nicht schweifen lassen, aber wir gucken gerne mal auch auf die kommende Woche. Was die Temperaturen angeht, bleiben wir ja so in einem ähnlichen Bereich, so zwischen 20 und 25 Grad, richtig?
2: Richtig, richtig. Also die gehen langsam nach oben. Morgen 22 Grad, am Dienstag 24, Mittwoch 25, am Donnerstag 26 Grad und am Freitag die Spitze 27 Grad. Aber schlimmer wird's nicht, auch wenn man so schaut, bis Mitte September knacken wir die 30-Marke nicht. Also das Höchste der Gefühle sind 27 Grad. Und die nächste Woche wird auch insgesamt sehr stabil, mit zwei Ausnahmen. Am Montag wird es im Laufe des Nachmittags ein paar Schauer geben, häufiger Schauer geben, vielleicht sogar das ein oder andere Gewitter, aber nicht flächendeckend. Der Wind bleibt uns erhalten. Diesen Wind haben wir übrigens diesem Tief, was da rumwurschtelt, zu verdanken. Aber das zieht ja weg. Deswegen wird sich der Wind auch beruhigen. Und eine kleine Wetterdelle gibt es am Donnerstag. Dann wird es im Laufe des Tages auch mal das ein oder andere, den ein oder anderen Schauer geben. Aber ansonsten haben wir eigentlich stabiles Wetter. Es wird nicht super sonnig. Also die Sonne teilt sich den Himmel mit Wolken. Aber trocken. Der Dienstag trocken, der Mittwoch trocken und der Freitag auch trocken. Wie gesagt, dann bei 27 Grad.
0: Ich habe in Vorbereitung unseres Gesprächs mal kurz auf den Garten geguckt und da sind jetzt schon wieder grüne Stellen.
2: Der erholt sich. War.
0: Ja, so langsam.
2: Das geht ziemlich schnell.
0: Also deswegen, Das ist jetzt gar nicht so schlimm, wenn es doch noch mal ein bisschen mehr Regen gibt hier und da mal. Vielleicht morgen, haben wir ja gesagt, kann es ja soweit sein, dass dann noch mal ein bisschen nachgegrünt wird. Ja.
2: Auch heute Nacht schon. Also heute Nacht kommen von Westen neue Wolken. Da kommt Regen. Im Südosten ist neben dem Regen auch Schaueraktivität zu sehen. Das heißt, das kann noch mal richtig ordentlich. Ich kann noch mal richtig ordentlich Regen. Aber nach Mitternacht ist das dann auch schon wieder vorbei. Aber also viel kommt da nicht runter, aber es gibt wirklich grüne Flecken. Ich freue mich da auch drüber.
0: So, dann sind wir uns einig. Und ich habe jetzt noch eine kleine Sommergeschichte, musikalisch von Francis Cabrel. Da geht es um La Robe et l'Echelle. Sagt dir das irgendwas? Bist du des Französischen mächtig?
2: Mächtig ja, aber das sagt mir nichts.
0: Also, ich hab's, wenn ich es richtig verstanden habe, dann steht er auf der Leiter, l'Echelle, die am Kirschbaum lehnt und sie trägt La Robe, ein Kleid, ein leichtes Kleid. Und irgendwie kommen die beiden irgendwie, da ist L'Amour schon irgendwie vorprogrammiert. Das Ganze spielt offenbar in einem Garten und mehr will ich nicht verraten, denn wir wollen es ja gemeinsam hören. Jacqueline Kiefer aus Schwalbach, die hat sich's gewünscht und grüßt damit ihre Tochter Francine und alle, die sie kennen. Vielen Dank, Martin, für diese Aussichten und ich wünsche dir noch einen schönen Sonntag.
2: De rien.
0: Tschüss. Au revoir.

0: Mein Name ist Stefanie Kasper aus St. Ingbert. Ich möchte gerne mit Peter Maffay und Mario Adorf, ich wollte nie erwachsen sein, Grüße senden an meinen Sohn Sascha mit Theresa Gräber, an meine Tochter Anna mit Uwe Rieke, an das Praxisteam Segner, Braunkirch, Haseloper, Würzbach, an meine Nachbarn Lukas, Mandy mit Moritz Unbraun, an meine Schulerfreunde aus Neuweiler, Jahrgang 54, Grüße auch an alle, die mich kennen und mögen und an das ganze SR3-Team. Vielen Dank.
1: Dankeschön. Ja, es ist interessant, was Tabaluga so alles auslöst, wen Tabaluga da so zusammengebracht hat. Peter Maffay und Mario Adolf Nissaya.
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3: Heute eine freundliche, trockene Mischung aus Sonne und Wolken, bisschen Wind dazu aus Südwest und 21 bis 25 Grad Maximaltemperatur. Man kann es aushalten, man kann auch draußen was unternehmen heute. Das dürfte kein Problem sein, was das Wetter angeht. In der Nacht kann es mal Regen geben und später wieder ein paar Auflockerungen. Die Tiefstwerte 17 bis 13 Grad. Und morgen, der Montag, da starten wir mit 22 Grad Maximaltemperatur in die neue Woche. Anfangs verdecken Wolken noch die Sonne. Dicke Wolken sind da davor und es bleibt aber erstmal noch trocken. Später kann es tatsächlich auch noch Schauer geben, manchmal auch mit Blitz und Donner.
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3: A6 Saarbrücken Richtung Mannheim zwischen Fechingen und St. Ingbert West ist die Richtungsfahrbahn wegen einer Baustelle gesperrt bis zum Montagmorgen um 5 Uhr. Und dann haben wir noch Blitzer auf der A8 Saarlouis Richtung Pirmasens in Höhe Sulzbachtalbrücke, in Dudweiler in der Beethovenstraße und in Saarlouis in der Provinzialstraße. Falls Sie was gesehen haben und ich so nicht gemeldet habe, dann bitte durchgeben 0800 700 8000. Damit geht's in die Verkehrsredaktion. Der Anruf kostet Sie auch nichts. Gute Fahrt!
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3: Mit Marcel Litzbinder, hallo, und hier kommt Veit Rink.
4: Mein Name ist Veit Rink aus Sulzbach-Hühnerfeld. Ich wünsche mir von den Beatles You've Got to Hide Your Love Away. Grüßen möchte ich damit ganz herzlich meine liebe Frau Doris, meine Kinder mit ihren Partnern, meine Enkelkinder sowie meine Freunde an alle, die mich kennen und mögen. Ich wünsche euch allen einen wunderschönen Sonntag. SR3, ihr seid spitze. Hören, was ein Land fühlt, das passt zu euch. Danke für die gute Musik.
3: Danke, Veit, und eine gute Wahl. Tolles Lied, You've Got to Hide Your Love Away. Hier kommen die Beatles auf.
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große Laune. Nee, Großstadtengel mit gute Laune, so rum ist es richtig, gibt's jetzt. Und zwar werden da die Zumba-Damen vom Fitnessstudio First in Merzig gegrüßt. Besonders wird Oksana gegrüßt, die Leiterin von der Sigrid Trappen aus Merzig. Liebe Grüße und einen schönen Sonntagmorgen.

geht auch mal außerhalb der Phasennacht. Gute Laune hier auf SR3. Und manchmal braucht's, um richtig viel Gefühl zu erzeugen, nur eine Frau und eine Gitarre. Und Tracy Chapman kann mit ihrer Version von Stand By Me durchaus überzeugen. Hören wir jetzt für Tabea Jung aus Limbach. Die grüßt ihre Freunde Anita, Bernd, Regina, Arno, Esther, ihre Geschwister Gertrud Böß und Annegret Homberg. Allen einen schönen Sonntag.

Da hat sich den Applaus wirklich verdient. Tracy Chapman, Stand By Me, ihre Version aus dem Jahr 2015. Bosse hat mit Ein Traum dafür gesorgt, dass tatsächlich die Träumer ihre eigene Hymne vor 3 Jahren bekommen haben. Daniela Becker aus St. Wendelsaal, die grüßt ihre Tochter Angelina, die Nichte Janina. Die Grüße gehen auch an Eltern, an die Eltern Hagen und Rosemarie, außerdem die Geschwister Michaela und Matthias und an alle Verwandten und Bekannten. Bosse.

0: Hallo, SR-Team. An die Zeit vom Glücksrad erinnere ich mich noch sehr gut. Ich war so 10, 11 Jahre, durfte abends mitmachen, wählte mir an der Wählscheibe den Fingerbund. Wir spielten dabei Rommi, meine Eltern und ich. Und deshalb würde ich mir gerne mal wünschen von Elvis, den hatte meine Mutter gerne gehört, Teddybär. Grüßen möchte ich damit ganz besonders meine Familie, euch vom SR-Team, meine Nachbarn, meine Kunden und den Fastnachtsumzugsverein Klemmblittersdorf.
1: Danke an Michael Limbach und er auch. Dürfte wissen,
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Nach dem Rock'n'Roll-King gibt's jetzt Schlager für Karin Diehl aus Thal-Lichtenberg. Möchte ihren Mann Peter grüßen, die drei Kinder mit Partner und Partnerin und die fünf Enkelkinder. Außerdem die Freunde und Verwandten und alle, die sie kennen, mit Michael Holm. Tränen lügen nicht.

Michael Holm. Tränen lügen nicht. Der junge Mann, den ich jetzt habe, der hat sich Mitte der 70er Jahre, als er seine erste Platte rausgebracht hat, das war eine Single zu einem Film, wo er die Musik gemacht hat, zu Supermarkt. Ich weiß gar nicht, ob es jemand von Ihnen gesehen hat. Roland Klick hieß der Regisseur, war damals durchaus ein Hingucker, der Film. Und da hat er unter dem Namen Marius West seine erste Single rausgebracht. Natürlich Marius Müller-Westernhagen, dann in den 80ern der Star überhaupt, neben Grönemeyer, einer der die ganzen Stadien gefüllt hat. Und weil ich dich liebe, stammt auch aus der Zeit, zu Ende der 80er Jahre, hat sich gewünscht die Jutta Joost aus Badenbach. Die grüßt ihre Kinder Sebastian und Viktoria, Uwe, Elfi, Hannes, Alexander, Herbert und alle anderen, die sie kennen.

In Niederbayern, da lauscht uns die Sarah. Und weil die Sarah so schön mitmacht, kriegt sie Musik von Shawn Miles. Damit hat sie gesagt, das ist für alle, die Musik viel bedeutet. Und ich möchte auch meinen Mann Michael damit grüßen. Musik ist auch seine große Liebe.

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1: 10 Uhr. Auf einer Rave-Party in der Schweizer Stadt Aarau ist laut Polizei ein Mensch durch Schüsse getötet worden. 5 weitere Personen seien in der vergangenen Nacht zum Teil schwer verletzt worden. Patricia Wern für SR Info.
2: Die Fahndung nach dem Täter oder den Tätern laufe. Polizei und Feuerwehr sind seit dem frühen Morgen mit einem Großaufgebot im Einsatz. Der Rave fand auf einer Pferderennbahn in Aarau statt. Über ein mögliches Motiv ist derzeit noch nichts bekannt. Auch der Tathergang ist noch unklar. Die Polizei spricht von, Zitat, mehreren Schussabgaben und einer größeren Personengruppe. Das Gebiet rund um die Pferderennbahn wurde weiträumig abgesperrt. Die Bevölkerung wurde aufgefordert, das Gebiet zu meiden. Zudem hat die Polizei einen Zeugenaufruf gestartet. Wer Fotos oder Videos von dem Vorfall habe, solle sich melden.
1: Bei dem Referendum in Island über die Wiederaufnahme von Beitrittsverhandlungen mit der EU liegt mittlerweile das Nein-Lager vorne. Ein endgültiges Ergebnis gibt es noch nicht, aber einige wichtige Wahlkreise sind bereits ausgezählt. Darunter auch die Hauptstadt Reykjavik. Dort stimmte nach den neuesten Zahlen des isländischen Rundfunks zwar eine Mehrheit für neue Gespräche mit der EU, es fehlen aber noch Endergebnisse aus einigen ländlichen Wahlkreisen, in denen das Nein-Lager mit deutlichem Abstand führt. Island hatte bereits 2009 mit der EU über einen Beitritt verhandelt, die Gespräche 2013 aber ausgesetzt. Nach der Flutkatastrophe im Himalaya steigt die Zahl der Todesopfer. Nach jüngsten Informationen der Behörden in Nepal und China wurden bislang 750 Tote registriert. Rund 3000 Menschen gelten noch als vermisst, unter ihnen zahlreiche Ausländer. Schlechtes Wetter erschwerte die Suche nach Überlebenden. Der Katastrophenschutz von Nepal warnte zudem vor weiteren Überschwemmungen durch einen Fluss. Im Regionalverband Saarbrücken wird heute gewählt. Rund 245.000 Menschen sind aufgerufen, für eine neue Regionalversammlung ihre Stimme abzugeben. Bis 18 Uhr können die Menschen in den 5 Städten und 5 Gemeinden des Regionalverbands in die Wahllokale. SR-Reporter Markus Persson.
3: Um ihr Kreuz zu setzen, haben sie die Auswahl zwischen 8 Parteien, die zur Wahl zugelassen sind. SPD, CDU, AfD, Grüne, FDP, Linke sowie Bund Saar und das BSW. Für die Wahl haben laut Regionalverband mehr als 40.000 wahlberechtigte Briefwahl beantragt. Die Neuwahl ist notwendig geworden, weil die AfD, die 2 Listen zur Wahl vor 2 Jahren eingereicht hatte, nach einem Urteil des Oberverwaltungsgerichts zu Unrecht von der Wahl ausgeschlossen worden war. Die neu gewählte Regionalversammlung bleibt bis zur kommenden Kommunalwahl in 3 Jahren im Amt.
1: Wer für die Wahl heute keine Benachrichtigung per Post bekommen hat, kann trotzdem in sein übliches Wahllokal gehen. Der Personalausweis reicht als Nachweis aus. Der erste FC Saarbrücken spielt heute im Ludwigsparkstadion gegen Hansa Rostock. Der FCS will dabei den 3. Ligasieg in Folge einfahren. Allerdings muss Trainer Giannikis auf den verletzten Sebastian Vassiliadis verzichten. Anpfiff ist um 13.30 Uhr. Schon ab 11.30 Uhr wird die Kamphauser Straße gesperrt. Dort und zwischen Westspark

0: Auflockerungen. Die Tiefstwerte heute Nacht bei 17 bis 13 Grad. Wir starten am Montag in die Woche mit Temperaturen im Bereich von bis zu 22 Grad. Dann wird es immer ein bisschen wärmer. Wir schaffen dann über 25 Grad Mitte der Woche und das Maximale, glaube ich, diese Woche wird dann so 27 Grad am Freitag sein. Also alles im moderaten Bereich noch. Keine Hitze, die nochmal auf uns zukommt, jetzt im Spätsommer. Wie sieht's aus am Montag? Ja, Sonne hat es schwer gegen die dicken Wolken, die da am Himmel sind. Erstmal überwiegt der trockene Eindruck, aber am Nachmittag dann kann es Schauer und Gewitter geben. Bis zu 22 Grad morgen.
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2: A6 Saarbrücken Richtung Mannheim zwischen Fechingen und St. Ingbert West ist die Richtungsfahrbahn wegen einer Baustelle gesperrt. Bis morgen um 5 Uhr früh. Blitzer auf der A8 Saarlouis Richtung Pirmasens in Höhe Sulzbachtalbrücke, in Dudweiler in der Beethovenstraße und in Saarlouis in der Provinzialstraße. Es ist 10.05 Uhr. Ich wünsche Ihnen eine gute Fahrt.
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0: Mit Marcel Lützbinder und mit dem Wunsch von Birgit Stab aus Gersheim feiern wir die Königin des Country, die uns diese Woche verlassen hat. Im Alter von 80 Jahren ist vor 5 Tagen Dolly Parton gestorben. Dolly Parton im Duett mit Kenny Rogers und Islands in the Stream. Gegrüßt werden Birgits Mama Elisabeth, die Schwiegereltern Helga und Georg, die Nachbarn Sabine und Axel und unser gesamtes SR3-Team. Dankeschön und guten Morgen allen, die jetzt noch zugestiegen sind.
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Mir kommen Grüße aus dem, sonnige Grüße aus dem Tal der Liebe von der Simone. Wo ist denn die? Ja, sie wünscht sich Andrea Bocelli und Judy Weiss mit Vivo Perle. Ich lebe für Sie.

10.14 Uhr das Wunschkonzert hier auf SR3. Privat hatten sie wenig gemeinsam. Dennoch sind sie in den 60er Jahren als Traumpaar vermarktet worden. Gitte und Rex Gildo. Mit zwei auf einer Bank habe ich sie jetzt für Helga Rulang aus Frau Lautern. Die grüßt alle SR3-Zuhörerinnen und Zuhörern, wünscht einen wunderschönen Tag.

Auf nach Amerika ins Jahr 1970 zu Crosby, Stills, Nash und dem Kollegen Young. Die Supergroup damals, Teach Your Children, gibt's für Gisela Peters aus St. Ingbert Rohrbach. Die grüßt A, unser SR3-Team, Dankeschön, und B, die Band Three Friends in Music aus Rohrbach. Das sind Jutta, Stefan und Wolfgang und sie wünscht, dass die weiterhin mit tollen Schlagern und Schnulzen sie begeistern. Euer Fan Gisela.

Jetzt wollen wir mal Geburtstag feiern und da habe ich gerade gehört, es gab einen Anrufer heute Morgen, Anruferin, die Silvia, Silvia Risch aus Weißkirchen. Die Silvia Risch hat gesagt, bitte grüßt mal meinen Bruder in Flensburg zum 70. mit Freddy Quinn. Junge, komm bald wieder. Ja, möge diesen Aufruf gehört haben, hoffentlich hat er gerade sein Radio an in Flensburg beziehungsweise den Computer und hört uns vielleicht über Stream gerade. Alles Gute zum 70.

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Hallo, guten Morgen, hier ist Gabriele Baus aus Saarbrücken. Ich wünsche mir von Amy MacDonald den Titel Fire. Grüßen möchte ich meinen Sohn Christian, Gisela Correa, Ingrid Korb in Völklingen, Inge Jung in Dillingen, Harald Schmitz, die Heusweiler Runde, meinen Pensionärsstammtisch, die 10 Ehler der ehemaligen Realschule Heusweiler, alle, die mich kennen und das SR3-Team. Ich wünsche allen einen entspannten, schönen Sonntag. Danke sehr.

Wir haben noch einen 70. zu feiern und das ist der von Felix Tietze Ruppert aus Wellesweiler. Der schreibt heute am 30. August zu meinem 70. Geburtstag, grüße ich meine Frau Christine und meine Schwestern Anne, Inge und Rosi, auch das SR3-Team mit den Pudis und alt wie ein Baum.

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1: Das bringt uns eine freundliche Mischung aus Sonne und Wolken. Wind kommt aus Südwest auf, der kann auch mal durchs Land sausen. Ansonsten Temperaturen zwischen 21 und 25 Grad. In der Nacht wird es zunächst Wolken mit Regen geben, später lockert es auf. Die Tiefstwerte heute Nacht 17 bis 13 Grad und morgen, da verdecken am Morgen und Vormittag dichte Wolken die Sonne. Später wird es neben dem trockenen Eindruck dann auch mal den einen oder anderen Schauer geben. Vor allem am Nachmittag gibt es dann häufiger mal was Feuchtes von oben. Kann auch mal mit Blitz und Donner sein bei 18 bis 22 Grad. Morgen die Temperaturen, danach wird es ein bisschen raufgehen bis auf 24 Grad. Am Dienstag bis 25 Grad am Mittwoch und wärmster Tag der Woche dürfte der Freitag werden mit 27 Grad Maximaltemperatur.
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1: A6 in Saarbrücken Richtung Mannheim zwischen Fechingen und St. Ingbert West ist die Richtungsfahrbahn wegen einer Baustelle gesperrt bis morgen früh um 5. Blitze haben wir auf der A8 Saarlouis Richtung Pirmasens in Höhe Sulzbach-Talbrücke gemeldet bekommen. Außerdem noch in Duttweiler an der Beethovenstraße und in Saarlouis in der Provinzialstraße. Falls es noch was gibt, die 0800 700 8000 bringt Sie telefonisch in unsere Verkehrsredaktion. Da können Sie alles hinterlassen. Der Anruf ist auch kostenlos für Sie. Ich wünsche Ihnen weiterhin eine gute Fahrt.
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1: Mit Marcel Lützbinder. Hallo, vielleicht sicherheitshalber auch da nochmal die Nummer 0681 64 064. Auch für Ihre WhatsApp-Nachrichten, gerne als Sprachnachricht, aber auch als Textnachricht. Nur nicht vergessen, wer bin ich, was will ich, wen grüß ich. Diese drei Ischs, wenn Sie die drauf haben, dann passt das hier. So hat es Uwe Müller auch gemacht aus Elversberg. Der grüßt alle SVE-Fans. Was war das für ein Spiel? Meine Damen und Herren, ich komme ins Schwärmen, wenn ich an den gestrigen, wie ist es ausgegangen? 3-2, glaube ich, gell? Gegen Leverkusen. So kann es weitergehen. Das war eine gute Bundesliga-Premiere für unsere Freunde aus Elversberg. Ja, der Uwe grüßt besonders die Fans und unser SR3-Team mit Radar Love Golden Earring hat's gesungen.
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großen Bands der DDR gehörten City, gehörten Pudis, die haben wir ja gerade schon gehört, und natürlich auch Karat mit dem Schwanenkönig, kriegen wir die jetzt nochmal. Monika Büchner aus Merchweiler, die grüßt ihren Mann Oswald sowie die Kinder Thorsten mit Isabella, Carina mit Kevin. Und außerdem gehen noch Grüße an den Jahrgang 52-53 aus Merchweiler. Und alle sollen noch bitte einen schönen Sonntag haben.

Inga Rumpf hat gesagt, ich habe gedacht, mit 30 wäre Schluss. Aber dann hat sie den Udo Lindenberg kennengelernt. Und dann merkte man, ja, da geht noch mehr. Der ist jetzt mittlerweile über 80 und ist immer noch da, der Udo. Hinterm Horizont geht's eben weiter. Den hören wir jetzt für Cyrilla Kattner aus Überherrn. Grüße gehen an Gisela Burg, auch in Überherrn.

Nein, er ist kein Franzose. Er ist italienisch-belgischer Abstammung. Adamo. Salvatore Adamo, geboren in Comiso, Sizilien. Hier ist er mit Inshallah. Für Nadja. Nadja aus Sagmin.

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Inshallah von Adamo hier im Wunschkonzert auf SR3. Der Blick geht zur Uhr. Lass mal gucken. 10.54 Uhr. Da passt doch zwischen jetzt und die Nachrichten noch ein schöner Elton John rein, oder? Genau, Song for Guy. Damit sind verbunden Grüße aus der Pfalz. Die Silke Wohlfahrt hat uns geschrieben aus Hochspeyer bei Lautern. Und ihr Gruß wiederum, der geht nach Enkenbach-Alsenborn. Sie möchte nämlich die Klasse 11c vom Erich-Kästner-Gymnasium dort grüßen, sowie Herrn Brehm und natürlich alle, die auf dem Hallberg arbeiten. Wir versuchen weiterhin fleißig für Sie zu sein und hier kommt Elton John.

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1: 11 Uhr. Auf einer Rave-Party in der Schweizer Stadt Aarau ist laut Polizei eine 22-jährige Frau durch Schüsse getötet worden. Außerdem seien 4 Männer und eine Frau letzte Nacht zum Teil schwer verletzt worden. Alle Opfer stammen den Angaben nach aus der Schweiz. Wer die Schüsse abgegeben hat, ist unklar. Die Fahndung nach dem Täter oder den Tätern laufe. Die Schüsse wurden gegen 2.30 Uhr auf der Pferderennbahn der Stadt abgefeuert. Dort hatten rund 3.500 Menschen eine Techno-Party besucht. Aarau liegt etwa 40 Kilometer westlich von Zürich. In Island deutet sich ein Nein zur Wiederaufnahme von EU-Beitrittsverhandlungen an. Nach Rundfunkberichten geht dieser Trend aus der bisherigen Auszählung des Volksreferendums von gestern hervor. Für SR-Info Jana Sinram.
2: Ausschlaggebend dürfte sein, dass die Stimmen in der Hauptstadt Reykjavik bereits vollständig vorliegen. Dort stimmte zwar eine Mehrheit für neue Gespräche mit der EU, es fehlen aber noch Endergebnisse aus einigen ländlichen Wahlkreisen, in denen das Nein-Lager mit deutlichem Abstand führt. Island hatte ab 2009 mit der EU über einen Beitritt verhandelt, die Gespräche 2013 aber ausgesetzt. Die sozialliberale isländische Regierung hatte bei dem Referendum darüber abstimmen lassen, ob sie wieder aufgenommen werden sollten.
1: Insgesamt hatten rund 270.000 Isländer die Chance abzustimmen. Israels Regierungschef Netanyahu hat die Angriffe israelischer Siedler im Westjordanland scharf verurteilt. Netanyahu sprach von kriminellen Gewalttaten einer wörtlich Handvoll Randalierer. Die Täter behinderten die Armee und schadeten Israels Ansehen in der Welt. Gestern hatten in 2 Dörfern viele Siedler Palästinenser attackiert und offenbar mehrere von ihnen dabei verletzt. Die Strompreise in Deutschland sind so hoch wie in keiner anderen großen Industrienation. Eine Analyse des Vergleichsportals Verivox zeigt, dass Strom hierzulande mit 35,6 Cent pro Kilowattstunde am teuersten unter den G20-Staaten ist. In den USA zum Beispiel werden etwa 18 Cent fällig, in Frankreich gut 23 Cent. Der große Unterschied liegt demnach vor allem an den hohen Steuer- und Abgabenlasten in Deutschland. Im Saarbrücker Regionalverband sind seit heute früh rund 245.000 Menschen aufgerufen, die neue Regionalverbandsversammlung zu wählen. Die Wahl läuft bis 18 Uhr in den 5 Städten und 5 Gemeinden des Verbands. 8 Parteien sind zur Wahl zugelassen. SPD, CDU, AfD, Grüne, FDP, Linke, Bund Saar und auch das BSW. Der erste FC Saarbrücken spielt heute im Ludwigsparkstadion gegen Hansa Rostock. Der FCS will dabei den 3. Ligasieg in Folge einfahren. Autofahrer müssen rund um das Spiel allerdings mit Verkehrsbehinderungen rechnen. Details hat Axel Wagner.
3: Schon ab 11:30 sperrt die Polizei die Kamphauser Straße zwischen dem Ludwigskreisel und der A623. Auch rund um den Hauptbahnhof und zur Westspange hin kann es Probleme und Staus geben. Stadionbesucher sollten frühzeitig mit öffentlichen Verkehrsmitteln oder zu Fuß zum Stadion kommen. Für FCS-Fans ist die Rathausstraße im Bereich des Gästeeingangs gesperrt. Sie sollten über die Grühlingsstraße und die Treppe am Ludwigsberg kommen.
1: Anpfiff im Ludwigspark ist um 13.30 Uhr. Und das waren die Nachrichten mit Christian Koch. 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
4: Hier kommt die Sonne. Sie ist uns heute eher hold. Eine Mischung aus Sonne und Wolken ist das heute mit bis zu 25 Grad. Kann man schön draußen was unternehmen. Regen wird es erst in der Nacht geben, aber auch ein paar Auflockerungen. 17 bis 13 Grad die Nachtwerte. Morgen dann starten wir mit 22 Grad in die neue Woche maximal. Das heißt, wir bleiben in diesem Bereich so zwischen 20 und 25 Grad, bis dann Mitte der Woche es wieder ein bisschen rauf geht. Donnerstag 26 Grad, Freitag 27.

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1: So, gucken wir mal hier. Was haben wir denn hier? Ein Geburtstag. Es ist der 74. von Augustinus Ant. Die Irene Ant aus Annweiler am Trifels, wir sind also wieder in der Palz zu Haus, grüßt ihn ganz herzlich zu seinem 74. wünscht ihm alles Liebe, vor allem viel Gesundheit, damit die beiden noch viele lange Jahre ein besonderes Paar bleiben können. Von Herzen das Irenchen. Auch das SR3-Team wird gegrüßt. Und was hat sie sich ausgesucht? Ja, einen tollen Titel, ein Klassiker von Sam Cooke, Wonderful World.
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aufgelaufenen Armee folgt ein Franzos. Nee, lass mal gucken. Algerier, oder? Charles Aznavour. Ski. Christel Schorr hat sich bei uns gemeldet, um zu sagen, den bitte. Und ich wünsche allen einen entspannenden, sonnigen Sonntag. Haut das heute hin? Ja, sonnig ist es, auch wolkig.

will ich noch korrigierend hinzufügen, Armenier war natürlich der Charles Aznavour. Mike Batt, der wiederum, der Rothaarige aus Southampton. Ich kann mich wirklich als Kind noch erinnern, da gab es mal eine Serie, die hieß Die Wombles, wo Dieter Hallervorden oder alternativ auch Arnold Marquis, den wir vorhin im Wunschkonzert mit dem John Wayne Lied hatten, die Synchronfassungen auf Deutsch brachten. Also die hier, Mutter Wombel, wir gehen mal und so. Das habe ich irgendwie noch ein bisschen im Ohr. Das war damals in den 70ern, ich muss es dann wahrscheinlich Anfang der 80er geguckt haben. Und da hat Mike Batt in der Originalfassung zumindest das Titellied der Wombling Song geschrieben. Ich habe ihn jetzt hier mit Caravan Song für Sven Heuwinkel aus Saarbrücken. Der grüßt seine Frau Ulla, Kinder Tobi und Leonie, die Frau Vogel von der Caritas, Frau Rentschler von der DRK-Bereitschaft Saarbrücken und natürlich das SR3-Team. Also auch die Chrissy. Chrissy Winkemer. Wie ist Chrissy Winkt aus der SR3-Technik? Dankeschön.

Dann wird immer noch Zeit für was Deutsches. Haben wir noch ein paar Lieder. Unter anderem jetzt von Reinhard May. Carina aus Dörrenbach wünscht sich, sei wachsam. Grüßen möchte sie ihren Mann Marco, den Sohn Marvin, mit Jesse, die Enkelin Holly und Tochter Selina mit André. Außerdem noch Mama Margot und den Papa Raimund und alle, die jetzt am Kaffeetisch sitzen und zuhören.

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1: Reinhard May hier, Applaus, sei wachsam. Und jetzt einer, der vor allem unter dem Namen Mr. Ackerbilk bekannt wurde. Bernard Stanley Bilk aus Somerset in dem Vereinigten Königreich. Der Mann war Instrumentalist und hatte besonders an der Klarinette was zu bieten. Und das hören wir jetzt auch gleich nochmal. Für Ruth Baumann, Stranger in the Shore. Stranger on the Shore, perfekt muss das Englisch noch rübergebracht werden. On the Shore, die Ruth kommt aus Korntal-Münchingen und die grüßt alle, die diesen Sender eingeschaltet haben. Das muss ja ganz Deutschland sein.

So, wollen wir noch mal gucken. Oh, da wird gefeiert. Und zwar muss ich jetzt mal nachtragen, denn vor 4 Tagen war kein Wunschkonzert. Aber wir können den 77. Hochzeitstag vermelden von Marianne und Rémi Chambel. So, die Nicole Roth hat uns nämlich geschrieben aus Blies-Gersvillers in Frankreich. Das heißt Chambel vielleicht sogar der Name. Die beiden sind 98 und 99 Jahre alt, haben ihren 77. Hochzeitstag gehabt. Ich glaube, das ist die da Lavendel-Hochzeit. Und leben noch selbstständig in ihrem Eigenheim in St. Nikolaus, in der Gemeinde Großrosseln. Dann vielleicht doch Chambel. Die Grüße kommen von den Kindern Nicole Roth, Arlette Mohr, Fred Chambel, deren Ehepartnern, sowie von den 4 Enkelkindern. Linnen und 7 Urenkeln. Alles Gute weiterhin, bleibt gesund und freut euch über jeden neuen Tag, den ihr genießen könnt. Und was haben wir da musikalisch? Ja, aus der guten alten Zeit. Tanze mit mir in den Morgen. Gerd Wendland.

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Mein Name ist Sigi Schulz und ich komme aus Kerlingen. Ich möchte grüßen den Winfried Klein aus Kerlingen, der wurde 69, und den Ehard Petri aus Gerlfang, der wurde 70. Dann möchte ich noch grüßen den Gers Peter in Giesingen und den Andreas Winczek in Alt Vorweller. Und ich wünsche mir das Lied Lamplight von den Bee Gees. Danke und tschüss.

0: Die Öllampe ausgeblasen. Lamplight von den Bee Gees. Es ist 11.33 Uhr.
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0: Und es ist ein schönes, um auch mal draußen was zu unternehmen. Sie können uns ja mitnehmen, ne? Es gibt ja diverse Möglichkeiten, SR3 auch mobil zu hören. Frank Hofmann wird sich besonders drüber freuen, der mir dann hier folgt in der Sendung mit dem Sonntagscafé. Davor gucken wir uns noch gerne das Wetter an. Es ist eine Mischung aus Sonne und Wolken, 21 bis 25 Grad. Also muss auch keiner unbedingt so schwitzen. In der Nacht wird es Regen geben, 17 bis 13 Grad dann. Dann lockert es auf und morgen, ja, eher so ein Tag, wo viele Wolken die Sonne auch verdecken. Am Vormittag ist es noch trocken, aber am Nachmittag, da kann es dann häufiger Schauer geben und Blitz und Donner sind auch mal möglich. Die Temperaturen bei 18 bis 22 Grad Höchstwerten.
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0: A6 Saarbrücken Richtung Mannheim zwischen Fechingen und St. Ingbert West ist die Richtungsfahrbahn wegen einer Baustelle gesperrt bis morgen früh um 5. Und Blitzer haben wir auf der A8 Saarlouis Richtung Pirmasens in Höhe Sulzbachtalbrücke, in Dudweiler in der Beethovenstraße und in Saarlouis in der Provinzialstraße. Falls es noch was gibt, die 0800 700 8000 ist die Nummer unserer Verkehrsredaktion. Der Anruf dahin kostenlos für Sie. Gute Fahrt.
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0: Mit Marcel Lützbinder. Hallo, es muss nicht immer ein Gruß dabei sein, sofern der Wunsch einen selber erfüllt, reicht das auch mal. Der Paul Söder hat so gemacht, der will den Candyman hören von Sammy Davis Jr. Und er wird auch prompt bedient.
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0: folgen sie mir in den hohen Norden durch jeden Sturm mit Santiano. Der Volker aus Homburg-Jegersburg, der will mal ganz herzlich grüßen. Und zwar hier alle auf dem Hallberg, aber auch seine Frau Ines. Und die feiert den 59. Geburtstag. Heute kommen wir aus dem Feiern gar nicht mehr raus. Ich hoffe, es gibt guten Kuchen und ihr habt eine schöne Zeit. Außerdem möchte er ihr sagen, dass sie alles gemeinsam schaffen und dass er sie über alles liebt.
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Ursula Kessler sorgt jetzt wahrscheinlich unfreiwillig und auch noch indirekt dafür, dass wir hier ein bisschen den Kreis jetzt wieder schließen, denn wir haben ja heute in der Sendung schon öfter den Namen Arnold Marquis gehört, ein Synchronsprecher, der zum Tode von John Wayne damals Ende der 70er einen Song über John Wayne gemacht hat. Den haben wir gehört, so ein John Wayne der Held. Und Arnold Marquis war nicht nur die Synchronstimme von John Wayne, auch hat er manchmal Humphrey Bogart sprechen dürfen, Robert Mitchum in manchen Filmen, auch in manchen Filmen Bud Spencer. Er war aber auch gelegentlich die Stimme von Lee Marvin. Den hören wir jetzt aber im Original mit Wandering Star.

Das sind die Cats aus den Niederlanden, nicht? Aber diesmal nicht mit One Way Wind, sondern mit Be My Baby für Dennis Schwarzer aus Savellingen.

Ja, was die Schlümpfe konnten, konnten die Cats schon lange. La la la, be my day. Der Harald Schmitz aus Saarbrücken, der erinnert an die alten Zeiten der Friedensbewegung. Denn er grüßt alle, die 1983 mit dem Sonderzug von Saarbrücken nach Stuttgart gefahren sind, um mit einer Menschenkette für Frieden und gegen das Wettrüsten zu demonstrieren. Er wünscht sich John Lennon mit Imagine.

ein spezielles Gebet geht von Percy Sledge aus für Frank Dries aus Niederalben. Der grüßt seinen Vater Walter, die Mama Gerda und seine Tochter Lena, die gestern Geburtstag hatte. Alles Gute nachträglich. My Special Prayer.

0: Frank fragen, ob er erlaubt, dass ich hier noch einen spiele. Frank, du hast ja gleich Sendung hier bei SR3.
1: Hau raus,
0: ja?
1: Hau raus.
0: Darf ich doch, also, na klar. Ich kann ihn nicht mehr ganz spielen, das ist immer ganz traurig.
1: Ja, dann beeil dich.
0: Ein Mann, der mit dem Namen eines Schweins geboren wurde und heute als Kaiser verehrt wird. Wer mag das sein?
1: Roland?
0: Der gebürtige Roland Keiler. Herr Kaiser, mit dich zu lieben. Für Günther, glaube ich, heißt das, Retschlag aus Berlin. Kommt der Roland Kaiser ja auch her. Es ist dich zu lieben, der große Klassiker. Die süße Frau Ludmilla in St. Wendel wird gegrüßt. Du bist mein Leben. Bitte melde dich, dein Günther. Das habe ich noch rübergebracht. Und jetzt sage ich Tschüss, sagt Marcel Lütz-Binder.
1: Tschüss, Marcel Lütz-Binder.

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1: 12 Uhr. Island wird keine neuen Beitrittsverhandlungen mit der Europäischen Union aufnehmen. Beim Referendum hat eine Mehrheit von knapp 53% dagegen gestimmt. Gerade wurde das offizielle Ergebnis bekannt. Die Debatte spaltet Island schon seit Jahrzehnten. Gegner eines EU-Beitritts hatten vor allem vor Einschränkungen der Fischerei gewarnt. Befürworter sahen Chancen für die Wirtschaft durch eine Euro-Einführung. Nach den tödlichen Schüssen bei einem Techno-Festival in der Nordschweiz läuft die Großfahndung bisher vergeblich. Der Tatort, eine Pferderennbahn im Aarau, liegt etwa 40 Kilometer südöstlich von Basel. Als die Schüsse fielen, hatten dort in der Nacht bis zu 2.500 Menschen gefeiert. Inzwischen sind Details über die Opfer bekannt. Patricia Werner.
2: Bei der Toten handelt es sich um eine 22-jährige Frau, die noch vor Ort starb. Unter den Verletzten sind 4 Männer und eine weitere Frau. Alle haben demnach ihren Wohnsitz in der Schweiz. Der oder die Täter seien weiterhin auf der Flucht, teilte die Polizei mit. Das Gebiet ist noch immer weiträumig abgesperrt und ein Großaufgebot von Rettungskräften ist seit dem frühen Morgen im Einsatz. Die Bevölkerung wurde aufgefordert, das Gebiet zu meiden. Was genau bei der Techno-Veranstaltung passiert ist, ist noch nicht bekannt. Auch gibt es bislang keinen Hinweis auf ein mögliches Motiv.
1: Bahnhöfe und Züge der Deutschen Bahn sollen sauberer und sicherer werden. Dafür will das Unternehmen bis zum Jahr 2030 rund 210 Millionen Euro investieren. Bahnchefin Paller sagte der Bild am Sonntag unter anderem, dass mobile Handwerker-Teams Schäden an Bahnhöfen beheben sollen. Außerdem sollen ICE-Züge neben der üblichen Reinigung in Waschstraßen auch per Hand gesäubert werden. Die Reinigungsteams würden, so Paller wörtlich, schroben, bis der ICE glänzt. In Saarbrücken und Umgebung läuft noch bis 18 Uhr die Regionalverbandswahl. Teilnehmen können Deutsche und andere EU-Bürger, die seit mindestens 3 Monaten in einer Kommune im Regionalverband wohnen. Dazu zählen Saarbrücken und 9 weitere Städte und Gemeinden. Aus der SR-Nachrichtenredaktion Caroline Uhl.
3: Außer der Landeshauptstadt sind das die Städte Völklingen, Püttlingen, Friedrichsthal und Sulzbach sowie die Gemeinden Großrosseln, Kleinplittersdorf, Heusweiler, Riegelsberg und Querschied. Alle zusammen bilden den Regionalverband. Das dafür zuständige Gremium ist die Regionalverbandsversammlung mit ihren 45 Sitzen. Und genau sie wird heute gewählt. Die Versammlung hat Einfluss auf Bereiche, die das alltägliche Leben vieler betreffen. Denn beim Regionalverband sind unter anderem das Gesundheitsamt, das Sozialamt und auch die Jugendhilfe für die Mitgliedskommunen angesiedelt. Außerdem ist der Regionalverband Träger von 70 Schulen. Und was dort beispielsweise an größeren Investitionen getätigt wird, das entscheiden die gewählten Vertreter der Regionalverbandsversammlung.
1: Im Saarland gibt es rund 17 Unternehmen, die schwerpunktmäßig Computerspiele entwickeln. Das geht aus einer internen Schätzung des Landeswirtschaftsministeriums hervor. Wie Vertreter der Branche dem SR auf der Computerspielemesse Gamescon in Köln gesagt haben, arbeiten viele saarländische Entwickler nebenberuflich an Computerspielen. Deshalb erstrecke sich die Realisierung von vielen Projekten im Saarland auch teils über mehrere Jahre. In diesem Jahr sind auf der Gamescom 5 Studios aus dem Saarland vertreten. Heute ist in Köln der letzte Messetag. Und das waren die Nachrichten mit Christian Koch. 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
4: Heute Nachmittag wird es freundlicher. Sonnig, trocken, 21 bis 25 Grad. Die dunklen, dichten Wolken verziehen sich jetzt schon. Es bleibt erstmal trocken. In der Nacht, da zieht Regen auf. Der morgige Montag wird ungemütlich, wechselhaft, häufig Schauer, vereinzelt Gewitter, kühle 20 Grad. Ab Dienstag dann beruhigt sich die Lage wieder. Die restliche Woche wird durchgehend freundlich und größtenteils trocken. Von Tag zu Tag wird es wärmer. Spitzenwerte bis zu 27 Grad am Freitag.
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4: Kurz nach 12, die A6 Saarbrücken Richtung Mannheim. Zwischen Fechingen und St. Ingbert Wester ist gesperrt wegen einer Baustelle bis morgen früh um 5. So geht's auch. Sie melden uns Blitzer. Hier unsere neuesten in Friedrichsthal in der Saarbrücker Straße, auf der A8 Saarlouis Richtung Pirmasens in Höhe der Sulzbachtalbrücke und in Duttweiler in der Beethovenstraße. 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
4: Heute mit Frank Hofmann. Schönen Sonntag.

0: SR3 ist hier, das Sonntagscafé. Ich hoffe, Sie hatten auch schon einen produktiven Sonntag. Das gibt gleich ein gutes Gefühl, wenn man so ein paar Sachen erledigt hat. Dann chillt es sich den Rest des Tages leichter, finde ich. Ich war schon wählen. Ich habe ein Rezept bei der Apotheke im Ort eingeschmissen, in Briefkasten und bin dann mit dem Rad zur Arbeit gefahren. Das war schön. So, jetzt bin ich bei der Arbeit und meine Arbeit ist Musik zu spielen. Ich weiß, das ist eine tolle Arbeit und ich bin sehr stolz darauf.
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0: Yeah. Und mit Udo.
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0: Das Sonntagscafé hier auf SR3. Gestern Abend war Saisonauftakt im Großen Haus des Saarländischen Staatstheaters und der war schräg und bunt. Mit der Oper Die Liebe zu den drei Orangen von Sergei Prokofjew. Eine Oper, die so richtig grotesk daherkommt, sagt Barbara Grech und die hat die Premiere gesehen.
1: Am Anfang steht das Wort.
2: Ladies and Gentlemen, welcome. Was soll das Theater?
1: So manches an dieser Oper ist ungewöhnlich und auch gewöhnungsbedürftig. Kein Wunder wollte Sergei Prokofjew mit seiner ersten abendfüllenden Oper brechen mit der Musiktradition von Verdi oder Wagner. Stattdessen Marschmusik, expressive Arien, durchaus dissonant und die Handlung basierend auf einem Stück der Commedia dell'arte mit dem sinnlichen Titel Die Liebe zu den drei Orangen.
3: Du sagst, es wäre schmerzhaft.
1: Die Geschichte eine Groteske. Der Prinz leidet an Hypochondrie und Depression. Und nur durch ein befreiendes Lachen kann er gesunden. Doch so sehr sich der Hofnarr auch anstrengt, nichts funktioniert. Erst als die böse Hexe Fata Morgana bei einem Gerangel mit dem Hofnarr unglücklich stürzt, bekommt der Prinz seinen befreienden Lachanfall. Und das klingt in einer Oper so. Aus Rache für den Spott verzaubert Fata Morgana den Prinzen, er möge fortan drei Orangen lieben und diese erobern und so weiter und so fort. Nur so viel, das Ganze geht am Ende gut aus. Der Prinz bekommt seine Orangenprinzessin.

0: Eine Story also mit Krach, Juhe. Und Regisseur Tom Gerber nimmt das zum Anlass, diese Oper genau so auf die Bühne zu bringen. In einem wirklich fulminanten Bühnenbild mit Kostümen und einer Choreografie, die eine wilde Mischung aus Oskar Schlemmers triadischem Ballett, Salvador Dalís surrealistischen Bildern und dem Maschinenraum des Zauberers von Oz ist, lässt Tom Gerber in seiner ersten Operninszenierung die Sängerinnen und Sänger über die Bühne fegen, tänzeln und agieren, dass es eine groteske Freude ist. So dicht, schräg und trotzdem elegant war Oper selten. Dirigent Justus Thorau setzt das musikalisch mit viel Werf und exakt um. Und die Sänger nebst Chor sind in Hochform. Ich gebe zu, die Liebe zu den drei Orangen gehört jetzt nicht zu meiner Lieblingsoper. Aber dieser Opernabend ist schlicht und einfach gut gemacht.
1: Die Liebe zu den drei Orangen in einer Inszenierung von Tom Gerber, das nächste Mal zu sehen am Mittwoch ab 19:30 Uhr im großen Haus des Saarländischen Staatstheaters.

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0: Schlägt aus.
1: Das Pendel von Yvonne Katterfeld. Hier ist das Sonntagscafé. Sie hören SR3. Was war da los am Freitagabend? Es war schon spät abends. Da ist die Feuerwehr in St. Ingbert benachrichtigt worden. Und an der Bahnstrecke nach Saarbrücken haben die dann gesucht, weil Bauarbeiter haben Alarm geschlagen. Da sei ein Mensch von der Bahntrasse einen Hang hinuntergestürzt. Und dann in der Tiefe hätte er irgendwie festgesessen. Da sind 20 Leute rausgefahren, 5 Fahrzeuge sind raus, haben geguckt, im Dunkeln erstmal den Hang abgesucht, haben die Person gefunden. Und man wusste ja auch nicht, was ist jetzt los. Da zählt natürlich dann jede Sekunde. Da sind noch Spezialkräfte für so eine Rettung aus der Tiefe gekommen. Die haben das gemacht mit Seilen, mit Spezialgeräten. Da ist das Flutlicht irgendwann auch gekommen und dann nach 2,5 Stunden. Wow. Dann ist Erleichterung eingetreten. Die Person ist gerettet, wurde dann abgeseilt und ist erstmal mit dem Rettungsdienst ins Krankenhaus gefahren. Liebe Polizei, liebe Feuerwehr, liebe Einsatzkräfte, Dankeschön für euren Einsatz. Freitagnacht hier bei uns im Saarland. SR3. Mit Kevin Johnson jetzt hier und Rock'n'Roll.
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1: Heute an diesem Sonntag eine Mischung aus Sonne und Wolken. Es ist meistens trocken, der Wind lebhaft, die Temperaturen bis 25 Grad.
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1: Kurz nach 12:30 die A6 Saarbrücken Mannheim. Zwischen Fechingen und St. Ingbert Wester ist gesperrt wegen einer Baustelle bis morgen früh um 6. Außerdem unsere neuesten Blitzer in Friedrichsthal in der Saarbrücker Straße, auf der A8 Saarlouis Richtung Pirmasens in Höhe der Sulzbachtalbrücke und in Duttweiler in der Beethovenstraße. 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
1: Camping liegt voll im Trend. Bundesweit ist jede 11. Übernachtung ein Outdoor-Urlaub. Und das Saarland, das boomt dabei besonders. Die Übernachtungszahlen sind zuletzt um 26,7% gestiegen und liegen über dem Bundesdurchschnitt. Und für dieses Jahr erwartet die Tourismuszentrale dank dieses herausragenden Sommers ein weiteres Rekordplus. Die Branche reagiert. Betreiber investieren in moderne Angebote vom luxuriösen Glamping über neue Stellplätze wie das Projekt Drauszeit am Boostalsee bis hin zu abenteuerlichen Trekkingcamps im Wald. 31 Campingplätze gibt es bei uns im Saarland. Karin Meyer stellt Ihnen die Highlights und die Menschen dahinter vor.
2: Gesellig und so frei irgendwo.
3: Zelte. Wir sind Zelte, ja.
4: Das ist, ich will ja nicht weit weg, dass ich noch muss 120, 130 Kilometer fahren muss.
5: Wir sind eigentlich immer unterwegs. Entweder sind wir hier jedes Wochenende oder halt mit dem Wohnmobil unterwegs.
6: Das gefällt sehr gut, weil wir haben dieses Jahr unseren Hund mit und haben wir diese Camping gefunden.
7: Einfach nur das Zelt auspacken, zwei Zeltstangen, ein paar Heringe, die Isomatte und den Schlafsack reinlegen. So einfach kann Camping sein.
8: Also einfach diese Nähe auch zur Natur. Es ist einfach eine Lockerheit, es ist so eine Art Freiheit. Ich glaube, das suchen auch viele.
7: Und das wollen wir ausprobieren in einem Trekkingcamp im Wald.
9: Mein Name ist Stefan Behli. Ich arbeite beim Saarsteifenland Tourismus GmbH in Merzig und bin für unter anderem die Campgrounds hier im Landkreis zuständig und zeige Ihnen jetzt mal unser Trekkingcamp in Bad Drill.
7: Wir sind am Saar-Hunsrücksteig in der Nähe von Bad Drill. Wir gehen über einen Waldweg, vorbei an einem Hochsitz, vorbei an grünem Farn.
9: Jetzt war der Weg eigentlich hier gewesen.
7: Der Wald lebt. Selbst Stefan Behli fällt es schwer, den Ort im Wald wiederzufinden.
9: Hier einmal runter.
7: Ja, okay.
9: Haben wir gerade gesehen, die haben nämlich hier alles ein bisschen umgemodelt.
7: Okay.
9: Genau, hier runter.
7: Okay. Unter den Bäumen hindurch schlagen wir uns ins Gebüsch. Nie im Leben hätten wir hier einen Übernachtungsplatz vermutet.
9: So in dem Wald mal zu übernachten, die ganzen Geräusche mal wahrzunehmen, das ist schon mal was, was man nicht unbedingt mit Übernachtung im Zelt im Garten dann so mitbekommt.
7: Ja. Also man hört hier kein Auto wahrscheinlich, ne?
9: Das Einzige, was man hier im Hochwald hört, sind dann die Flieger, die ab und zu mal die Fluglärm, aber ansonsten ist hier wirklich Ruhe pur.
7: Was genau ist ein Trekkingcamp? Eine Holzplattform mit Geländer zwischen Farn, Eichen und Buchen. Zwei Zelte mit je zwei Personen können hier aufgebaut werden und das ist etwas ganz Besonderes.
9: Das ist so ein Trend, ja, der auch so ein bisschen aus den skandinavischen Ländern zu uns rübergekommen ist, wo es ja illegal ist, überall im Wald zu übernachten.
7: 5 solche Plattformen gibt es seit 2025 in der Region. Wanderer auf dem Saar-Hunsrücksteig können sie nutzen und eine Strecke von Perl bis Bad Drill zurücklegen.
9: Also das ist tatsächlich von Jüngeren bis auch ins höhere Alter. Also das wird schon echt breit angenommen.
7: Die Trekkingplätze kann man online buchen und bekommt dann die Koordinaten per Mail und den Nummerncode für die Komposttoilette.
9: Da ist ein Vorhängeschloss dran.
7: Ah, okay.
9: So. Alles relativ leicht eingerichtet. Toilettenpapier, Handdesinfektion. Nach dem Toilettengang benutzt man dann diesen Streu. Streut das dann da drauf und kann dann hier auf, sage ich mal, die Art und Weise dann auch in der Natur auf Toilette gehen.
7: Wir sind gespannt auf unsere erste Nacht im Wald, gespannt auf die Geräusche und auf die neue Camping-Erfahrung.
9: Es gibt eine kleine Sitzbank mit einem Tisch, wo man essen, trinken kann. Und trinken, essen, muss man sich alles organisieren, mitbringen.
10: und dann selber zu bereiten. Genau, Campingkocher mit so einem Gaskocher, das darf man benutzen. Das ist kein Problem.
7: Am Abend stellen wir unser Zelt auf. Von Stefan Behli haben wir uns längst verabschiedet. Die Nacht wird ruhiger als erwartet. Von Ferne hören wir die Windräder in der Nähe ihre Kreise ziehen und sind froh, dass wir eine Taschenlampe dabei haben. Morgens vor 7 stehen wir auf, packen zusammen und haben wunderbare Ausblicke auf den Hochwald. Uns ist klar, die Trekkingcamps sind ein besonderes, ein individuelles, fast schon exotisches Campingangebot im Saarland. Wir wollen jetzt Campingalltag im Saarland erleben und fahren zum Caravanplatz nach Kirkel. Schon vor der Schranke stehen die ersten Wohnmobile. Hinter der Schranke ein Rezeptionsgebäude, um das man herumgehen muss. An der Rezeption
11: der Caravanplatz in Kirkel, Markus Neumann, hallo.
7: Der Campingplatzbetreiber. Er ist am Vormittag noch an der Rezeption beschäftigt.
11: Man muss halt Gastgeber sein. Man muss das gerne machen. Man muss gerne für Leute da sein wollen. Mhm. Sonst kann man es nicht machen. Und das ist auch am Campingplatz genauso wie in der Gastronomie.
7: Auf dem Platz ist es morgens um 10 absolut ruhig. Zwar gibt es kaum freie Stellplätze, aber die meisten Zelte und Wohnwagen sind verschlossen. Auf der Straße spielen Kinder und haben ihre Spielsachen ausgebreitet. Offenbar ist hier schon länger kein Auto mehr durchgefahren. Es sind nur wenige Campinggäste vor Ort. Manfred und Bärbel Bubel sitzen am Frühstückstisch vor dem Wohnwagen.
12: Wir kommen aus dem Kreis Segeberg, beziehungsweise am Stadtrand von Hamburg.
7: Beide sind vor 50 Jahren aus dem Saarland weggegangen. Jetzt kommen sie regelmäßig, um die Familie zu besuchen.
12: Mit Wohnwagen, da wir denn unser, ich sag mal jetzt einfach, unser eigenes Bett dabei haben.
7: In diesem Sommer waren sie schon mehrfach wochenweise verreist. Mal an der Ostsee, mal an der Elbe oder in Schleswig-Holstein.
12: Wir sind in, sag mal, in jungen Jahren dahin gekommen, vor 30 Jahren, waren unsere Kinder klein und wir fanden das toll. Damals am Gardasee, Türe auf, Kinder weg, abends wieder eingesammelt, fertig.
7: Ne? Im ersten Campingurlaub wurde der Wohnwagen nur geliehen. Seither ist die Campingbegeisterung bei den Bubels nicht abgeebbt.
12: Das war nie eine finanzielle Frage. Gut, damals war Camping günstiger als heute, viel günstiger, weil Camping ist im Vergleich dazu richtig teuer geworden. Aber damals war das keine Entscheidung. Und dann dahin gefahren und alle Gemütsruhe und Urlaub, ganz tollen Urlaub verlebt. Mhm. Und wir sind nach Hause und haben uns einen gebrauchten Wohnwagen gekauft. Mhm. Sofort.
7: Kirkel bleibt ein Ziel für das Ehepaar, so wie für die Dauercamper, die ihre Wochenenden in Kirkel verbringen. Ein Grund: wenige Schritte weiter kann man durch ein Gartentor direkt ins Naturschwimmbad gehen. Der Eintritt für die Campinggäste ist frei.
11: Also wir haben insgesamt 115 Stellplätze und 5 Stellplätze vor der Schranke, also für Durchreisende, die rund um die Uhr erreichbar sind. Und davon sind 75 Dauerstellplätze und der Rest ist für Touristen.
7: Markus Neumann, der Betreiber des Caravanplatzes Mühlenweiher, hat sich jetzt von der Rezeption losgeeist. Gemeinsam schauen wir auf die Autokennzeichen der Camper.
11: Ja, wieder Neunkirchen, ne? Tatsächlich hier vorne Neunkirchen, das stimmt wohl. Wir haben ganz, ganz viele Gäste aus der unmittelbaren Umgebung, sowohl als Touristen, aber auch als Dauercamper.
7: Sandra Reckmann zum Beispiel, sie und ihr Mann haben zusätzlich zu Wohnwagen und Zelt auch ein Wohnmobil dabei.
5: Ja, also wir sind eigentlich immer unterwegs. Entweder sind wir hier jedes Wochenende oder halt mit dem Wohnmobil unterwegs. Zu Hause am Wochenende werden sie uns nicht antreffen.
13: Was treibt sie auf dem Campingplatz?
5: Eigentlich alles, weil man ist halt frei. Man kann machen, wie man möchte. Man steht auf, wann man will. Man isst erst was, wenn man will. Ne? Das
13: kann man zu Hause auch.
5: Aber hier ist alles ungezwungen. Mhm. Und man sitzt auch, wenn es ein bisschen kälter ist noch draußen, würde ich zu Hause auf dem Balkon niemals sitzen. Ne? Mhm. Hier ziehst du was an, sitzt trotzdem draußen.
7: Draußen sein und trotzdem alles dabei haben, das kann ganz schön weit gehen. Karl Heinz zum Beispiel hat in seinem Vorzelt Fliesen verlegt.
4: Man kann nicht irgendwas bauen, wie denn zu Hause auch. Mhm. Kann ich auch nicht einfach ein Haus bauen ohne Genehmigung.
7: Er sitzt in der Badehose vor dem Wohnwagen. Karl-Heinz kommt aus Stennweiler. Das ist 20 Kilometer von Kirkel entfernt.
4: Das ist, ich will ja nicht weit weg, dass ich noch muss 120, 130 Kilometer fahren muss. Jetzt habe ich mir das Tor ausgesucht, dass ich jedes Wochenende kann auf dem Campingplatz. Oder jetzt wieder in der Ferie mit der Engelja, dass wir die 6 Wochen dann da sind.
7: Er ist gekommen, um zu bleiben. Der Karawanplatz hat es ihm angetan.
4: Jetzt mal die ganze Atmosphäre, dann dass wir das Schwimmbad dabei haben, dass man nicht noch mit irgendwo hinfahren, verschwimmen sie gehen. Tennisplatz ist da, das kann man ja auch nutzen. Ja, und das war dann die Leute, wo da Markus, das war das, warum ich da herkommen bin.
7: Das Lebensgefühl Camping, für Markus Neumann scheint es die richtige Arbeitsumgebung zu sein.
11: Wenn mir das nicht so viel Spaß machen würde, dann würde ich das nicht machen. Ist schon so lange und in der Intensität. Nochmal, ich will ja nicht jammern, aber es ist eine 7-Tage-Woche. Und ich bin jeden Tag da, jeden Morgen um 7 sitze ich im Büro und mach meine Arbeit. Und wenn das nicht so viel Spaß machen würde, wenn die Leute nicht so nett wären, könnte man das nicht machen.
7: Trotzdem ist Markus Neumann nicht ganz zufrieden. Das Restaurant auf dem Karawanplatz betreibt er nicht mehr selbst. Er hat in Illingen ein Wirtshaus eröffnet. Ab 11 Uhr wechselt er den Arbeitsplatz und arbeitet im Restaurant weiter.
11: Dann habe ich versucht, den Platz hier zu kaufen, um zu investieren, weil die Gemeinde kein Geld hat zum Investieren, um das ein bisschen nach vorne zu bringen. Aber das hat dann nicht funktioniert. Ich konnte mich mit der Gemeinde nicht einigen.
7: Dass Markus Neumann den Karawanplatz kaufen wollte, das bestätigt die Gemeinde. Bürgermeister Dominik Hochlehnert hat aber einen anderen Blick auf die Investitionen auf dem Platz.
14: Also wir investieren ständig in unseren Karawanplatz, haben jetzt als letztes Wasserleitungen und Standplätze teilweise erneuert. Und das Neueste, was für uns ansteht, das ist schon bestellt, sind sogenannte Übernachtungsfässer.
7: Investitionen ins Sanitärgebäude sind nicht geplant. Dafür müsste die Kommune sicher mehr Geld in die Hand nehmen als für Übernachtungsfässer. Markus Neumann hat nach Angaben der Kommune einen Pachtvertrag, der noch mehrere Jahre gilt. Der Pächter würde gerne etwas bewegen auf dem Karawanplatz Kirkel, ist aber auf die Kommune angewiesen. Was auf einem privaten Campingplatz möglich ist, kann man seit einigen Jahren am Landgut Girtenmühle in Losheim erleben.
15: Hi, das muss ich das straks.
7: Die Girtenmühle liegt nicht in Holland, trotzdem ist sie in niederländischer Hand. Auf dem Parkplatz stehen überwiegend Autos mit niederländischem Kennzeichen. Schon das ist eine Besonderheit. Und Parken auf dem Campingplatz ist nicht erlaubt.
15: Das sieht ja ganz anders aus, wenn man nur Zelte oder Wohnmobile, Wohnwagen hast. Aber zum Ausladen und Einpacken kann man einfach mit dem Auto auf die Gelände. Mein Name ist Gidi, bin 37 Jahre alt und ja, wir haben 10 Jahre zurück in 2016 angefangen mit unserem neuen Leben, schönen Campingplatz. Und ja, wir betreiben das mit ganz viel Spaß.
7: Mit ganz viel Spaß und ziemlich viel Arbeit, könnte man dazu sagen.
15: Ab 7 Uhr fangen wir an mit alle Brötchen abbacken, leckere Croissants, Frühstücken vorbereiten. Dann geht's los.
7: Gidi ist gut gelaunt und freundlich. Jemand hat mit großen Buchstaben Gidi is lief, also Gidi is lieb, auf eine Tafel neben seinem Schreibtisch geschrieben.
15: Ja.
16: Wer hat das denn geschrieben?
15: Freunde. Ja.
7: Er sitzt vor 2 Bildschirmen an der Rezeption und hat einen Überblick über die Gäste, die abreisen werden. Dass er viel zu tun hat, von morgens bis abends, das merkt man ihm trotzdem an.
15: So, bis Mitternacht geht's weiter. Wir machen jeden Tag schön Lagerfeuer auf der Terrasse. Schön alle Leute zusammenbringen. Und ja, da kann man bis später auch noch einchecken.
7: Dem Campingplatz haben sie eine ganz besondere Note gegeben. Auf dem Platz stehen überwiegend große Zelte, wenige Wohnwagen. Die Atmosphäre ist angenehm, entspannt.
15: Alle Campinggäste dürfen selbst einen schönen Platz aussuchen. So ist es ein bisschen ein anderes Konzept, wie viele andere Campingplätze das machen. Aber ja, das macht das ganz locker und entspannt. Mhm. Aber wir müssen viel neu machen, renovieren. Mhm. So, wir haben ganz viel Zeit, Energie und Liebe reingesteckt, um das so zu gestalten quasi.
7: Das frühere Landgasthaus ist jetzt das Wohnhaus für die Campingplatzbesitzer. Etwa 100 Stellplätze gibt es an der Girtenmühle. Manche bleiben nur eine Nacht, manche verbringen 3 bis 4 Wochen hier. Es gibt aber keine Dauercamper.
17: Mit 2 Familien, 5 Erwachsenen und 5 Skinrennen.
7: Wenige Schritte weiter vor einem Zelt treffe ich Lotte aus Holland. Sie wohnt eigentlich in Schweden, verbringt jetzt aber mit der Familie ihrer Schwester und mit Freunden die Ferien im Saarland. Den Kindern gefällt's, sagt sie.
17: Yes, but it's a nice campsite.
7: Es ist ein schöner Campingplatz, sehr entspannt. Die Besitzer sind wirklich entspannt und alles ist okay. Es gibt nicht viele Regeln. Das ist wirklich sehr angenehm. Aber es ist ein bisschen unruhig.
17: Nice, but it is busy. Yes.
7: Es ist schön, es ist vielleicht ein bisschen belebt. Wir haben das Gefühl, dass es für die Größe vielleicht ein bisschen zu viele Leute sind. Die Familie hat Zelt und Wohnwagen neben einen kleinen Durchgangsweg aufgestellt. Wenn Lotte sich etwas wünschen dürfte, dann wären es mehr Duschen, mehr Toiletten, sagt sie noch. Ist schon geplant, sagt Kredi, der bei dem Gespräch mit Lotte nicht dabei war.
15: Ja, kommende Winter wollen wir ein neues Sanitär bauen. Mehr Dusche und bessere Dusche, neue Toiletten. So, das ist alles ein bisschen neu und schön.
7: Ohnehin wurde in den letzten Jahren viel investiert und erneuert.
15: Wir haben ganz neue Stromversorgung gemacht. Wir haben viele, und das Hauptgebäude haben wir renoviert. Das war alles sehr alt.
7: Kredi zeigt mir noch, was die Girtenmühle ansonsten zu bieten hat. Große Safari-Zelte für Familien mit bis zu 6 Schlafplätzen und eigenem Bad. Tipi-Zelte, in denen man ein frisch gemachtes Bett finden kann. Kleine Hütten und Weinfässer zum Übernachten.
15: Glamping ist eigentlich luxuriöses Campen. Aha. So, wenn man selbst nichts dabei hat, kann man doch das Feeling von Campen haben. Auf der Campingplatz, aber brauchst du selbst nicht viel mitzunehmen. Und dann kommen auf einmal ganz viele Niederländer hier.
13: Auch Freunde von euch.
15: Ja, klar. Und Freunde von der Freunde und so. Zack, zack, zack.
7: Ja. Das Geschäft läuft. Im vergangenen Jahr gab es fast 190.000 Campingübernachtungen im Saarland. Das war ein Plus von 26,7%. Dieses Jahr ist mehr drin, glaubt auch Ridi.
15: Ich denke, dass Campen einfach populärer wird. Und auch zum Beispiel dieses Jahr mit dem superschönen Wetter. Man braucht nicht zu Italien zu fahren oder Südspanien für schönes Wetter.
7: Das Landgasthaus Girtenmühle liegt in der Nähe der Gemeinde Bergen und gehört zu Losheim am See. Dort tut sich was auf dem kommunalen Campingplatz, sagt Bürgermeister Helmut Hart.
18: Wir haben Sanitärgebäude komplett neu gebaut. Das Eingangsgebäude mit Gastronomie, mit Sanitärbereichen, mit Anmeldung, Rezeption komplett neu gebaut. Und wir werden in diesem Jahr jetzt noch die zwei restlichen Sanitärgebäude komplett renovieren. Wir haben dann insgesamt rund 8 Millionen investiert.
7: 8 Millionen Euro, die die Gemeinde überwiegend selbst in die Hand genommen hat. Nur 20% der Investitionen wurden über ein Förderprogramm getragen. Bürgermeister Helmut Hart glaubt aber, die Investitionen in den Campingplatz sind gut angelegt. Laut Tourismuszentrale gibt jeder Campinggast pro Tag rund 30 bis 35 Euro aus. Davon kann das Saarland profitieren.
18: Während den Baumaßnahmen selbst haben auch überwiegend Firmen aus dem Landkreis Merzig-Wadern die Aufträge erhalten, also auch direkte Wirtschaftsförderung. Und es ist eine Investition in die Zukunft, weil mit diesen ganzen Sanierungen, Erneuerungen wollen wir auf einen 4- bis 5-Sterne-Level kommen.
7: 4,5 Sterne hat der Wellnester Campingplatz Losheim bereits. Der 5. Stern soll schon in der kommenden Saison erreicht werden. Daran arbeitet der Betreiber.
19: Mein Name ist Stefan Krug. Ich leite den Campingplatz, den schönen Campingplatz in Losheim am See. Meine Berufsbezeichnung, kreativer Unternehmer im Campingbereich, würde ich sagen.
7: Hellgraue Brille, hellgraue Haare, dunkles Poloshirt. So treffen wir Stefan Krug im neuen Hauptgebäude des Campingplatzes Losheim. Er hat sich vor 5 Jahren in Losheim mit einem Wellnesskonzept beworben.
19: Und dann hat man uns angeboten, dass hier in Angriff zu nehmen und mitzugestalten.
7: Und das war ein Glücksgriff für die Gemeinde, denn Stefan Krug ist ein Tourismusprofi, der wichtige Erfahrungen mitbringt. Er hat zunächst beim Umweltbundesamt Nachhaltigkeitskriterien entwickelt und war anschließend 10 Jahre lang Geschäftsführer beim Eltern-Kind-Reiseanbieter Vamos.
19: Und ich habe dann dem Reiseveranstalter vorgeschlagen, dass wir eigene Standorte bespielen im Thema Camping oder Glamping. Und dann kam irgendwann diese Ausschreibung hier in Losheim.
7: Und dann ist Stefan Krug bei Vamos ausgestiegen und wurde Campingplatzbetreiber. Seither hat auch er viel Geld in die Hand genommen und, wie er sagt, 7-stellig investiert. Der Campingplatz hat jetzt ein neues Gesicht. Am Empfang ein modernes Gebäude aus Holz und Glas, in dem man sich schon bei der Ankunft wohlfühlt. Ein neues Sanitärgebäude, modern und ansprechend. Genau das ist die Idee von Wellnester.
19: Aber ich muss sagen, wir haben hier sehr viel auch Unterstützung erfahren, insbesondere auch von der Gemeinde hier in Losheim. Und wir ziehen da gut an einem Strang. Und insofern konnten wir nach 4 Jahren schon zum beliebtesten Campingplatz im Saarland werden. Auch wegen des Sees und der Lage am See. So erfolgreich.
7: 500 Stellplätze hat der Campingplatz, etwa die Hälfte für Dauercamper, die Hälfte für Feriengäste. Es gibt zahlreiche Übernachtungsangebote wie Tiny-Häuser, Retro-Karawans, Happy-Nester und Wanderhütten. Darin finden die Camper frisch bezogene Betten und an manchen Tagen bietet der Platz auch Kinderbetreuung an.
19: Das ist mir ganz wichtig. Und hier eine kreative, fantasievolle Kinderbetreuung anzubieten, da sind wir noch am Anfang, aber da werden wir uns weiterentwickeln und das wird von Jahr zu Jahr besser, schöner. Und ja, da können wir noch zulegen, aber da sind wir jetzt mal angefangen und da werden wir uns entwickeln.
20: So, die kriegen noch eine normale Karte, kostenlos.
19: Genau. Wir haben 85% unserer Gäste kommen aus Deutschland und ich würde sagen, davon kommen 80% aus dem Saarland oder Rheinland-Pfalz.
7: Etwa 15% der Gäste in Losheim kommen aus dem Ausland, aus den Niederlanden, aus Luxemburg und Belgien.
19: Was ich überschätzt habe, ist das Thema Frankreich. Also da, die Franzosen scheinen eher sich nach Südwesten zu orientieren als nach Nordosten. Und da, ich würde mir noch gern mehr französische Gäste wünschen. Zumal wir an der Rezeption auf Französisch sprechen.
7: Der Wellnester Campingplatz hat also noch Ziele und will weiter wachsen. Obwohl das letzte Jahr sehr gut war und der Sommer 2026 nochmal ein Plus verspricht. Trotzdem, sagt Stefan Krug, da geht noch mehr.
19: Die Aufgabe muss es sein für die Zukunft, meines Erachtens, auch die Zeiten im Frühjahr und im Herbst stärker zu füllen. Das wäre die Aufgabenstellung und da sehe ich auch die Chancen, dass wir das in Zukunft gut hinbekommen, gut.
7: Das Saarland hat er als Top-Wanderregion kennengelernt, aber erst als er hier war.
19: Als Top-Wanderregion werden andere Regionen empfunden und das ist eigentlich falsch. Da braucht sich das Saarland mit seiner Top-Wander-Infrastruktur absolut nicht verstecken, im Gegenteil. Also da wird der Name Traumschleifen wirklich ist da Programm. Und insofern glaube ich, dass die Saarländer ihr tolles Produkt noch ein bisschen unter Wert verkaufen. Da geht noch mehr, glaube ich.
7: Das würde natürlich auch den Bürgermeister von Losheim freuen. Helmut Hart hofft auf gute Einnahmen im Tourismus. Ebenso wie Birgit Grauvogel, die Leiterin der Tourismuszentrale des Saarlandes.
8: Weil wir haben im Moment bundesweit die höchsten Zuwächse aller Bundesländer und ich hoffe, dass wir das auch im Camping wiedergespiegelt sehen. Wir haben Zahlen bis im Mai, da liegen wir bei 5,9% Zuwachs, wenn sich das fortsetzt. Das ist ja dann die Fortschreibung der sehr hohen Zahlen aus dem letzten Jahr. Dann schneiden wir im Camping gut bis sehr gut ab.
7: Die Tourismuszentrale vermarktet insgesamt 8 Campingplätze in der Region. Plätze, die online buchbar sind und auf denen investiert wird.
8: Also hervorheben kann man natürlich nochmal, vor allem, dass sich die sanitären Einrichtungen ja auch verbessert haben, dass insgesamt die Plätze, also zum Teil Rehlingen-Siersburg, Losheim, investieren in die Anlagen.
7: Heißt aber auch, die meisten Plätze werden nicht berücksichtigt. Tatsächlich gibt es 31 Campingplätze im Saarland.
8: Da sind die Qualitäten einfach nicht so, dass wir sagen, die wollen wir touristisch vermarkten. Ich sehe ja noch viel Potenzial. Da würde ich mir schon wünschen, dass manche Kommune, die ja meistens die Pacht sozusagen vergeben, einfach stärker ins Gespräch gehen mit den Pächterinnen oder Pächtern, dass sie sich den aktuellen Entwicklungen doch stärker anschließen.
7: Mhm. Campinggäste sind interessant für die Region. Sie machen Ausflüge, besuchen das Weltkulturerbe Völklinger Hütte, die Schlossberghöhlen oder die Sommerrodelbahn. Dieses Potenzial ist seit der Corona-Pandemie und dem Wohnmobilboom stark gewachsen. Und individuelle Angebote sind gefragt.
0: Ja, ja, genau.
7: So einen Platz hat sich zum Beispiel Sandra Nickels Laubenthal gewünscht. Einen Stellplatz für Wohnmobile mit Toiletten, Duschen und einer Einkaufsmöglichkeit.
21: Weil wir fahren seit 20 Jahren schon Wohnmobil und wohnen hier im Nachbarort. Und da haben wir uns immer gefragt, warum ist halt nichts da für die Wohnmobile. Das ist wirklich schade, weil die Region hat so viel zu bieten. Haben wir gesagt, oh, man könnte ja selber sowas machen.
7: Gesagt, getan. Sandra Nickels Laubenthal ist jetzt Unternehmerin. Die Familie hat ein Grundstück gekauft. Im vergangenen Jahr haben die Bauarbeiten für den Wohnmobilstellplatz Drauszeit am Boostalsee begonnen.
21: Es hat 3 Jahre mit der Genehmigung gedauert. Hätten wir nicht gedacht. Also anfangs waren wir noch sehr motiviert und wurden dann doch auf den Boden der Tatsachen zurückgeholt.
7: Inzwischen ist der Platz nutzbar und hat schon Gäste, die wiederkommen.
22: Ja, ist ruhig, sehr gepflegt. Was natürlich schade ist, dass die Dusche und das alles noch nicht fertig ist. Ne? Aber das kommt ja alles noch.
7: Die Gäste melden sich selbst am Automaten an, bekommen eine Karte, mit der sie die Schranke öffnen können. Am Ende rechnen sie auch selbst am Automaten ab.
21: Ich habe aufgehört, im März zu arbeiten, damit ich hier voll einsteigen kann. Mhm, genau. Wir sind hier aus dem Nachbarort. Genau.
7: Camping ist vielfältig. Es bietet Chancen für Menschen mit kleinem Geldbeutel und Freiheit für alle, die sie suchen. Auf dem Leinpfad an der Saar haben wir eine Zufallsbegegnung. Ein Mann mit Hund und Liegerad hat einen selbstgebauten Campinganhänger dabei.
23: Ich bin der Roland Zeller aus der Schweiz, vom Zürichsee und bin seit 9. Mai unterwegs.
7: Aha.
23: Und jetzt geht es Richtung Südfrankreich, Saint-Marie-de-Romer, zum Überwintern.
7: Der Campinganhänger sieht aus wie eine Lokomotive, ist rot angestrichen und trägt den Namen Emma. Den haben die Nachbarskinder auf seinen Wohnwagen geschrieben, sagt Roland Zeller.
23: Und jetzt geht es nach Straßburg und dann zu Leuten, die ich kenne, bei Weißweil. Dort wird der Anhänger umgebaut, wintertauglich gemacht ein bisschen.
7: 2 Tage ist er an der Saar entlang geradelt, hat zuletzt an einer Schleuse übernachtet und wurde dort zum Frühstück eingeladen.
23: Mhm. Und muss ehrlich sagen, Traum-Fahrradweg, fast eine Autobahn, also auch keine Wurzel. Bürger, ja. Fast nichts.
7: Ja.
23: Also wirklich traumhaft schön hier. Also.
7: 2-mal im Monat will er einen Campingplatz nutzen, zum Wäschewaschen und zum Duschen. Spricht's und tritt wieder in die Pedale. Die Begegnung mit Roland Zeller zeigt, Camping ist vielfältig. Man kann sich auf ein Minimum reduzieren oder mit Hauszelten, Wohnwagen und Wohnmobil ein zweites Haus mit allen Annehmlichkeiten haben. Seit der Corona-Pandemie haben viele Menschen den Urlaub auf dem Campingplatz entdeckt. Davon profitieren Campingplätze bundesweit. Dieser Trend ist auch eine Chance für die saarländischen Campingplatzbetreiber. Anbieter, die sich jetzt modern und zeitgemäß aufstellen, profitieren überdurchschnittlich und gewinnen mehr Gäste und helfen auch, das Saarland als Urlaubsregion bekannter zu machen.
1: Raus in die Natur campen im Saarland, ein Feature von Karin Meyer in unserer Reihe Land und Leute. 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Ja.

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1: 13 Uhr. Island wird keine neuen Beitrittsgespräche mit der Europäischen Union aufnehmen. Beim Referendum hat eine Mehrheit von knapp 53% dagegen gestimmt. Gegen Mittag wurde das offizielle Ergebnis in Reykjavik verkündet. Jana Sinram.
2: Eine Mehrheit für die Wiederaufnahme der Gespräche mit der EU gab es nur in der Hauptstadt. Alle anderen Wahlkreise lehnten neue Verhandlungen ab. Island hatte 2009 einen Beitrittsantrag bei der Europäischen Union gestellt. 2013 setzte die damalige Regierung die Gespräche aber aus und erklärte sie 2 Jahre später für beendet. Die jetzige sozialliberale Regierung ließ bei dem Referendum darüber abstimmen, ob sie die Verhandlungen wieder aufnehmen sollte. Insgesamt waren in Island rund 270.000 Menschen wahlberechtigt. Die Wahlbeteiligung lag bei 82,5%.
1: Die EU-Beitrittsdebatte spaltet Island seit Jahrzehnten. Gegner hatten vor allem Einschränkungen der Fischerei befürchtet. Befürworter sehen Chancen für die Wirtschaft durch eine Euro-Einführung. Nach den tödlichen Schüssen bei einem Rave in der Nordschweiz läuft die Großfahndung bisher vergeblich. Der Tatort, eine Pferderennbahn in Aarau, liegt etwa 40 Kilometer südöstlich von Basel. Als die Schüsse in der Nacht fielen, waren auf dem Techno-Festival bis zu 2.500 Menschen. Inzwischen gibt's Details über die Opfer. Getötet wurde eine 22-jährige Frau. Eine Frau und 4 Männer kamen verletzt ins Krankenhaus. Alle Betroffenen haben ihren Wohnsitz in der Schweiz. Das Gebiet ist nach wie vor weiträumig abgesperrt. Zu möglichen Motiven oder Hintergründen der Schüsse ist noch nichts bekannt. Noch bis 18 Uhr können Bürgerinnen und Bürger im Regionalverband Saarbrücken ihre Stimme bei der Wahl zur Regionalversammlung abgeben. Das Gremium ist das oberste demokratisch gewählte Organ auf Kreisebene und ist zuständig für Saarbrücken und 9 umliegende Städte und Gemeinden. Aus der SR-Nachrichtenredaktion Caroline Uhl.
3: Die Regionalversammlung trifft ganz konkrete Entscheidungen, die das Leben vieler betreffen. In dieser Woche gab sie beispielsweise grünes Licht für eine neue, größere Sporthalle am Saarbrücker Ludwigsgymnasium. Außerdem entschied das Gremium, dass der Regionalverband seine Anteile am Krankenhausbetreiber SHG aufstockt. 45 gewählte Mitglieder hat die Regionalversammlung. Welche Partei oder Wählervereinigung wie viele Sitze bekommt, das entscheiden heute die Wählerinnen und Wähler. 330.000 Bürgerinnen und Bürger leben aktuell im Regionalverband Saarbrücken. Wahlberechtigt sind dabei alle Deutschen und andere EU-Bürger ab 18, die seit mindestens 3 Monaten im Regionalverband leben.
1: Die Wahl ist nötig, weil die letzte Wahl aus dem Jahr 2024 nach einem Urteil des Oberverwaltungsgerichts für ungültig erklärt worden war. In der 3. Fußballliga spielt der 1. FC Saarbrücken heute gegen Hansa Rostock. Die Partie beginnt in einer halben Stunde im Ludwigsparkstadion. Gewinnt der FCS, wäre es der 3. Sieg im 3. Spiel dieser Saison. Sicherheitshalber hat die Polizei die Kamphauser Straße am Stadion gesperrt. Bei der Weltmeisterschaft der Kanuten hat das deutsche Team weitere Medaillen geholt. Die Paris-Olympiasieger Jakob Schopf und Max Lemke konnten sich im Kajak-Zweier zum ersten Mal WM-Gold sichern. Im polnischen Posen am Maltasee landeten außerdem Paulina Paszek und Pauline Jaksch im Frauen-Zweier auf Platz 3, nur eine Hundertstelsekunde hinter dem Team aus China. Und das waren die Nachrichten mit Christian Koch. 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
4: Heute Nachmittag wird's freundlicher, sonnig, trocken, 21 bis 25 Grad. In der Nacht, da zieht dann Regen auf. Der morgige Montag wird eher ungemütlich, wechselhaft, häufig Schauer, vereinzelt Gewitter, kühle 20 Grad. Ab Dienstag beruhigt sich die Lage. Die restliche Woche wird durchgehend freundlich, größtenteils trocken, von Tag zu Tag wärmer. Die Spitzenwerte erreichen wir dann am Freitag mit bis zu 27 Grad.
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4: Um kurz nach 1, die A6 Saarbrücken-Mannheim zwischen Vechingen und St. Ingbert-Wester ist gesperrt wegen der Baustelle bis Montag früh um 5. Und unsere neuesten Blitzer in Friedrichsthal in der Saarbrücker Straße, auf der A8 Saarlouis Richtung Pirmasens in der Höhe Sulzbachtalbrücke und in Duttweiler in der Beethovenstraße. 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
4: SR3. 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Schönen Sonntag.

0: 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Wir haben die Nachricht erhalten, dass Wolfgang de Benki gestorben ist. Die Rheinpfalz schreibt, er sei schon am Donnerstag im Alter von 73 Jahren gestorben. Der Mann ist ja kein Saarländer, obwohl er so die inoffizielle Hymne des Saarlandes geschrieben hat, uns hinterlassen hat, kann man inzwischen sagen. Er ist aus der Südwestpfalz und hat aber eben in den 1980er Jahren dieses Lied geschrieben, was wir heute überall noch hören. Jetzt gleich, auch hier bei uns auf SR3. Dordrof Wolfgang de Benki. Er hat mal, und das ist schon eine ganze Weile her, 1985 bei einer Veranstaltung in Zweibrücken gesagt.
1: Saarlandwelle, die haben mir also die erste Gelegenheit gegeben,

0: eben aufzutreten, der Saarländische Rundfunk allgemein. Und das hat sich dann, naja, man kann sagen, bis fast, ja, es war ganz Deutschland, wo sie es weiter ausgebreitet hat.
1: Die erste Single Top, das Album lief nicht ganz so gut. Im Anschluss hatte Benke dann wieder Rockmusik gemacht mit seiner Band Lucy Gang. Bert von Cindy und Bert hatte Benke angeblich in einem Tonstudio in Homburg-Einöd entdeckt und hat ihm vorgeschlagen, Mundartschlager zu machen. Jetzt ist Wolfgang de Benke im Alter von 73 Jahren gestorben.

Wolfgang DeBenke im Alter von 73 Jahren ist der Schlagersänger mit und dort drauf bin ich ein bisschen stolz gestorben. Wir haben gerade seinen großen Song, die Saarlandhymne, nochmal gehört hier auf SR3. Aus derselben Zeit ein schönes Duett von Aretha Franklin und George Michael. Das ist A New You Were Waiting For Me.

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Das Sonntagscafé, das on Supertramp, Give a Little Bit. Im Leben ist es ja, und keiner von uns kann sagen, dass er das noch nicht erlebt hat. Im Leben ist es ja so, dass Freude und Leid oft ganz nah beieinander sind. So ist es. Und wenn Kassala, Frisch und Nei auf SR3, dieser Song, jetzt singen Throne und Konfetti, dann meinen sie Tränen und Konfetti. Also auf der einen Seite, es ist alles so furchtbar. Und auf der anderen Seite, juhu, das Leben ist schön. SR3 mit Kassala. Frische Musik bei uns.

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1: Es ist eine Mischung aus Sonne und Wolken heute bei uns. Es ist meistens trocken, obwohl die Wolken heute Morgen schon ein bisschen dicht und dunkel waren. Es gibt auch von denen noch welche, die da sind. Der Wind lebhaft, 21 bis 25 Grad. Die Wolken ziehen ab und ab dem Nachmittag wird es freundlicher.
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1: Es ist 13:30 Uhr, die A6 Saarbrücken-Mannheim. Zwischen Fechingen und St. Ingbert-West ist gesperrt wegen der Baustelle bis Montag früh um 5 Uhr. Und dann haben wir noch unsere neuesten Blitzer. Erstmal auf die A6 Saarbrücken-Mannheim zwischen Fechingen und... Jetzt die Blitzer, pass auf. Unsere neuesten Blitzer in Friedrichsthal in der Saarbrücker Straße, auf der A8 Saarlouis Richtung Pirmasens in Höhe der Sulzbachtalbrücke und in Duttweiler in der Beethovenstraße. Alle Blitzer auf sr3.de und in der sr3-App. Und wenn es auf Ihrer Strecke klemmt, sagen Sie gerne Bescheid. Hier ist die Nummer 0800 700 8000.
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1: Wir sind mittendrin im Fußball. Eben war Anstoß vor knapp einer Minute im Ludwigsparkstadion. 1. FC Saarbrücken gegen Hansa Rostock in Liga 3 auf sr.de. Hören Sie den Livestream, die Live-Reportage und das Spiel natürlich auch in kleinen Auszügen hier bei uns im Sonntagscafé. Ich bin Frank Hofmann.
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Wer noch nicht war, hat's hoffentlich noch vor sich. Heute den Besuch nämlich im Wahllokal. Wählen gehen für die Regionalversammlung, die Regionalverbandsversammlung. Die Leute, die im Regionalverband wohnen, also in Saarbrücken, in der Landeshauptstadt, in Völklingen, in Püttlingen, in Friedrichsthal, in Sulzbach, in den Gemeinden Großrosseln, Kleinblittersdorf, Heusweiler, Riegelsberg und Quierschied, die machen das, was ich heute früh schon gemacht habe, heute Vormittag. Ich war im Wahllokal, gebe meinen Schein ab und sage, brauchen Sie meinen Ausweis? Und der Mann sagt, nö, Sie sind nämlich hier falsch. Falsches Wahllokal. War aber nicht schlimm, das andere war direkt nebendran. Ich habe nur die Nummer verwechselt. Nicht schlimm. Dann mein Kreuzchen gemacht und dann ging es weiter. Machen Sie das auch. 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

Vielleicht ist die Physiognomie bei Bruce Springsteen eine andere. Bei mir ist das Herz weniger hungrig, es ist eher der Magen, der mich piesackt, wenn's Hungergefühl da ist. 1980 rausgekommen, Hungry Heart auf SR3, Bruce Springsteen. Es ist 14:45. Ein Wunder, an Wunder, Vincent Weiss gleich. Ich weiß nicht, wie sehr es notwendig ist für den ersten FC Saarbrücken, der gegen Hansa Rostock spielt, gerade im Ludwigsparkstadion. Das kann ich aber nachfragen gleich, weil Matthew Genie Schön ist im Stadion und schaut sich das Spiel an. Und da wollen wir dann gleich auch mal erfahren, was er so sieht auf dem grünen Rasen und wie sich das so anlässt und ob da ein Wunder denn tatsächlich nötig ist. Vincent Weiss, geschrieben mit W und Doppel-S, ist in Ordnung, aber ungewöhnlich.

0: 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Gestern großer Erfolg für den Saarfußball. Die SVE gewinnt ihr allererstes Spiel in der Bundesliga. Und heute der 1. FC Saarbrücken zu Hause gegen Rostock. Da sind wir in Liga 3 auf srde. Da haben Sie die komplette Reportage im Audiostream mit Matthew Genet-Schön, unserem Reporter vor Ort im Park, der das Spiel im Blick hat und uns jetzt auf den neuesten Stand bringt.
1: Es ist kein ganz gewöhnlicher Drittligaspieltag im Ludwigspark. Der 1. FC Saarbrücken empfängt Hansa Rostock, aber es ist ein Spiel, das die ersten 20 Minuten sehr, sehr still war, aufgrund von Trauerfällen, sowohl im Gästeblock als auch im Heimblock. Abseits angezeigt bei dieser Möglichkeit über die linke Seite, aber ganz klares Abseits. Jung John Lee für den 1. FC Saarbrücken über links durchgestochen, aber 1-2 Meter im Abseits gewesen. Deswegen kurzer Aufschrei, kurzer Jubelschrei. Das Tor zählt aber nicht. Weiterhin keine Tore zwischen Saarbrücken und Hansa Rostock. Es gab in der Vorsaison am letzten Spieltag bei diesem Duell zwischen Rostock und Saarbrücken ein Unglück. Ein Rostocker Fan ist gestürzt von der Tribüne und danach gestorben. Deswegen hier das Spiel wirklich mit Trauerflor ausgestattet. Der Gästeblock komplett in Schwarz und komplett still. Der Heimblock auch in Trauer um einen verstorbenen FCS-Fan vergangene Woche gegen die Hertha. Auch lange Zeit still gewesen. Jetzt ist wieder Stimmung im Park. Tore haben wir noch nicht. Aber das Spiel dürfte jetzt auch wieder etwas spannender und packender werden.
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1: 14 Uhr. 4 Tage nach der Flutwelle im Himalaya ist die Zahl der Opfer auf rund 750 gestiegen. Mehr als 3000 Menschen werden weiterhin vermisst. Für die Helfer ist die Suche nach Überlebenden ein Wettlauf mit der Zeit, bei dem immer wieder Probleme auftreten. Für SR Info Lena Bodewein.
2: In Nepal und Tibet werden die Rettungsarbeiten nach der tödlichen Sturzflut immer wieder unterbrochen, da weitere Überschwemmungen drohen. Die Behörden in China melden, dass sich oberhalb des völlig zerstörten Grenzübergangs zwischen Nepal und Tibet erneut Wasser anstaut. Auch südlich der Grenze sollen sich die Bewohner deshalb in höher gelegenen Gebieten in Sicherheit bringen. Mehr als 900 Menschen, die in den 11 zerstörten Wasserkraftwerken arbeiteten, sind weiterhin vermisst. Gerade für ihre Rettung und Bergung hatte der Außenminister gezielt Hilfe aus dem Ausland angefordert. Indien und China haben Werkzeug und Spezialisten für Tunnelbohrung und Rettung geschickt.
1: Island wird keine neuen Beitrittsverhandlungen mit der Europäischen Union aufnehmen. Beim Referendum hat eine Mehrheit von knapp 53% dagegen gestimmt. In Island war das Interesse an einer EU-Mitgliedschaft zuletzt gewachsen, unter anderem wegen hoher Inflation und wiederholter Drohungen von US-Präsident Trump, das benachbarte Grönland zu annektieren. Gegner hatten jedoch befürchtet, dass Island die Kontrolle über wichtige Fischereigewässer verlieren könnte. Im Mittelmeer vor Nordzypern ist eine Fähre mit fast 200 Passagieren in Seenot geraten. Nach Angaben der Regierung sind Küstenwache und Rettungsteams im Einsatz. Kurz nach dem Ablegen in Richtung türkischer Mittelmeerküste sei Wasser in das Schiff eingedrungen. In TV-Bildern ist zu sehen, wie Menschen in Rettungswesten auf Hilfe warten. Zypern ist seit Jahrzehnten geteilt. Der Süden ist EU-Mitglied, der Norden nur von der Türkei anerkannt. Die Bahnhöfe und Züge der Deutschen Bahn sollen sauberer und sicherer werden. Dafür will das Unternehmen bis 2030 rund 210 Millionen Euro investieren. Bahnchefin Paller sagte der Bild am Sonntag unter anderem, dass mobile Handwerkerteams Schäden an Bahnhöfen beheben sollen. Außerdem sollen ICE-Züge neben der üblichen Reinigung in Waschstraßen auch per Hand gesäubert werden. Die Reinigungsteams würden, so Paller wörtlich, schrubben, bis der ICE glänzt. Den Angaben zufolge wurden im Rahmen der bereits laufenden Programme unter anderem Graffiti auf einer Fläche von rund 17.000 Quadratmetern entfernt. Rund 245.000 Bürgerinnen und Bürger im Regionalverband Saarbrücken sind noch bis 18 Uhr zur Neuwahl der Regionalversammlung aufgerufen. Nach einem Urteil des Oberverwaltungsgerichts war die Neuwahl nötig geworden. SR Info-Reporter Markus Persson.
3: Um ihr Kreuz zu setzen, haben sie die Auswahl zwischen 8 Parteien, die zur Wahl zugelassen sind. SPD, CDU, AfD, Grüne, FDP, Linke sowie Bund Saar und das BSW. Für die Wahl haben laut Regionalverband mehr als 40.000 wahlberechtigte Briefwahl beantragt. Die Neuwahl ist notwendig geworden, weil die AfD, die 2 Listen zur Wahl vor 2 Jahren eingereicht hatte, nach einem Urteil des Oberverwaltungsgerichts zu Unrecht von der Wahl ausgeschlossen worden war. Die neu gewählte Regionalversammlung bleibt bis zur kommenden Kommunalwahl in 3 Jahren im Amt.
1: Der 1. FC Saarbrücken Tischtennis steht im Pokal-Halbfinale. Die Saarbrücker setzen sich heute mit 3:1 gegen den PSV Mühlhausen durch. Ebenfalls für das Final Four qualifiziert ist Borussia Dortmund. Die weiteren Teilnehmer werden am Nachmittag ausgespielt. Und das waren die Nachrichten mit Immanuel Gelestzus. 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
4: Heute Nachmittag wird es freundlicher. Wir sehen das schon. Die Sonne kommt mehr und mehr vor. Die doch etwas dunklen Wolken, die heute Morgen noch unterwegs waren, werden weniger. Sonnig trocken. Der restliche Sonntag 21 bis 25 Grad. In der Nacht zieht dann allerdings Regen auf. Morgen der Montag wird ungemütlich, wechselhaft, häufig Schauer, vereinzelt Gewitter, kühl bei maximal 20 Grad. Ab Dienstag beruhigt sich alles wieder. Die restliche Woche wird durchgehend freundlich, größtenteils trocken und von Tag zu Tag wärmer. Die Spitzentemperaturen am Freitag zum Beispiel 27 Grad.
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4: Die A6er Brücken Mannheim zwischen Fechingen und St. Ingbert West. Da ist gesperrt wegen einer Baustelle bis morgen früh um 5. Sie melden uns Blitzer, unsere neuesten in Friedrichsthal in der Saarbrücker Straße auf der A8 Saarlouis Richtung Pirmasens in Höhe der Sulzbachtalbrücke und den Duttweiler in der Beethovenstraße. 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
4: Eben hat es gerappelt im Tor des 1. FC Saarbrücken. 1:0 liegt Hansa Rostock vor im Ludwigsparkstadion. In Liga 3 begegnen sich diese Mannschaften. Wir schalten gleich nochmal rüber und lassen uns erzählen von Matthew Genie. Schön, wie es zu diesem Tor gekommen ist. Ich bin Frank Hofmann.
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Listen. Music to Watch Girls By, das ist ein Klassiker und zwar aus der Werbung aus den 60er Jahren. Da wurde erstmal eine braune Brause beworben mit diesem Song und dann später noch ein Auto. Hat immer funktioniert und viele haben es gecovert. Hier zum Beispiel auch Tom Gable auf SR3 im Sonntagscafé. Da ist Power dahinter.

0: Hansa Rostock ist im Ludwigspark beim 1. FC Saarbrücken zu Gast. Wie war die erste Halbzeit? Die Frage geht an unseren Reporter vor Ort, Matthew Genet. Schön.
1: 0:1 aus Sicht des 1. FC Saarbrücken. Pause ist hier schon seit einer knappen halben Minute im Ludwigspark. Rostock in Führung gegangen nach 32 Minuten durch den Treffer von Leon Dayaku von der linken Strafraumkante des 1. FC Saarbrücken. Matteo Bignetti hat da ein bisschen Probleme gehabt, der Ball dann im langen Eck eingeschlagen. Seitdem führen die Gäste bei diesem ganz besonders andächtigen Spiel zwischen Saarbrücken und Hansa Rostock. So ein Duell eigentlich prädestiniert für, muss man fast schon sagen, Randale, aber auf jeden Fall für impulsive Stimmung. Das ist heute ganz anders, denn sowohl die Rostock-Fans, die trauern um einen verunglückten Fan, der am letzten Spieltag der vergangenen Saison in Saarbrücken von der Tribüne gestürzt ist und dann tödlich verunglückte. Und die Saarbrücker-Fans, die trauern um einen vergangene Woche beim Pokalspiel gegen Hertha BSC verstorbenen Fan. Der hatte einen Zusammenbruch im Heimblock und ist dann verstorben. Deswegen waren es hier 20 Minuten lang mucksmäuschenstill. Die Gästefans jetzt komplett in Schwarz gehüllt. Weiterhin ohne Support. Wir trauern andächtig um ihren verstorbenen Fan. Saarbrücken macht wieder Stimmung, aber liegt auch zurück zur Pause mit 0:1 zu Hause gegen Hansa Rostock.
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1: Heute ist das eine Mischung aus Sonne und Wolken. Es ist meistens trocken, zieht ab und zu noch mal ein bisschen zu, die Wolken auch mal dunkler. Aber es sollte überwiegend trocken sein heute. Der Wind lebhaft, die Temperaturen zwischen 21 und 25 Grad.
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1: Ganz genau, 14:30, die A6 Saarbrücken-Mannheim zwischen Vechingen und St. Ingbert-West gesperrt wegen der Baustelle bis morgen früh um 5. Unsere neuesten Blitzer in Friedrichsthal in der Saarbrücker Straße, auf der A8 Saarlouis Richtung Pirmasens in Höhe der Sulzbachtalbrücke und in Duttweiler in der Beethovenstraße. 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Vielen Dank.
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1: Die SPD-Regierung hat im Landtag ein neues Bevölkerungsschutzgesetz eingebracht. Innenminister Joost hat sich vehement für das Gesetz eingesetzt, redet aber so schnell, dass er einige nicht unwesentliche Wörter vergessen hat. Das ist das Thema für Drüber geschwätzt, den satirischen Wochenrückblick mit Saarland-Reporter Sigi Lambert gleich hier bei uns. Ich bin Frank Hofmann. Schönen Sonntag.
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0: Das sagt sich der Saarbrücker-Fan auch gerade, weil 47. Minute im Ludwigspark, 1. FC Saarbrücken gegen Hansa Rostock, der Ausgleich 1:1 steht jetzt dort.
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2: Die Woche lang, ein neues Bevölkerungsschutzgesetz für Saarland, hatte Landtag beschlossen. Allen voran der Oberstchef von der Blaulichtfamilie, Innenminister Reinhold Joost.
3: Das Saarland kann Krise, aber wir müssen noch besser werden.
2: Pfingsthochwasser 2024, die Hitzewelle dies Jahr, der schwere Waldbrand bei Illinge und wer weiß, was der Russ noch alles vorhat. Da musste Gericht sein.
3: Krisenmanagement allein reicht jedoch nicht aus. Entscheidend ist dabei, Krisen möglichst gut vorzubereiten.
2: Ja, der Joost Reinhold kennt sich da aus. Die Vorbereitung von einer Krise ist so wichtig. Aber überhaupt nicht einfach. Allein schon, weil
3: niemand weiß, welche Krise als nächstes kommt.
2: Ja, das ist ein echt Problem. Jedenfalls beim Wald will der Minister künftig mit Frankreich und Luxemburg zusammenschaffen. Mit dem Ziel,
3: spezifische Fähigkeiten insbesondere zur Wald- und Vegetationsbekämpfung aufzustellen.
2: Also jetzt muss ich der Reinhold ein bisschen Schutz holen. Er will natürlich nicht Wald und Vegetation bekämpfen. Nee, Waldbrände und Vegetationsbrände. Sei leid, aus dem Ministerium hat ihm so viel Text aufgeschrieben, dass er hier und da mal ein paar Wörter ausgelost hat, weder Redezeit. Tja, wo gehobelt wird, falle Wörter weg.
3: Ich habe einfach gehandelt.
2: Jawohl, der Katastrophenschutz, der soll jetzt ganz neue Strukturen kriegen. Neue Strukturen? Da will die CDU-Abgeordnete Anja Wagner-Scheidt gleich mal wissen.
4: Sind diese Strukturen nachts um 3 Uhr handlungsfähig?
2: Naja, bei der Struktur weiß man nicht so genau. Aber die Leute von der Feuerwehr, vom Rote Kreuz oder am THW, die sind auch nachts um 3 parat. Und deswegen solle gerade die mit dem neuen Gesetz unterstützt und geschützt werden. Aber allein ein neues Gesetz reicht da nicht, gibt es Sebastian Schmidt von der SPD zu bedenken.
5: Ein Gesetz löscht kein Feuer. Ein Paragraph rettet keinen Menschen aus einem brennenden Gebäude. Und ein Einsatzfahrzeug fährt nicht von alleine.
2: Tja, war dem ein oder anderen bisher gar nicht so klar. Aber zum Glück haben mir ja die Helferinnen und Helfer
3: aus der Blaulichtfamilie.
2: Genau, im Reinhold Joost sei Blaulichtfamilie.
5: Menschen, die nachts aufstehen, wo andere liegen bleiben.
2: Und es sind immer dieselbe, die wo aufstehen und immer dieselbe, die wo leie bleiben. An der Stelle, dass wir jetzt ein kleiner Trost vom obersten Chef von der Blaulichtfamilie an all die, die wo auch nachts aufstehen, für Menschen in Not zu helfen.
3: Wir erstarmieren das auch.
2: Ja, dann Glück auf. Komm ey, komm hier bloß fort.

0: Sie haben das Sonntagscafé auf SR3. So, es hat sich einiges getan im Ludwigspark. Das wollen wir eben mal für Sie aufarbeiten. Hansa Rostock ist dem 1. FC Saarbrücken gerade ein wenig davongelaufen. Das Spiel 1. FC Saarbrücken gegen Hansa Rostock beobachtet für uns im Park, im Ludwigspark, Matthew Gene Schön. Und da gehen wir jetzt live hin, live rein.
1: Es ist nicht der gewünschte Start in diese zweite Halbzeit zwischen dem 1. FC Saarbrücken und Hansa Rostock. Aus Sicht der Saarländer natürlich. Sie liegen zurück und zwar mit 1:3, nachdem es erst den Ausgleich gab durch Yusun Ling. Der Koreaner auf der linken Bahn sich einmal super durchgetankt und dann zum 1:1 Ausgleich vollendet. Und es folgte ein Doppelschlag. Erst Carstens nach einer Ecke für Hansa Rostock und dann der Elfmeter. Nächste Möglichkeit. Wieder ist es Carstens für Rostock. Aber dann kann Saarbrücken klären. Ja, das 1:2. Erst nach einer Ecke, also nach einem Standard. Und danach wechselte Agirios Yannikis dreimal. Brachte unter anderem Christian Kühwetter und Abdenego Nankishi. Warum erzähle ich das? Weil Christian Kühwetter nach 30 Sekunden gelb gesehen hat. Einfach so im Mittelfeld. Und weil Abdenego Nankishi direkt danach auch gelb gesehen hat und einen Elfmeter verursacht hat. Und den hat dann Hansa Rostock in Person von Kenan Fatkic zum 3:1 für die Jungs von der Ostsee eingeschweißt. Unten rechts kein Problem, seitdem Saarbrücken mit 2 Toren zurück, knappe 25 Minuten vor dem Ende.

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1: 15 Uhr. Bei einem Fährunfall vor der Mittelmeerinsel Zypern sind 6 Menschen ums Leben gekommen. Der nordzyprische Ministerpräsident Üstel sagte, das Schiff mit mehr als 250 Passagieren sei kurz nach dem Auslaufen aus einem Hafen gekentert. Weiter heißt es, bisher seien 172 Menschen gerettet worden. Die Fähre war auf dem Weg zur südlichen Küste der Türkei. Warum Wasser eingedrungen ist, ist bisher unklar. Nordzypern ist isoliert und wird nur von der türkischen Regierung als Staat anerkannt. Island wird keine neuen Beitrittsverhandlungen mit der Europäischen Union aufnehmen. Beim Referendum hat eine Mehrheit von knapp 53% dagegen gestimmt. Aus Brüssel gibt es erste Reaktionen, die Sarah Lopez zusammengefasst hat.
2: Der Vorsitzende der Europa-SPD, René Repasi, nannte das Ergebnis bedauerlich, betonte aber, das Interesse der EU an engerer Zusammenarbeit mit Island bleibe unberührt. Ähnlich sehen das David McAllister und Norbert Linz, die für die CDU im EU-Parlament sitzen. Island bleibe ein verlässlicher Partner, heißt es von den Abgeordneten. Sie weisen darauf hin, dass Island über den europäischen Wirtschaftsraum bereits Teil des Binnenmarkts ist, zum Schengen-Raum gehört und sich zum Beispiel an europäischen Forschungsprojekten beteiligt.
1: Gegner neuer Verhandlungen hatten in Island unter anderem mit der Sorge vor der Einmischung der EU bei der Fischerei argumentiert, einem der wichtigsten Wirtschaftszweige der Insel. Die CDU im Landtag hat den häufigen Einsatz fachfremder Lehrer an Gemeinschaftsschulen kritisiert. Wie aus einer Antwort der Landesregierung hervorgeht, unterrichten Lehrkräfte in den Klassen 5 bis 10 pro Woche mehr als 500 Stunden in Fächern, für die sie nicht ausgebildet sind. Besonders betroffen sind demnach Mathe, Kunst und Musik. Die bildungspolitische Sprecherin der CDU-Fraktion im Saarland, Schmidt-Lang, kritisierte das als Ausdruck eines strukturellen Versagens. Die Landesregierung begründete die hohe Zahl unter anderem damit, dass an Gemeinschaftsschulen möglichst viel Unterricht mit der Klassenlehrerin oder dem Klassenlehrer stattfinde. In Saarbrücken und Umgebung findet noch bis 18 Uhr die Neuwahl der Regionalversammlung statt. Rund 245.000 Menschen sind aufgerufen, ihre Stimme abzugeben. Wahlberechtigt sind Deutsche und andere EU-Bürger, die seit mindestens 3 Monaten in einer Kommune im Regionalverband wohnen. Dazu zählen Saarbrücken sowie 9 weitere Städte und Gemeinden. SR-Reporterin Caroline Uhl.
3: Außer der Landeshauptstadt sind das die Städte Völklingen, Püttlingen, Friedrichsthal und Sulzbach sowie die Gemeinden Großrosseln, Kleinplittersdorf, Heusweiler, Riegelsberg und Querschied. Alle zusammen bilden den Regionalverband. Das dafür zuständige Gremium ist die Regionalverbandsversammlung mit ihren 45 Sitzen und genau sie wird heute gewählt. Die Versammlung hat Einfluss auf Bereiche, die das alltägliche Leben vieler betreffen. Denn beim Regionalverband sind unter anderem das Gesundheitsamt, das Sozialamt und auch die Jugendhilfe für die Mitgliedskommunen angesiedelt. Außerdem ist der Regionalverband Träger von 70 Schulen. Und was dort beispielsweise an größeren Investitionen getätigt wird, das entscheiden die gewählten Vertreter der Regionalverbandsversammlung.
1: Bei der Weltmeisterschaft der Kanuten hat das deutsche Team weitere Medaillen geholt. Die Paris-Olympiasieger Jakob Schopf und Max Lemke konnten sich im Kajak-Zweier erstmals WM-Gold sichern. Im polnischen Posen am Maltasee landeten außerdem Paulina Paschek und Pauline Jaksch im Frauen-Zweier auf Platz 3, nur eine Hundertstelsekunde hinter dem Team aus China. Und das waren die Nachrichten mit Immanuel Gelestus. 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
4: Heute Nachmittag wird es freundlicher, immer freundlicher, sonniger, trocken. Ist es 21 bis 25 Grad. In der kommenden Nacht zieht Regen auf, morgen der Montag ungemütlich. Wechselhaft häufig Schauer, vereinzelt Gewitter, kühle 20 Grad. Vielleicht fühlt er sich sogar schon ein bisschen herbstlich an. Am Dienstag, da beruhigt sich die Lage wieder. Die restliche Woche wird durchgehend freundlich, größtenteils trocken, von Tag zu Tag wärmer. Dann wieder mit Spitzenwerten am Freitag zum Beispiel bis 27 Grad.
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4: Um kurz nach 3, die A6 Saarbrücken Mannheim zwischen Fechingen und St. Ingbert West ist immer noch gesperrt wegen einer Baustelle. Aber da ist bald Schluss. Montagmorgen um 5 soll es wieder laufen. Wir schauen nach. Außerdem haben wir unsere neuesten Blitzer in Friedrichsthal in der Saarbrücker Straße auf der A8 Saarlouis Richtung Pirmasens, in der Sulzbachtalstraße und in Duttweiler in der Beethovenstraße. 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
4: Da läuft der Fox und Manfred Mann hinterher. Fox on the Run. Ich bin Frank Hofmann.
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Familie aus Hamburg reist durch die USA. Guckt sich das alles mal an. Relativ skurril das Ganze, aber auch schön. Wilder Westen inklusive war das 1988. Eine kleine Serie von Dieter Wedel im ersten ausgestrahlt. Und daraus ist der Song hier. Room with a View, Tony Carey. Hat bestimmt der ein oder andere noch im Ohr. 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Jetzt ein rotes, ein gelbes Band um die alte Eiche gewickelt. Und dann geht's los. Das sind Dawn hier auf SR3. Schönen Sonntag für Sie.

0: 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Ein letzter Besuch im Ludwigspark für diese Sendung heute Nachmittag. Der erste FC Saarbrücken liegt deutlich zurück gegen Hansa Rostock und die Zeit läuft, die Uhr tickt. Matthew Genischön im Stadion mit der Schlussphase.
1: Nachspielzeit bricht gleich an hier im Saarbrücker Ludwigspark. Der erste FC Saarbrücken liegt zurück mit 2:4 gegen Hansa Rostock. Es sind vor allem die Standardsituationen, mit denen der FCS zu schaffen hatte nach dem Ausgleich durch Lee Anfang der zweiten Hälfte. Anfang der zweiten Hälfte gab es dann erst eine Ecke von der linken Seite, reingebracht von Dayaku zum Treffer für Rostock, zum 2:1 für Hansa Rostock. Danach gab es einen Elfmeter für Hansa Rostock, vom eingewechselten Nankishi verursacht, zum 3:1. Und dann gab es sogar wieder eine Ecke, wieder von der linken Seite. Das war das identische Bild, das hätte man einmal durch den Kopierer gejagt. Und dann stand es aber einmal 4:1 für Hansa Rostock. Der Anschluss in Anführungszeichen, das 2:4 durch Florian Pick. Schön rausgespielt von der rechten Seite. Das im Moment der Stand nach 90 Minuten und 32 gespielten Sekunden. 5 Minuten Nachspielzeit gibt es obendrauf. Also wir haben noch knapp 4,5 Minuten Fußball hier zu gehen. Einwurf für Hansa Rostock auf der rechten Seite. Die wirken etwas müde. Die versuchen jetzt natürlich irgendwie diesen Sieg über die Zeit zu bringen. Saarbrücken auf der anderen Seite rennt an, tut und macht, versucht. Aber so richtig von Gefahr und von Erfolg werden diese Versuche nicht gekrönt. Nächster Klärungsversuch von Rostock. Hintenrum geht es jetzt für Saarbrücken über Wut, über Bignetti, der beim ersten Treffer von Hansa Rostock zum 1:0 in der ersten Halbzeit durch Dayaku nicht gut aussah. Kontermöglichkeit für Rostock, Glück für Saarbrücken, aber dass Pick und Bignetti das zusammen irgendwie klären können. Gegen einen da fast alleine gestarteten Rostocker.

gefühlvoll. Ed Sheeran hier auf SR3. Thinking Out Loud. Ein turbulentes Spiel im Ludwigspark. Der 1. FC Saarbrücken unterliegt Hansa Rostock in Liga 3 2:4. Und damit schieben sich die Rostocker in der Tabelle vor den FCS.

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1: Eine Mischung aus Sonne und Wolken bei uns im Saarland heute an diesem Sonntag. Es ist meistens trocken, der Wind ist lebhaft, die Temperaturen ganz angenehm, wie ich finde, 21 bis 25 Grad.
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1: Es ist gleich 3:30, A6 Saarbrücken Richtung Mannheim, zwischen Vechingen und St. Ingbert West gesperrt. Aber morgen früh 5, da soll es wieder laufen. Und unsere neuesten Blitzer in Friedrichsthal in der Saarbrücker Straße, auf der A8 Saarlouis Richtung Pirmasens in Höhe der Sulzbachtalbrücke und in Duttweiler in der Beethovenstraße. Ich wünsche Ihnen eine gute Fahrt. 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
1: Zwei für die Jukebox. Christian Job hat seine Folge, die wir gleich hören, den Studiomusikern aus der Abbey Road gewidmet. Da sind einige Namen drunter, wo man sagt, aha, guck mal, der hat aber auch klein angefangen. Gleich für Sie nach Klaus Lage und nach Jerome und Robson. Nee, umgekehrt, Robson and Jerome mit Eleanor. Ich bin Frank Hofmann. So viele Namen.
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1: Die Abbey Road Studios an besagter Londoner Straße mit dem weltberühmten Zebrastreifen. Wer dort mit dem Auto lang muss, kommt fast nicht voran, weil dauernd meist mehrere Musikfans gleichzeitig über die Straße schlendern, um sich von jemand Dritten, der 20 Meter weiter ebenfalls mitten auf der Fahrbahn steht, möglichst im Lauf fotografieren zu lassen, wie bei dem berühmten Beatles-Cover. Es wird gehupt, aber wenn man schon mal da ist als Fan, ist ein Erinnerungsfoto ein Muss. Ich habe zwei aus verschiedenen Jahrzehnten. Die Abbey Road hießen zuerst EMI Studios, denn sie gehörten der gleichnamigen Plattenfirma EMI. Ein magischer Ort der Popgeschichte, das sagen alle, die dort aufnehmen durften. Manche schon als unbekannte Studiomusiker. Elton John zum Beispiel hatte 1969 noch keinen Künstlernamen und musste als Reg Dwight seine Brötchen verdienen, mit Gelegenheitsjobs als Pianist an der Abbey Road. Und wenn gewünscht, auch als Backgroundsänger. Für die Hollies in He Ain't Heavy, He's My Brother. Wer's weiß, hört das Klavier so, wie es später mit Elton John berühmt werden wird. 12 £ soll die Gage damals für Reg gewesen sein. Inflationsbereinigt 69 zu 2026, heute rund 300 €. Naja, es gibt schlechter bezahlte Jobs.

Ein Start an der Abbey Road ist für einen späteren Weltstar nicht das Schlechteste. Phil Collins erzählt in seiner Biografie Not Dead Yet diese Anekdote. Zu George Harrisons erstem Soloalbum All Things Must Pass wird der 19-jährige Phil als Conga-Spieler gebucht und stellt sich an der Abbey Road vor. Die Hosen voll, haut er kettenrauchend und schnorrend zwischen Klaus Voormann, Billy Preston, George und Ringo auf die Naturfälle. Und stolz wie Oscar kann der Collins das Erscheinen des Albums später kaum erwarten und kauft sich die Platte. Aber seine Congas sind nicht zu hören. Harrison hatte eine andere Version auf die Platte pressen lassen. Jetzt kommt die Pointe. Als Phil und George Jahrzehnte später dicke Kumpels sind, nervt der Genesis-Schlagzeuger den Beatle mit der alten Geschichte und fragt immer wieder, gibt's denn keine alten Aufnahmen mit ihm? Eines Tages kommt per Post ein Tonband. Collins legt es aufgeregt in die Maschine und ist entsetzt. Das klingt grottig und falsch. War der wirklich damals so schlecht? Mitnichten, aber Harrison hatte sich einen Spaß erlaubt und Elton John Percussionist Ray Cooper gebeten, doch mal bitte Hand anzulegen und absichtlich daneben zu spielen. Art of Dying.

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Und in dieser Ausgabe ging es um Studiomusiker an der Abbey Road. Christian Jobs Geschichten, auch für Sie zum Nachhören, auf sr3.de. Hier ist der Sonntagscafé. Jetzt ein Sailor erstmal an der Reihe. Bisschen Glamrock hier auf SR3.

Rod Stewart ist das hier auf SR3. Sie hören das Sonntagscafé mit neuer Musik, frisch und neu, auf SR3 Sotto il Sole, unter der Sonne. Das ist aber kein rein italienischer Song, sondern da ist so, sagen wir mal, italienische Tupfen sind da drin. Es ist Kärntner Dialekt und es ist Deutsch und ein paar italienische Zeilen. So macht sie es. Katrin Seebacher, sie ist aus Kärnten und macht Lieder in dieser Art und Weise. Macht Laune. Sotto il Sole, frisch und neu auf SR3.

Tschüssi. Jetzt gleich die SR3 Sportarena. Hier auf SR3 mit Tom Klose. Ich bin Frank Hofmann. Wünsche Ihnen noch einen schönen restlichen Sonntag. Ich fahre jetzt am Leinfahrt wieder zurück nach Hause. Bei dem schönen Wetter. Machen Sie es gut. Bis bald. Tschüss.

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1: 16 Uhr. Bei einem Fährunglück vor der Mittelmeerinsel Zypern sind mindestens 7 Menschen ums Leben gekommen. Nach Angaben des nordzyprischen Ministerpräsidenten Öste konnten rund 240 Passagiere gerettet werden. Nach 24 Menschen werde noch gesucht. Das Schiff war in Richtung südtürkischer Mittelmeerküste unterwegs. Wie türkische Medien berichten, drang wenige Kilometer nach der Abfahrt Wasser ein. Nordzypern ist isoliert und wird nur von der türkischen Regierung als Staat anerkannt. 4 Tage nach der Flutwelle im Himalaya ist die Zahl der Todesopfer auf über 800 gestiegen. Mehr als 3000 Menschen werden weiterhin vermisst. Die Suche nach ihnen muss immer wieder unterbrochen werden, weil weitere Sturzfluten befürchtet werden. Auch aus Deutschland kommt Hilfe für die Menschen im Grenzgebiet zwischen Nepal und China. Für SR Info Katrin Aue.
2: Aus dem Auswärtigen Amt heißt es, mittlerweile habe Nepal offiziell um Hilfe gebeten. Damit kann der sogenannte EU-Katastrophenschutzmechanismus aktiviert werden. Das bedeutet, dass aus Brüssel koordiniert nun Maßnahmen zur Unterstützung für die Flutgebiete anlaufen können. Am Freitag hatte die EU zunächst finanzielle Soforthilfen in Höhe von 2 Millionen Euro angekündigt. Das Auswärtige Amt prüft demnach außerdem weitere Möglichkeiten zur Unterstützung im Bereich humanitäre Hilfe und Wiederaufbau. Dabei arbeite man mit dem Entwicklungsministerium und der Deutschen Botschaft in Kathmandu zusammen.
1: Die Gewerkschaft Verdi will mit einer mehrtägigen Protestaktion Nachbesserungen bei der Pflegereform erreichen. Beschäftigte aus mehreren Pflegeeinrichtungen schieben seit dem Mittag ein Krankenbett vom Uniklinikum Magdeburg über mehr als 200 Kilometer bis zum Reichstagsgebäude in Berlin. In gut einer Woche wollen sie dort ihre Forderungen an Bundestagsabgeordnete übergeben. Verdi will, dass der Entwurf für das neue Pflegegesetz grundlegend überarbeitet wird. So dürften die Zuschüsse für Bewohner von Pflegeeinrichtungen nicht gekürzt werden. In der dritten Fußballliga hat der erste FC Saarbrücken seine erste Saisonniederlage kassiert. Die Blau-Schwarzen verloren ihr Heimspiel gegen Hansa Rostock mit 2:4. Aus dem Saarbrücker Ludwigspark Matthew Jenny Schön.
3: Es waren am Ende vor allem die Standards, die hier den Unterschied gemacht haben an diesem Sonntagmittag zwischen dem ersten FC Saarbrücken und Hansa Rostock. 2:4 der Endstand aus Saarbrücker Sicht. Es sind vor allem 3 Tore nach Standardsituation für Rostock im Durchgang. 2 Ecken, dieselbe Variante, 2-mal die Treffer für die Gäste von der Ostsee. 2-mal sah Saarbrücken wirklich sehr unsortiert aus im eigenen 16er. Dazu noch ein verschuldeter Elfmeter, der dann auch verwandelt wurde, in dem Fall von Kenan Fatkic. So gewinnt Hansa Rostock am Ende auch verdient mit 4:2 gegen den ersten FC Saarbrücken. Es ist die erste Niederlage im dritten Drittligaspiel der Saison für die Saarländer.
1: Besser lief es in der zweiten Bundesliga für den ersten FC Kaiserslautern. Die Pfälzer konnten ihr Auswärtsspiel auf St. Pauli mit 2:1 gewinnen. Außerdem spielten Darmstadt Hannover 0:1 und Magdeburg schlug Kiel mit 2:0. Und noch zum Hockey, da will die deutsche Herrenauswahl heute ihren WM-Titel verteidigen. Der amtierende Europameister besiegte am Freitagabend Argentinien und trifft nun im Finale in knapp einer halben Stunde auf Spanien. Mit einem Sieg im belgischen Wavre kann die Mannschaft von Bundestrainer André Henning den insgesamt 4. Weltmeistertitel für eine Männerauswahl des Deutschen Hockeybundes einfahren. Und das waren die Nachrichten mit Immanuel Glestzus. 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
4: Wolkig ist es immer mal wieder, spickelt so ein bisschen die Sonne durch. Das Ganze bei sehr angenehmen Temperaturen, 21 bis 25 Grad. Zeitweise auch mal aufgefrischt durch mäßig bis stärkere Böen. In der Nacht zum Montag dann rasche, ja kompakte Wolkenfelder, die aufziehen. Immer mal wieder kommt schauerartig Regen durch. Der Montagmorgen dann ebenfalls erstmal dick bewölkt, bleibt dann aber ein bisschen trockener. Und die Sonne zeigt sich zumindest bis zum Abend hin, wo die Schauer wieder stärker werden. 18 bis 23 Grad.
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4: A6, Saarbrücken Richtung Mannheim zwischen Fechingen und St. Ingbert West, ist die Richtungsfahrbahn wegen der Baustelle gesperrt. Das Ganze noch bis ca. 5 Uhr morgen früh. Sie haben uns Blitzer gemeldet am Ortseingang Becksbach aus Wellesweiler kommend, wenn Sie zwischen Kleinblittersdorf und Blies-Ransbach fahren, und in Friedrichsthal stehen Sie in der Saarbrücker Straße. Und wenn Sie noch was sehen, geben Sie gerne Bescheid. 0800 700 8000 ist die Nummer zu uns in die Verkehrsredaktion. Gute Fahrt!
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4: Schön, dass Sie dabei sind. Die Sportarena gleich natürlich mit dem Blick auf den Bundesligaspielplatz in Freiburg. Zu Gast der SV Werder Bremen, die mit 0:1 zurückliegen. Sind wir natürlich im Laufe dieser Sportarena immer wieder live dabei und gucken natürlich auch, was ansonsten noch los ist mit den Teams in Liga 2 und natürlich auch nochmal der Blick auf Tennis, US Open, die starten heute und der erste FC Saarbrücken nach seiner Niederlage gegen Rostock. All das hier mit Ihnen. Schön, dass Sie dabei sind. Ich bin Tom Klose. Hallo.
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0: Die Fußball-Bundesliga in der SR3-Sportarena. Wir schwingen unsere Fußballfüße rüber in den Breisgau, sind bei den Freiburgern zu Gast, der SV Werder Bremen. Tja, schwieriges Los. In den letzten vier Partien nicht einmal getroffen gegen den Sportclub. Und auch heute sieht's kurz vor der Pause schlecht aus, liegen zurück mit 0:1. Stefan Kersthold, bitteschön.
1: Das Geburtstagskind ist da gerade gefoult worden in Höhe der Mittellinie. Lukas Gübler, der Freiburger, 34, wird er heute. Glückwunsch von dieser Stelle aus. In seinem 200. Bundesligaspiel konnte er einen Treffer bejubeln für seine Mannschaft. Den erzielte Yuito Suzuki, das Ganze in der 29. Minute im Anschluss an einen Eckball von Niklas Beste von der rechten Seite. Hier laufen die letzten Sekunden in der offiziellen Spielzeit der ersten Halbzeit. Es gibt nochmal Foulspiel, nochmal Freistoß. Makengo, der Abwehrspieler, ist da genau hier vor uns in Höhe der Mittellinie vor den Trainerbänken zu Fall gekommen. Hat den Freistoß schnell ausgeführt. Der Ball läuft über den Österreicher Philipp Lienhardt, abgelegt auf Matthias Ginter. Der mit dem Steckpass in die Mitte auf Matanovic. Der treibt den Ball nach vorne. Schuss! Tor! Matanovic mit dem rechten Fuß links unten ins Eck. Keine Chance für Karl Hein. Was für ein Abschluss. Da hat er nicht lange rumgemacht. Da hat er sofort gedacht, komm, den bringst du mal aufs Tor. Igor Matanovic, der Kroate. In der Nachspielzeit schon dieser ersten Halbzeit. 60 Sekunden sind angezeigt. Die 2:0-Führung für den SC Freiburg. Und wenn Werder weiter so passiv agiert, dann könnte es hier ein Debakel geben vor ausverkauftem Haus. Viele Werder-Fans sind mitgefahren. Die sind jetzt erstmal frustriert. Natürlich fehlt der entscheidende Mann im Mittelfeld. Jens Day, der Däne, hatte sich ja gestern im Abschlusstraining schwer am Oberschenkel verletzt. Fällt wahrscheinlich das gesamte Kalenderjahr noch aus. Das ist natürlich bitter für Werder Bremen. Zudem liegt man hier zur Saisonpremiere beim SC Freiburg nach diesen Treffern von Suzuki aus der 29. und von Matanovic hier eben vor wenigen Sekunden mit 0:2 zurück. Offizielle Nachspielzeit ist gleich abgelaufen. Daniel Siebert hat schon auf die Uhr geschaut, aber nach diesem Treffer gab es natürlich ein bisschen Jubel. Das lässt er wahrscheinlich noch alles nachspielen. Eine Minute war ja nur angezeigt. Jetzt wieder ein Offensivfoul und deswegen Freistoß für den SC Freiburg aus der eigenen Hälfte. Da kommt der Ex-Bremer Mio Backhaus, die neue Nummer 1, hat ja Atubolo im Tor der Freiburger, den hat es nach Frankfurt gezogen, abgelöst. Der musste noch nicht ernsthaft eingreifen am heutigen Nachmittag. Auch Niklas Füllkrug, der Rückkehrer aus West Ham, bislang eine blasse Partie des früheren Nationalstürmers. Nochmal Werder Bremen mit dem langen Hieb nach vorne, aber da steht kein Werderaner, da stehen nur die Freiburger, in diesem Fall Philipp Lienhardt, der Außenverteidiger Daniel Siebert. Ja, jetzt hat er Gefallen gefunden, fast schon 2 Minuten um in dieser Nachspielzeit. Nochmal Matthias Ginter, der legt jetzt nochmal zurück auf seinen Keeper. Nee, jetzt ist Pause. Daniel Siebert beendet diesen ersten Durchgang, der am Anfang ein bisschen schleppend in die Gänge kam. Dann aber die Treffer durch Suzuki und durch Matanovic mit diesem satten Schuss aus ca. 17 Metern. 2:0 die Pausenführung für den SC Freiburg gegen Werder Bremen.

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1: Ja, und der hatte heute keinen leichten Spieltag. Traditionsduell gegen die Kogge, gegen Hansa Rostock im Ludwigspark. Am Ende verliert der FCS mit 2:4. Nach 2 Siegen aus 2 Spielen, also die weiße Weste jetzt ja so ein bisschen mit Grasflecken beschmutzt. Und heute eben dann nach 90 Minuten keine 3 Punkte für die Saarbrücker. War ja insbesondere in der Startphase ja sowieso ein eher gedämpftes Duell, beziehungsweise ja eine, sagen wir so, wie sie ist, gespenstische Stille. Gab ja sozusagen in der Vorsaison diesen tödlich verunglückten Rostocker Fan. Und auch der FCS hat getrauert um einen kürzlich verstorbenen Supporter. Also Fußball erstmal Nebensache, wurde dann trotzdem natürlich noch gespielt. Und wir ziehen vielleicht so ein paar vorsichtige Schlüsse. Und können sagen, der erste FC Saarbrücken, klar, der wollte auch heute, hatte aber gerade die Standards nicht so im Griff, wie sich das sicher auch Trainer Argelios Yannikis vorgestellt hatte. 2 Tore nach Eckbällen, dazu ein 11er-Gegentor. Also das war heute alles nicht so, wie es der Cheftrainer haben wollte. Oder doch?
2: Ja, ich glaube in Summe eine unnötige Niederlage, die wir uns selbst zuzuschreiben haben, indem wir 3 Standard-Gegentore bekommen. Ja, eine Flanke, die wir nicht klären, die reinrutscht ins Tor. Waren, glaube ich, die bessere Mannschaft über die ganze Spielzeit. Mehr Ballbesitz, mehr Torchancen. Ja, aber in diesen Momenten waren wir nicht da und deswegen verlieren wir.
1: Ja. Gut, glaube ich, auf den Punkt gebracht, oder? Florian Pick und Seung-Jeon Lee waren es, die den FCS auf die Anzeigetafel gebracht haben. Aber am Ende zu wenig gegen die Männer von der Ostsee, weiß auch der Panzer Kai Brünker.
3: Ja, das erste Spiel jetzt nach 10 Spielen, wo wir verloren haben, müssen da Schlüsse draus ziehen. Die Standards haben wir heute auch nicht gut verteidigt. 2 Standard, eigentlich identische Standardtore haben wir da gegen uns bekommen. Und ja, das müssen wir jetzt aufarbeiten. Und dass es uns in Zukunft nicht nochmal passiert.
1: Kommende Woche dann Auswärtsspiel beim Aufsteiger SV Meppen. Bilder, Analysen, Highlights des Spiels heute gegen Rostock, dann aber auch bei uns im SR-Fernsehen. Wenn Sie mögen, ab 22:10 Uhr in der Sportarena.

0: Also das war so ein verrückter Nachmittag gestern. Klar, nicht nur in Sachen Elversberg, nee, auch in Sachen zweite Fußball-Bundesliga. Man muss ja eigentlich sagen, es ist schon ein verrücktes Wochenende, nicht nur gestern. Das ging ja am Freitag schon los. Die Hertha schlägt Braunschweig mit 5:3 und dann haben sich scheinbar ein paar andere Teams gedacht, ach ja, also 5 Tore zu schießen, das wäre schon schön. Dann hat Heidenheim nachgemacht, 5:3 gegen Dresden, Wolfsburg ebenso, 5:2 gegen Karlsruhe. Cottbus und Fürth waren auch gut dabei. 4:3 schlagen die Cottbusser die Fürther und am Ende schießen auch die Nürnberger noch 4 gegen Bielefeld. Also wirklich Wahnsinn. Allein in Cottbus, Karlsruhe und Heidenheim 22 Tore im Schnitt, sind das über 7 pro Partie. Und da haben wir uns natürlich gefragt, ja, wie wäre es denn, wenn das auch heute beim ersten FC Kaiserslautern so passiert? Zu Gast waren sie beim FC St. Pauli am Millerntor. Am Ende tatsächlich auch, ja, die Roten Teufel am Jubeln. Der erste FCK also mit einem 2:1-Sieg am Millerntor haben sie es über die Zeit gebracht. Den ersten Saisonsieg der neuen Zweitligasaison gefeiert und FCK-Kapitän Marlon Ritter war nach dem Spiel auch sichtlich erleichtert.
1: Ja, erstmal sind wir überglücklich, dass wir auch die ersten Tore geschossen haben. Das wurde uns ja immer so nachgesagt, dass wir keine Tore schießen. Heute haben wir 2 gemacht. Haben leidenschaftlich verteidigt heute, glaube ich. Besonders nach dem 2-0 hatten wir 2-3 Aktionen, wo du das Spiel schon killen kannst. Das ist uns nicht gelungen. Dann kriegen wir ein richtig unnötiges Gegentor und dann ja, wurde es nochmal spannend bis zum Ende. Aber wir haben uns in alles reingeworfen und sind jetzt überglücklich, dass wir auswärts gewinnen konnten.
0: Also Sieg für den FCK und Siege auch für Hannover gegen Darmstadt 1:0. Dazu gewinnt heute Nachmittag Magdeburg gegen Holstein Kiel mit 2:0. Hier ist die SR3 Sportarena. Schönen Nachmittag.

0: Bei einer Premiere läuft ja nicht immer direkt alles glatt. Klar, es muss sich ja auch noch was einspielen. So ist das ja im Theater oder ich weiß nicht, wenn Sie sich an Ihren ersten Tag im Beruf erinnern, so man ist aufgeregt, man kennt die Kolleginnen und Kollegen noch nicht so gut. Ja, so eine Jobpremiere ist auch nicht immer so angenehm. Und im Fußball ist das eben ganz genau gleich. Da ist man aufgeregt, da weiß man vielleicht noch nicht, was passiert und im Sinne und Falle der SV Elversberg ja noch weniger, denn sie war ja noch nie da in der Fußball-Bundesliga. Und dafür muss man sagen, ist die Premiere gestern doch ganz gut geglückt, wenn auch nicht längst alles rund lief. Trotzdem ein 3:2-Sieg gegen Leverkusen, eine Premiere nach Maß, Melfi-Eugene Schön.
1: Die unglaubliche Geschichte der SV Elversberg geht weiter. Auf den Aufstieg, den Trainer Vincent Wagner noch als Mondlandung bezeichnet hat, folgt jetzt die Mars-Mission, die Mission Klassenerhalt in der Bundesliga. Und der erste Schritt ist gelungen.
2: Wir sind zumindest abgehoben und nicht in die Luft geflogen,
1: sagt Elversberg-Trainer Vincent Wagner. Er feiert seine Premiere als Bundesliga-Trainer mit einem durchaus überraschenden 3:2-Auftaktsieg gegen Bayer Leverkusen. Des einen freut es aber des anderen leid, denn die Gäste aus dem Rheinland starten zum zweiten Mal in Folge mit einer Niederlage in die neue Saison.
3: Es hat heute an Energie, an Schärfe, an Körperlichkeit, es hat an jede Menge Stellen gefehlt und das müssen wir ganz zügig abändern,
1: sagte Leverkusen-Schlussmann Marc Flecken. Der musste gleich zweimal früh hinter sich greifen, denn die junge, talentierte Mannschaft aus dem Saarland legte vor ausverkauftem Haus direkt los. Nach nur 8 Minuten fiel das erste Bundesliga-Tor der Elversberger Vereinsgeschichte. Kein Leckerbissen, aber der Schuss von Lukas Petkoff erwischte Flecken auf dem falschen Fuß und kullerte über die Linie. Doch keine Minute später direkt das 2:0. Cole Campbell, Elversberg wieder mit einem leichten Ballgewinn, schnelles Umschalten und der Rekordneuzugang traf Leverkusen eiskalt.
4: Wir wollten grundsätzlich druckvoll wie immer Fußball spielen und manchmal geht es dann direkt früh auf und manchmal nicht. Heute ist uns das gelungen. Wie wichtig das dritte war, hat man am Ende ja auch gesehen,
1: sagte Wagner. Denn die Premiere des kleinsten Standorts der Bundesliga-Geschichte wurde noch verrückter. Wenige Sekunden nach der Pause das 3:0. Wieder ließ Leverkusen sich überrumpeln und SVE-Stürmer Mock war am ersten Pfosten allein. Flecken und seine Werkself fassungslos.
3: Wir haben uns in den ersten 10 Minuten der beiden Halbzeiten haben wir uns so eiskalt erwischen lassen, dass das Spiel eigentlich schon vorbei war.
1: Zwar brachten Patrick Schick und Christian Kofane die Rheinländer noch einmal in die Nähe eines Punktgewinns, doch die Zeit reichte nicht für mehr. Die Mars-Mission der SV Elversberg ist erfolgreich gestartet, das Raumschiff ist abgehoben und in der Tabelle nach dem ersten Spieltag schon in schwindelerregenden Höhen. Doch bis zur Schwerelosigkeit ist es noch ein sehr weiter Weg.

0: 7 der letzten 8 Bundesligaspiele hat der Sportclub aus Freiburg gegen die Bremer gewonnen. Und ich will mal ganz vorsichtig sagen, auch heute sieht alles nach 3 Punkten aus. Die Bremer kassieren bisher nach knapp 60 Minuten schon 4 Tore.
1: 4:0 steht da oben, weiß auf rot auf der Anzeigetafel für den SC Freiburg. Und wir haben noch nicht mal eine Stunde hier gespielt in der ausverkauften Arena im Breisgau. 3-mal Yuito Suzuki, der Japaner, und dann auch Igor Matanovic, der eben diesen 4. Treffer durch Suzuki herrlich vorbereitet hatte. Und ein Spiegelbild der Nichtleistung der Bremer am heutigen Nachmittag. Gerade hatte Niklas Füllkrug, der Rückkehrer, eine gute Chance hier, zumindest so ein bisschen Kosmetik zu betreiben. Aber er ein Schatten der alten Form, die ihn noch als Nationalspieler ausgezeichnet hatte. Kübler, das Geburtstagskind auf Freiburger Seite, hatte 1-2 Meter Rückstand, aber die hat er locker aufgeholt und konnte dann noch klären. Füllkrug wäre sonst alleine durch gewesen. Also auch jetzt vielleicht die Chance, aber jetzt ist Mio Backhaus da. Nachschusschance durch Füllkrug, wieder nix. Also Werder, die müssen diese Chancen nutzen, sonst wird das hier nichts mehr mit irgendeinem Erfolg in Breisgau. Wobei beim 0:4 aus Sicht der Mannschaft von Daniel Thun, denke ich mal, ist die Partie auch so entschieden. Jens Stay, um es an ihm festzumachen, das ist ein bisschen zu billig. Der Däne hatte sich ja im Abschlusstraining schwer am Oberschenkel verletzt. Die Zentrale im Mittelfeld fällt also lange aus. Aber so ein bisschen besser muss man in die Bundesliga-Saison starten, Werder Bremen. Der SC Freiburg dagegen ist hier ganz klar auf der Siegerstraße. 4:0, gleich eine Stunde gespielt.

0: Also The Heat ist auf jeden Fall sowas von on. Für das letzte Grand Slam Turnier des Jahres in New York. Die US Open starten heute und sind natürlich nochmal Schauplatz für die Prominenz der Tennisbühne. Ohne, muss man sagen, Jannik Sinner, der Weltranglistenerste, fehlt. Dafür aber wieder alle Augen natürlich auch auf den Comebacker, den Spanier Carlos Alcaraz. Monatelang heraus gewesen mit einem, ja sagen wir mal, geschundenen Handgelenk. 4,5 Monate, keine Matchpraxis, hunderte quälende Stunden in der Reha verbracht. Er steigt wieder mit ein, gucken und schauen dann natürlich auch in den nächsten Wochen, was er liefern kann, und sind auch gespannt, was Alexander Zverev, der ja erstmals als Grand-Slam-Sieger anreist, reißen kann. In jedem Fall wird's eine große Tennisparty. Tim Brockmeier.
1: One night in New York.
2: Es geht wieder los.
3: Late summer, New York City.
2: Spätsommer in New York, der place to be.
4: New York knows where to be this summer.
2: Da, wo die Scheinwerfer sind, die Highlights.
4: New York knows the spotlight, the highlights.
2: Und
4: how to have a good time.
2: Die Party.
5: Get ready. So.
2: Das letzte Grand Slam Turnier des Jahres.
6: Oh, delicious.
2: Das lauteste, das verrückteste, das spektakulärste Grand Slam Turnier des Jahres.
7: The US Open.
2: Nirgends gibt's mehr Preisgeld, nirgends ist es lauter, nirgends sind die Stadien größer, nirgends ist es hektischer, nirgends gibt's mehr Fans oder, wie Alexander Zverev sagt,
8: chaotisch. Und voll.
2: Keine einzige ruhige Ecke auf der Anlage. Eine Bühne mit DJ hier, eine Marching Band da, Show, Entertainment, die Promis geben sich die Klinke in die Hand. Erst recht bei den legendären Night Sessions am späten New Yorker Abend. Und oben drüber knallen im Minutentakt die New York anfliegenden oder verlassenden Jets über die Anlage.
9: Sehr laut, die Stadt ist ja auch sehr laut.
2: Sagt Jan-Lennart Struff, und er sagt auch,
9: es ist geil, das ist schon immer ein Highlight, hier nach New York zu kommen.
2: Man muss die US Open lieben, so wie die Stadt New York, und man kann sie hassen, sie sind anstrengend, ziehen Energie, laugen dich aus.
9: Wir versuchen halt jetzt nicht so extrem viel Zeit hier auf Anlage zu verbringen. Ich habe ein Top-Hotel hier, das ist super, da kann ich ein bisschen mich ausruhen.
2: Das Hotel als Hideaway, Rückzugsort, Energietankstelle, ausruhen, Netflixen und
9: jetzt geht Bundesliga wieder los.
2: Bundesliga gucken. Wer bei den US Open bestehen will, braucht gute Nerven. Auf dem Platz und nebendran. Und muss Störfaktoren ausblenden, weiß Andrea Petkovic noch zu gut. Jahrelang selbst in Flushing Meadows gespielt, jetzt als TV-Expertin hier.
10: Wenn man gestresst ist und hierher kommt, dann kann es einen ganz schön erschlagen. Deswegen, wenn man in seinem Zen ist und sich gut fühlt, dann macht es wahnsinnig Spaß und man muss sich, glaube ich, davon mitnehmen lassen.
2: Nichts leichter als das. Die US Open sind mitreißend.
11: Wake up, wake up, wake up.
2: Der Rockstar unter den Grand Slams.
12: Y'all better get ready for the sweat.
2: Das letzte Grand Slam Turnier des Jahres.
7: The US Open.
13: The best tournament in the world.
14: One night in New York.
2: Es geht wieder los.

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1: 17 Uhr. Vor der Mittelmeerinsel Zypern ist eine Fähre mit rund 270 Menschen an Bord gesunken. Mindestens 7 Personen sind ums Leben gekommen, 23 weitere werden nach Behördenangaben noch vermisst. Benjamin Weber für SR Info.
2: Nur wenige Kilometer vor der Küste von Nordzypern sei plötzlich Wasser in die Fähre eingedrungen. Etwa eine Viertelstunde nach Auslaufen habe die Besatzung noch einen Notruf absetzen können, erklärte Nordzyperns Verkehrsminister. Dann kenterte das Schiff. Videobilder bei Social Media zeigen, wie zahlreiche Menschen in orangenen Schwimmwesten im Wasser treiben. Andere sitzen auf dem gekenterten Rumpf der Katamaranfähre und warten darauf, in Sicherheit gebracht zu werden. Rettungskräfte der Küstenwache und private Boote sind zum Unglücksort entsandt worden. Auch Helikopter sind im Einsatz. Die Fähre eines privaten Anbieters befand sich auf dem Weg nach Mersin in der Türkei. Warum Wasser in das Schiff eingetreten ist, ist noch nicht bekannt.
1: Nach den tödlichen Schüssen bei einem Rave in der Schweiz sucht die Polizei weiter nach dem oder den Schützen. Der Ort, an dem die Schüsse fielen, eine Pferderennbahn in Aarau, ist weiträumig abgesperrt. Zum Tatzeitpunkt waren auf dem Techno-Festival bis zu 2500 Menschen. Getötet wurde eine 22 Jahre alte Frau, eine weitere Frau und 4 Männer, alle im Alter zwischen 24 und 27 Jahren, kamen verletzt ins Krankenhaus. Alle Betroffenen haben ihren Wohnsitz in der Schweiz. Über ein mögliches Motiv ist noch nichts bekannt. Die US-Raumfahrtbehörde NASA bringt ein neues Weltraumteleskop ins All. Der Start in Florida mit einer Rakete des Unternehmens SpaceX von Elon Musk verlief erfolgreich. Das sogenannte Nancy Grace Roman Teleskop soll in etwa einem Monat seine Umlaufbahn 1,6 Millionen Kilometer entfernt von der Erde erreichen. Mit ersten Bildern rechnet die NASA Anfang kommenden Jahres. Astronomen sollen mit dem Teleskop zum Beispiel Exoplaneten, explodierende Sterne und schwarze Löcher erforschen können. Noch knapp eine Stunde können Bürgerinnen und Bürger aus Saarbrücken und Umgebung ihre Stimme bei der Wahl zur Regionalversammlung abgeben. Wie der Regionalverband mitteilte, lag die Wahlbeteiligung gegen 14 Uhr bei etwa 30%. Das habe eine stichprobenhafte Abfrage ergeben. Die Regionalversammlung ist das oberste demokratisch gewählte Organ auf Ebene des Regionalverbands. Wahlberechtigt sind alle Deutschen und andere EU-Bürger ab 18 Jahren, die seit mindestens 3 Monaten im Regionalverband wohnen. Ab morgen früh gibt es eine neue Teilsperrung auf der A620. Autofahrer müssen sich auf weitere Verkehrsbehinderungen einstellen. Sandra Schick für SR Info.
3: Zwischen Wattgassen und Völklingen-Werden soll es Baugrunduntersuchungen geben. Dafür muss jeweils ein Fahrstreifen gesperrt werden. In Fahrtrichtung Saarbrücken wird das jeweils zwischen 8.30 Uhr bis 16 Uhr der Fall sein. Auf der Richtungsfahrbahn Saarlouis von 7.30 Uhr bis 13.30 Uhr. Gearbeitet wird laut Landesbetrieb für Straßenbau nur montags bis freitags. Die Sperrungen sollen voraussichtlich bis zum 12. Oktober dauern.
1: In der dritten Fußballliga hat der 1. FC Saarbrücken seine erste Saisonniederlage kassiert. Die Blau-Schwarzen verloren ihr Heimspiel gegen Hansa Rostock mit 2:4. Besser lief es in der zweiten Bundesliga für den 1. FC Kaiserslautern. Die Pfälzer konnten ihr Auswärtsspiel auf St. Pauli mit 2:1 gewinnen. Außerdem spielten Darmstadt Hannover 0:1 und Magdeburg schlug Kiel mit 2:0. Und das waren die Nachrichten mit Emanuel Glestzus. 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
4: Am Nachmittag und dann auch in Richtung Abend immer mal wieder so ein Mix aus Sonne und Wolken. Es bleibt weitestgehend trocken bei 21 bis 25 Grad. Morgen dann immer wieder dichte Wolken, bleibt erstmal aber auch trocken. Das ändert sich dann Nachmittag und am Abend. Da kommt ja sozusagen die Wolkendecke zurück, ziehen ein paar kräftige Schauer durch. Bei den Temperaturen sind wir aber ungefähr so unterwegs wie heute. 18 bis 23 Grad.
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4: A6 Saarbrücken-Mannheim zwischen Fechingen und St. Ingbert West ist die Richtungsfahrbahn wegen der Baustelle gesperrt bis circa morgen früh 5 Uhr. Und in Saarbrücken ist die Lauterstraße bzw. in Lauterbach, da ist die Hauptstraße, zwischen der Straße auf der Juchhöhe und dem Glashüttenplatz wegen eines Feuerwehreinsatzes gesperrt. Das kann man so schön sagen. Juchhöhe. Gut, ich lasse es. Sie haben uns Blitzer gemeldet. Zwischen Merzig und Beckingen, in St. Ingbert, in der Betzentalstraße und am Ortseingang Becksbach, wenn Sie von Wellesweiler kommen. Und wenn Sie sonst noch was sehen, geben Sie sehr gerne Bescheid. 0800 700 8000. Gute Fahrt. Juchö.
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4: Schön, dass Sie diesen Sonntagnachmittag hier mit uns verbringen, die SR3 Sportarena. Gleich natürlich wieder in Sachen Bundesliga unterwegs. Und in diesen Sekunden ist tatsächlich in Freiburg, wo die Bremer zu Gast sind, auch was passiert. Das 1:4. Ja, die Bremer können es scheinbar doch noch. Das Tore schießen. Also, jetzt sind es ja nur noch 3 Tore Rückstand. Na, da ist ja bestimmt noch alles drin. Wir sind in der Schlussphase live dabei und machen ansonsten natürlich auch nochmal einen Schlenker in Richtung Handball. Die HG Saarlouis war gestern unterwegs und gucken natürlich dann auch nochmal auf das, was gestern passiert ist. Die SV Elversberg und ihr Bundesliga-Start. Ich bin Tom Klose. Hi.
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0: Es war ein Festnachmittag für alle, die es mit der SV Elversberg halten. 3:2 gestern der Sieg zum Auftakt in die Bundesliga gegen Leverkusen. Ein Nachmittag, der auch hier im Radio ganz schön wild ablief.
1: Und der Ball aber trotzdem noch heiß. Vielleicht Francis Onyeka dreht nochmal auf. Abschluss und das Tor! Für Elversberg 1:0, Lukas Petkoff.
0: Ja, unser Reporter Till Schacht hatte gut zu tun. 1:0 Petkoff, guckste kaum durchgeatmet.
1: Bayer liegt hinten beim Aufsteiger bei Elversberg mit 0:1. Und jetzt das zweite direkt hinterher, das gibt's ja nicht. Linke Seite, Cole Campbell war's. Der Bayer-Block fassungslos. Meine Herren, was denn hier los?
0: Ja, ein paar Sekunden nur zwischen dem ersten und zweiten Bundesliga-Tor der Vereinsgeschichte. Ja, und wer so die erste Halbzeit beginnt, der muss die zweite natürlich auch so starten. Ist doch klar.
1: Und der Ball kommt trotzdem rein. Mokwa! Tor für die SV Elversberg. Was ein Start in die zweite Halbzeit.
0: Also, am Ende dann 3 Tore für die SVE. Es wurde trotzdem nochmal gezittert. Die Leverkusen haben ja auch noch 2-mal getroffen. Trotzdem dieser 3:2-Sieg. Mission Auftaktsieg am Ende erfolgreich abgeschlossen. Die Mondmission, so gern zitiert ja von Trainer Vincent Wagner, so hat er den Aufstieger bezeichnet. Die ist also schon mal, ja, sagen wir, geglückt. Die Mars-Mission, der Klassenerhalt für Herrn Wagner und das Team, das wäre dann sozusagen die Krönung. Wie war er denn zufrieden, der Raketenchef der SVE?
2: Naja, wir sind zumindest abgehoben und nicht in die Luft geflogen, so würde ich es mal sagen. Also der Weg ist noch sehr, sehr weit. Man hat auch gesehen, wie schwer er wird in der letzten Viertelstunde. Und das war sogar zu Hause mit unseren Fans im Rücken. Und da haben wir uns trotzdem brutal schwer getan, was auch völlig okay ist gegen Bayer Leverkusen.
0: Ja, das definitiv. Trotzdem bleiben die Punkte am Ende an der Kaiserlinde. Ein Auftakt nach Mars. Kommende Woche, dann fliegt die Rakete weiter nach Gladbach. Und dann kommen die Bayern und Schalke und. Es wird nicht einfacher, aber irgendwie ja auch schön. Die SVE in der Bundesliga. 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

0: Der SV Werder Bremen geht unter beim SC Freiburg. Schlussphase dieser Partie, in der die Bremer sehr wahrscheinlich nichts mehr holen werden, hören wir uns an. Und ein Name, der ist den Bremern jetzt schon ein Albtraum im Ohr. Yoito Suzuki trifft dreimal. Stefan Kerstolt.
1: 2,5 Minuten in der 3-minütigen Nachspielzeit bleiben noch. Und der SC Freiburg wird zwar die Tabellenführung, die relativ unbedeutende, nach dem ersten Spieltag verpassen, hat aber hier ein 4:1 auf der Tafel stehen gegen völlig überforderte Werderaner aus Bremen. Das Team von Daniel Thun, vielleicht ja auch durch den Ausfall von Jens Day. Der Däne hatte sich ja im Abschlusstraining gestern schwer am Oberschenkel verletzt. Fällt wahrscheinlich das ganze Kalenderjahr noch aus. Das ist natürlich eine bittere Nachricht für Werder. Aber bundesligareif präsentierte sich die Bremer Mannschaft am heutigen Tag nicht. In der Abwehr viele Lücken, die nutzte dreimal Yuito Suzuki aus. Mittlerweile ausgewechselt, der Mann des Tages, der Japaner. Wie gesagt, dreifach Torschütze, Treffer Nummer 4, den steuerte Igor Matanovic, der Kroate, bei. Und die Kosmetik, dafür sorgte Dariusz Stalmach, der Pole, er eingewechselt, Neuzugang aus Magdeburg. Kopfball aus kurzer Distanz, dennoch sah da der Ex-Werderaner Mio Backhaus, die neue Nummer 1 des SC Freiburg, nicht gut aus. Wie gesagt, aber die Freiburger führen hier. 4:1, exakt das Ergebnis vom vergangenen Donnerstag, als man gegen Motherwell, gegen die Schotten in die Conference League, in diese Gruppenliga eingezogen ist. Und jetzt gibt es hier nochmal Freistoß für den SC Freiburg in Höhe der Mittellinie. Ist schon ausgeführt. Nachspielzeit, wie gesagt, noch eine Minute. Ist hier auf der Uhr. Allerbeste Laune im ausverkauften Stadion in Freiburg. Aber auch die Bremer Fans, die wissen, wir haben hier noch 33 Spieltage. Und es gibt mit Sicherheit Mannschaften in der Bundesliga, die noch schlechter sind als wir. Am heutigen Tag fallen mir da nicht viele ein. Aber wie gesagt, wir sind ja noch in der Anfangsphase der Saison. Jetzt nochmal die Freiburger durch den eingewechselten Irie. Der treibt den Ball da bis an den Fünfer. Schuss jetzt aus 17 Meter. Abgeblockt. Da fliegt er hinein, Amos Pieper. Und kann da letztendlich retten. Kann diesen Schuss verhindern, der sonst aufs Tor von Karl Hein gekommen wäre, der heute nach dem Pokalsieg gegen Lüneburg wieder im Kasten steht. Alexander Schlager, der Neuzugang, der Österreicher, der Nationalkeeper der Österreicher, der ja auch die WM gespielt hat, rückt wieder auf die Bank. Die Nummer 1, das ist der erste Karl Hein. Und an den Gegentreffern konnte er wenig ausrichten. Jetzt nochmal weiter Einwurf, Philipp Treu in den Strafraum hinein. Ja, da fliegt Hein zunächst mal an der Kugel vorbei. Aber die Werderaner können sich hier befreien. Und die Nachspielzeit, die ist in dieser Sekunde auch abgelaufen. Daniel Siebert wird in dieser Sekunde, oder wird nicht nur, er hat abgepfiffen in dieser Sekunde. Der SC Freiburg mit einem gelungenen Saisonstart schlägt hier überforderte Bremer mit 4:1. Auch in dieser Höhe ein verdienter Erfolg der Freiburger. Viel Arbeit also für Daniel Thun in den nächsten Wochen. Am kommenden Samstag geht es zu Hause gegen RB Leipzig. Hier also Ende 4:1. Der souveräne Erfolg der Freiburger über Werder Bremen.

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1: Und da starten wir bei den Frauen des 1. FC Saarbrücken im Fußball, die auch ihr zweites Saisonspiel gewonnen haben. 8:0 gegen Wormatia Worms. Gestern also haben die Vorjahresmeisterin ja mit den Gästen einen kurzen Fußballprozess gemacht. Dann schauen wir zum FCS Tischtennis, die heute Vormittag das Final Four Pokalticket gelost haben, haben sich mit 3:1 gegen den SV Mühlhausen durchgesetzt und sind damit zum 6. Mal in Folge Teilnehmer des Final Fours. Wir gucken zum Football, zu den Saarland Hurricanes, die auch nächstes Jahr, der kommenden Saison, in der German Football League der höchsten Spielklasse spielen. Haben das letzte Saisonspiel zwar gegen die Allgäu Comets verloren, aber der Sieg für die Allgäuer war am Ende zu knapp, um in der Tabelle eben noch an den Canes vorbeizuziehen. Die bleiben also erstklassig, die Comets müssen noch in die Abstiegsplayoffs. Und wir schauen noch nach China. Dort hat Triathletin Tanja Neubert vom Olympiastützpunkt Saarbrücken beim Stopp der WM-Serie dort ein Top-10-Ergebnis erzielt. In gut einer Stunde und 51 war es am Ende Platz 10. Und die HG Saar Louis hat die erste Spiel der Saison gegen die Bergischen Panther gestern Abend gewonnen. Handballerisch also gleich nochmal ein ausführlicher Blick darauf hier in der SR3 Sportarena.

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0: Die HG Saarlouis startet mit einem Sieg in die neue Handballsaison. 32-28. Das freut alle, die es mit der HGS halten und sorgt auch für ein gutes Gefühl, ja, so ein Start zum Saisonbeginn, so ein Sieg zum Saisonbeginn, so rum. Das war gestern Abend in der Deckhamhalle dann nämlich doch kein so einfacher Handball-Selbstläufer, wie es vielleicht der ein oder andere vermutet hatte, gegen die Bergischen Panther. Gäste haben sich bis zum Schluss trotz, ja, wie sagt man so schön, dünner Personaldecke, so schönes Sportsprech, richtig gewehrt und die Saarländer, die Saarlouier mussten kämpferisch wirklich alles reinlegen in dieses Spiel. Gab auch schon mal deutlichere Siege für die HGS als den gestern, aber ja, wird denen auch egal sein. Nach der Pokalniederlage vergangene Woche gegen Erstligist Frischhoff Göppingen, jetzt also Liga-Alltag wieder zurück zum Sieg, beziehungsweise zum Start ein Sieg, das tut immer gut. HGS-Trainer Jörg Lützelberger und seine Sicht auf das Spiel.
1: Ja, das Wichtigste sind die zwei Punkte und damit reinzukommen. Wir haben die Jungs schon letzte Woche nach dem Spiel gegen Göppingen in der Kabine schon darauf hingewiesen, dass das ein anderes Spiel sein wird. Als Favorit am ersten Spieltag in der dritten Liga, dass da viel passieren kann, dass mit den Bergischen Panthern eine wirklich aggressive Mannschaft kommt. Und das haben wir bekommen. Es wurde ein anderes Spiel und die Jungs haben wirklich auch zugepackt aus dem Bergischen Land. Aber wir sind immer wieder aufgestanden und haben am Ende unsere Lösung gefunden.
0: Das sah auch der Torwart der Saarlouier, Finn Zecher, nicht anders.
2: Ich glaube, nach so einem Highlight wie gegen Göppingen im DFB-Pokal ist das wirklich nicht einfach, hier gegen die Bergischen Panther zu spielen. Aber wir haben das trotzdem in Phasen gut gemacht. Klar, ein paar Kleinigkeiten sind immer dabei, wie wir noch besser machen können. Aber ich glaube, hinten haben wir schon Bälle geholt und haben vorne auch eine gute Chancenverwertung, auch guten Angriffe gespielt. Im Großen und Ganzen gibt es noch ein paar Kleinigkeiten, aber die Saison ist noch lang und ein guter Anfang erstmal.
0: Im September jetzt 3 aufeinanderfolgende Partien für die Saarlouier auswärts. Niederroden, Gelnhausen und Köln-Longerich. Also alles ordentliche Herausforderungen für die Lützelberger Truppe. 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

0: Die Sportnachrichten in der SR3 Sportarena mit Radsport, Rudern und Leichtathletik. Und wir starten bei der Ruderweltmeisterschaft. Heute letzter Tag gewesen, Nähe der niederländischen Hauptstadt Amsterdam. Eine WM mit vielen goldenen deutschen Highlights. Das fasst Jaden Dittjogal zusammen.
1: Er hat mal wieder abgeliefert. Oliver Zeitler hat im Männereiner seinen vierten WM-Titel geholt und das Ganze hoch überlegen. Der 30 Jahre alte Olympiasieger aus München diktierte das Finale, war schnell vorne und kontrollierte jederzeit das Feld. Am Ende lag Oliver Zeitler gut 3 Sekunden vor dem zweitplatzierten Jauhenis Salathi aus Belarus. Der Deutschlandachter hat dagegen die erhoffte Medaille verpasst. Das Team um Schlagmann Frederik Breuer musste sich mit Platz 4 zufrieden geben. Zu Bronze fehlten rund 2,5 Sekunden. Gold ging an Gastgeber Niederlande. Insgesamt hat der Deutsche Ruderverband bei dieser WM somit in den olympischen Klassen einmal Gold durch Zeitler und einmal Silber durch den Männer-Doppelvierer geholt. Damit ist das Team etwas unter den Erwartungen geblieben.
0: Wir gucken zur Leichtathletik, auf das Fest der Leichtathletik, das heute in Berlin stattgefunden hat. Riesenstimmung im Olympiastadion beim ISTAF-Meeting. Große Sportel war angesagt und für die Deutschen lief's dort richtig gut, weiß Jens-Jörg Rieck.
2: Insgesamt 5 deutsche Tagessiege gab es beim 105 Jahre alten ISTAF. Allen voran natürlich die große Show der 10 Kämpfer, die hier über 3 Disziplinen antraten. Leo Neugebauer siegte vor dem jungen Amadeus Gräber und Niklas Kaul, der Ex-Weltmeister von Doha, wurde am Ende auf der Zielgeraden auf Platz 3 verwiesen. Emil Adjekum, der Berliner über die 400 Meter Hürden, genau wie der Wahlberliner Julian Weber im Speerwurf. Sie waren nicht zu schlagen. Auch hier war es für den Europameister von Birmingham wieder der 6. Versuch. Bei den Frauen gab es den Sieg von Gesa Krause mit der schnellsten Zeit in diesem Jahr über die selten gelaufene Strecke von 2000 Meter Hindernis.
0: Und zum Schluss wollen wir noch zum Radsport gucken, auf die Vuelta, die Spanien-Rundfahrt. Gestern ja auf der 8. Etappe das große Drama um den Favoriten, um den Superstar Tadej Pogacar, der ja schwer stürzte, sich das Schlüsselbein gebrochen hat, ein Bruch des 7. Halswirbels, offene Wunden, eine Gehirnerschütterung zugezogen hat, natürlich raus war, heute auf Instagram aber schon wieder ein Bild gepostet hat. Aus dem Krankenbett mit Daumen hoch, also die Genesung, sie startet jetzt. Die Etappe heute gewann der Spanier Enric Mas. Und damit war das für heute die SR3 Sportarena. Wenn Sie mögen, heute Abend im SR-Fernsehen ab 22.10 Uhr gibt es ja die Sportarena noch mit Bild. Können Sie dann meine Kollegin Leonie Holz sehen. Hier geht's weiter mit Sebastian Kolb. Schönen Abend, sagt Tom Klose und bis bald.

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1: 18 Uhr. Im Regionalverband Saarbrücken ist die Wahl zur Regionalversammlung in diesen Minuten zu Ende gegangen. Seit 18 Uhr sind die Wahllokale geschlossen. Rund 245.000 Bürgerinnen und Bürger waren aufgerufen, heute ihre Stimme abzugeben. Gegen 14 Uhr lag die Wahlbeteiligung Schätzungen zufolge bei rund 30%. Mit Ergebnissen wird noch am Abend gerechnet. Nach den tödlichen Schüssen bei einem Rave im schweizerischen Aarau läuft die Fahndung nach dem oder den Tätern auf Hochtouren. Dass es sich um einen terroristischen Angriff handeln könnte, schließt die Polizei nicht gänzlich aus. Polizeisprecher Bernhard Graser sagt, man verfolge verschiedene Hypothesen.
2: Eine davon wäre ein Anschlag, allerdings, was vielleicht eher dagegen spricht, ist die Tageszeit oder die Nachtzeit. Das Fest, dieser Rave-Anlass war bereits in Auflösung begriffen. Es waren weniger Leute da als früher in der Nacht, aber das soll nichts heißen. Möglich wäre natürlich auch eine Auseinandersetzung, eine Schussabgabe auf andere Personen, wobei wir dann Zufallsopfer hätten. Alles dies ist im Moment noch Spekulation, die Ermittlungen laufen.
1: Bei dem Angriff sind in der Nacht eine 22-Jährige getötet und weitere 5 Personen verletzt worden. Bei einem Fährunglück vor Zypern sind mindestens 7 Menschen ums Leben gekommen. In das mit knapp 270 Personen besetzte Schiff war kurz nach dem Auslaufen aus dem nordzypriotischen Kyrenia Wasser eingedrungen. Bislang konnten die Behörden rund 240 Passagiere retten, etwa 20 Menschen gelten noch als vermisst. In Köln geht am Abend die Gamescom, die größte Fachmesse für Computerspiele, zu Ende. Laut Veranstalter waren in diesem Jahr fast 370.000 Besucher vor Ort. Auch saarländische Gaming-Studios haben auf der Messe ihre Spiele gezeigt. Für SR Info Daniel Schlemper.
3: An 4 Stationen, alle mit Computern, Bildschirmen und Controllern ausgerüstet, konnten die Messebesucher 4 Spiele aus dem Saarland ausprobieren. 3 der 4 Anspielstationen auf der Messe hat das saarländische Wirtschaftsministerium gefördert. Die 4. Station hat das Saarbrücker Studio Radical Fish Games zusätzlich angemietet, um ihr Projekt Alabaster Dawn zu zeigen. Entwickler Julian Kolbus von Digitals Interactive sieht die Messe als Erfolg. Das neue Projekt From Ruins seines Studios war zum ersten Mal auf der Gamescom anspielbar. Das Spiel sei sowohl bei potenziellen Businesspartnern als auch bei den Besuchern der Messe gut angekommen.
1: Die CDU im Landtag hat einen häufigen Einsatz fachfremder Lehrer an Gemeinschaftsschulen kritisiert. Wie aus einer Antwort der Landesregierung hervorgeht, unterrichten Lehrkräfte in den Klassen 5 bis 10 pro Woche mehr als 5.000 Stunden in Fächern, für die sie nicht ausgebildet sind. Betroffen sind vor allem Mathe, Kunst und Musik. Die bildungspolitische Sprecherin der CDU-Fraktion Schmidt-Lang kritisierte das als Ausdruck eines strukturellen Versagens. Die Landesregierung begründete die hohe Zahl unter anderem damit, dass an Gemeinschaftsschulen möglichst viel Unterricht mit der Fachlehrerin stattfinden solle. Das führe dazu, dass manche dann fachfremd unterrichteten. In der Fußball-Bundesliga hat der SC Freiburg zum Saisonauftakt deutlich gewonnen. Im eigenen Stadion gelang ein 4:1 gegen Werder Bremen. In der letzten Partie des ersten Spieltags stehen sich gerade noch Augsburg und Schalke gegenüber. Das waren die Nachrichten mit Carmen Bachmann. 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
4: Heute Abend scheint noch die Sonne bei milden Temperaturen. In der kommenden Nacht zieht Regen auf, der besonders in der Südosthälfte schauerartig verstärkt ausfallen kann. Nach Mitternacht hört es dann meistens wieder auf zu regnen. Die Temperaturen sinken auf 17 Grad an Mosel und Saar bis 13 Grad im Hochwald. Am Montagmorgen und am Montagvormittag verdecken oft dicke Wolken die Sonne, doch meistens bleibt es trocken am Nachmittag. Und am Abend ziehen dann häufiger kräftige Schauer durch. Auch einzelne Gewitter sind dann möglich. Die Temperaturen erreichen je nach Höhenlage Höchstwerte zwischen 18 und 23 Grad.
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4: A6 Saarbrücken Richtung Mannheim. Zwischen Fechingen und St. Ingbert West ist die Richtungsfahrbahn wegen einer Baustelle gesperrt. Das dauert noch bis morgen früh etwa um 5 Uhr. Dann haben sie uns Blitzer gemeldet. Herzlichen Dank dafür. Die neuesten, die stehen zwischen Merzig und Beckingen, in St. Ingbert in der Betzentalstraße und am Ortseingang Becksbach. Aus Wellersweiler kommend, alle Blitzer nachlesen können Sie auf sr3.de oder in der SR3-App. Und wenn Ihnen selbst was auffallen sollte auf den Straßen, rufen Sie an, kostenlos unter 0800 700 8000.
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4: Ich bin Sebastian Kolb. Schönen Sonntagabend.
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Ich habe in dieser Stunde Besuch aus Ensdorf. Die Singer-Songwriterin Michaela Altmaier alias Mifare ist mein Studiogast. Dabei hat sie ihr aktuelles Album What is Time? Außerdem haben wir noch einen Konzerthinweis für nächste Woche, Donnerstag, den 3. September.

0: Ich habe Besuch aus Ensdorf. Michaela Altmaier alias Mifare ist hier. Sie ist Songwriterin, sie singt, komponiert und textet ihre Songs, ihre Lieder, also selbst. Herzlich willkommen in der Musikbühne Sahi auf SR3.
1: Danke, ich freue mich, dass ich hier sein darf.
0: Vor etwas mehr als einem Jahr bist du schon mal hier gewesen. Da hast du dein Debütalbum Wie ich bin veröffentlicht und wir haben das vorgestellt. Jetzt hast du schon das nächste am Start und das heißt jetzt What is Time? Warum hast du das so genannt?
1: Ja, weil es eigentlich so die Geschichten des Lebens, also vom Kleinsein in die Erwachsenenzeit bis zum Ende so erzählt und diese Entwicklung dann bis zur Selbsterkenntnis und was eigentlich wirklich im Leben zählt. Also dieser Bogen wird mit den Songs gespannt. Ja.
0: Okay, du singst dieses Mal auf Englisch, das Debütalbum war auf Deutsch. Warum hast du dich entschlossen, das jetzt auf Englisch zu machen?
1: Manche Themen lassen sich in englischer Sprache manchmal besser texten. Also ich bin in beiden Sprachen ja eigentlich zu Hause. Mhm. Und ja, manches passt halt einfach besser in Englisch.
0: Weil sich's besser singen lässt oder weil sich's vom Inhalt her besser erklären lässt?
1: Eigentlich vom Inhalt her, ja.
0: Aha. Mhm. Hast du ein Beispiel, wo du das festmachen könntest, wo das schwieriger ist oder leichter ist im Englischen?
1: Ja, das kommt immer aufs Thema an.

0: Also im Deutschen mache ich ganz gerne so Storytelling-Songs und im Englischen erzähle ich lieber so Geschichten.
1: Okay, jetzt hören wir gleich den Titel Growing Old aus dem aktuellen Album What is Time. Es geht ums Thema älter werden.
0: Richtig.
1: In welcher Situation ist dieser Song entstanden? Ich meine, wir werden alle jede Sekunde ein bisschen älter. Was hat dich dazu gebracht, das genau in dem Moment dann zu einem Song auch zu machen?
0: Ja, jeder wird älter, das ist ganz richtig. Und ich finde es halt ganz wichtig, dass man das auch für sich selbst annimmt, dieses in Würde altern mit allem, was dazugehört. Und ich finde halt, ja, dieses krankhafte Suchen nach dem Schönheitsideal, Schönheitsoperationen und so weiter, das werde ich so nie nachvollziehen können, wie man sowas jetzt machen kann, weil jede Falte oder jede Narbe, die man so mit sich trägt, erzählt ja auch eine Geschichte.
1: Und gehört einfach dazu.
0: Und das gehört zu einem. Und aus dieser Sicht der Dinge ist dann dieser Song entstanden.
1: Okay, mein Gast ist Michaela Altmaier alias Mifare und das ist sie mit dem gerade erwähnten Titel Growing Old. Danach reden wir weiter.

0: Michaela Altmaier alias Mifara aus Ensdorf ist zu Gast in der Musikbühne Sahia auf SR3. Dabei hat sie ihr aktuelles Album What is Time? Musik hat dein ganzes Leben schon eine wichtige Rolle für dich gespielt. Wie ist die Idee entstanden, eigene Songs zu schreiben und zu singen?
1: Also ich habe schon von klein auf immer Texte geschrieben und da ich halt ja auch schon im Alter von 8, 9 Jahren mit dem Gitarrespielen angefangen habe, ist es dann irgendwann eben gekommen, dass man diese Texte ja auch vertonen kann. Das hat dann aber eine ganze Weile gedauert, bis dann mein erster Song entstanden ist.
0: Wie lange ist das her, dass dein erster Song entstanden ist?
1: Ja, im Kopf war der schon ziemlich lange, aber eigentlich erst so im Alter von Ende 30, Anfang 40.
0: Das heißt, vorher hast du einfach keine Gelegenheit gehabt oder dich nicht getraut? Oder?
1: Ja, also ich war mir nicht bewusst, dass ich in der Lage bin, zu komponieren. Mhm. Also das war so eine Schranke im Kopf. Und irgendwann war da aber zu einem Text, der mir dann wieder in die Hände gefallen ist, eine Melodie da.
0: Und die Harmonien und der Rhythmus und dann war das plötzlich
1: ein Stück,
0: oder?
1: Und dann auf einmal, das war wie wenn man einen Schalter umlegt.
0: Seitdem ging das.
1: Ja, richtig.
0: Wie lange brauchst du dann für so einen Song etwa?
1: Also manche gehen tatsächlich ganz schnell. Da habe ich entweder den Text schon länger in der Schublade liegen und halt einfach die Melodie noch nicht gefunden. Aber es passiert auch manchmal, dass ich so eine Idee habe, manchmal auch inspiriert durch einen Film oder durch eine Situation, die man im Supermarkt oder so beobachtet. Und dann setze ich mich hin und schreibe den Text und summe dann mal eine Melodie und so dann, entsteht das dann.
0: Dann wird da was draus.
1: Richtig,
0: ja. Du hast für dich als Singer-Songwriter das Pseudonym Mifara gewählt. Wie kam es dazu?
1: Ja, das ist eine Kombination aus den Anfangsbuchstaben von mir und meinen Kindern. Und das hat halt einfach für mich gepasst.
0: Jetzt lebst du seit vielen Jahren mit einer Krankheit, die heißt Fibromyalgie.
1: Richtig.
0: Also chronische Schmerzen in Muskeln und Gelenken. Wie wichtig ist die Musik für dich, um mit dieser Krankheit besser zurechtzukommen?
1: Sehr wichtig, weil beim Musizieren kann ich mich also sehr gut ablenken, auch beim Songschreiben. Und dann kreisen die Gedanken halt eben um ein anderes Thema und halt eben nicht um den Schmerz, den ich halt in mir habe.
0: Aber
1: ständig.
0: Im Alltag ist der eigentlich ständig präsent, außer du vergisst ihn aus irgendeinem Grund in dem
1: Moment. Richtig, genau. Also der ist immer da. Es gibt ja verschiedene Schmerzlevel. Also gibt eine Schmerzskala von 1 bis 10. Und wenn ich keinen Schub habe, dann liegt der immer so bei 4. Und wenn ich aber einen Schub habe, dann ist der durchaus bei 8, 9 oder eben auch 10.
0: Eieiei.
1: Ja.
0: Michaela Altmaier alias Mifara hat ein neues Album. Es heißt What is Time? Und da ist auch der Song Still Time to Choose drauf. Den hören wir uns jetzt an.

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1: Heute Abend scheint noch die Sonne bei milden Temperaturen. In der kommenden Nacht zieht Regen auf, der besonders in der Südosthälfte auch schauerartig verstärkt ausfallen kann. Nach Mitternacht wird es dann meistens wieder aufzuregnen. Die Temperaturen sinken auf 17 Grad an Mosel und Saar bis 13 Grad im Hochwald. Am Montagmorgen und am Montagvormittag verdecken oft dicke Wolken die Sonne, doch meistens bleibt es trocken. Am Nachmittag und Abend ziehen dann häufiger kräftige Schauer durch. Auch einzelne Gewitter sind dann möglich. Die Temperaturen erreichen je nach Höhenlage Höchstwerte zwischen 18 und 23 Grad.
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1: A6 Saarbrücken Richtung Mannheim zwischen Fechingen und St. Ingbert West ist die Richtungsfahrbahn wegen einer Baustelle gesperrt. Das dauert noch bis morgen früh, etwa um 5 Uhr. Regionalverband Saarbrücken in Riegelsberg ist die Saarbrücker Straße zwischen der Lindenstraße und der Straße am Auerberg nach einem Unfall gesperrt. Und nochmal SR3-Hörer, die haben uns Blitzer gemeldet. Dankeschön dafür, die neuesten. Die stehen zwischen Merzig und Beckingen in St. Ingbert in der Betzentalstraße und am Ortseingang Becksbach aus Wellersweiler kommend. Alle Blitzer nachlesen auch können Sie auf sr3.de und in der SR3-App. Und wenn Sie auf den Straßen selbst was entdecken, rufen Sie unsere SR3-Verkehrsredaktion an. Die erreichen Sie kostenlos unter 0800 700 8000.
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1: Mit Sebastian Kolb. Ich freue mich, dass Sie dabei sind.
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Ich habe Besuch aus Ensdorf. Die Singer-Songwriterin Michaela Altmaier alias Mi Fahre ist hier mit ihrem aktuellen What is Time mit dem Album. Das heißt so, What is Time. Zu Gast bei uns in der Musikbühne Saar hier auf SR3. Und dieses Album What is Time, das ist unter anderem mit Hilfe von künstlicher Intelligenz entstanden. Und darüber werden wir uns gleich unterhalten.

0: habe Besuch aus Ensdorf. Michaela Altmaier ist hier als Singer-Songwriterin, nennt sie sich Mifare. Ihr aktuelles Album heißt What is Time? Weil deine Stimme beim Singen nicht mehr so funktioniert, wie sie das eigentlich sollte, hast du technische Hilfsmittel und künstliche Intelligenz am Start. Du nennst das deine kreative Prothese. Wie funktioniert sowas?
1: Ich nehme die Songs auf, indem ich halt eben Gitarre spiele und mit meiner, ich nenne es ganz gerne, Gießkannenstimme. Und dann lade ich das in die KI hinein und beschreibe dann die Stimme, die ich dazu gern hätte. Und unter anderem halt eben auch mal ein Instrument, was ich jetzt nicht selber einspielen kann oder über MIDI-Spuren zufügen kann. Also jetzt zum Beispiel ein Cello oder so. Mhm. Und dann spuckt mir die KI ja manchmal direkt das aus, was ich haben möchte. Manchmal muss man aber halt auch noch ein bisschen daran herumbasteln. Mhm. Und manchmal ist es auch frustrierend, weil die KI nicht versteht,
0: was du eigentlich möchtest.
1: Ja.
0: Du hast Podcasts, in denen du über deine Arbeit als Singer-Songwriterin, über die Nutzung der technischen Möglichkeiten und natürlich auch die stimmlichen Einschränkungen berichtest. Wie viele Menschen hören sich das an und wie ist das Feedback dazu?
1: Also es sind im Moment noch nicht so viele, aber ich merke, es steigert sich mit jeder neuen Folge. Die erscheint ja wöchentlich und ich halte die Folgen auch bewusst relativ kurz, also zwischen 6 und 10 Minuten. Weil man das dann halt eben auch einfach mal so zwischenrein hören kann beim Kochen oder beim Putzen.
0: Ja, ja.
1: Und im Moment habe ich so an die 100 aktive Hörer.
0: Mhm.
1: Aber wie gesagt, es steigert sich von Mal zu Mal. Ich habe auch schon eine Videopodcast-Folge gemacht mit der Viviana Migliotti.
0: Mhm. Worüber habt ihr euch unterhalten?
1: Ja, über das Netzwerk, also die Vernetzung der Musiker untereinander und wie wichtig eben auch Freundschaft und Zusammenhalt untereinander ist in dieser Haifisch-Szene Musik.
0: Sie selber ist ja auch eine saarländische Musikerin.
1: Richtig,
0: kennt sich da gut aus. Woher kennt ihr euch jetzt zwei?
1: Ja, ursprünglich tatsächlich über Facebook. Ich hatte sie dann angeschrieben, weil sie ja da auch ihr erstes Konzert in Losheim gegeben hat. Und dann haben wir zwei uns öfters ausgetauscht und haben uns dann auch getroffen. Und das war einfach, die Chemie hat auf Anhieb gestimmt.
0: Da wird es auch weitere Folgen dann noch geben mit euch beiden?
1: Eventuell schon, ja. Also ich überlege auch mal, eventuell Radiomoderatoren als Podcast-Partner zu haben, um mal die andere Seite, also vom Radio aus, wie die Radiostationen das sehen, dass sie eben auch mit KI produzierte Musik spielen.
0: Und wird immer ein größeres Thema bei uns. Wie verhält man sich dazu? Das
1: richtig,
0: ist gar nicht so
1: genau.
0: Ganz einfach.
1: Ja.
0: Du verabschiedest dich jetzt mit dem Titelsong deines aktuellen Albums What is Time? Michaela Altmaier alias Mifare. Bedanke mich ganz herzlich für deinen Besuch hier in der Musikbühne Saar auf SR3.

0: Einen Konzerttipp habe ich noch für Sie. Nächste Woche Donnerstag, 3. September, spielen die Zirbelknechte auf dem Marktplatz in Dillingen. Das ist ein Nachholtermin von Juli, als es so super heiß war. Also noch einmal Sommermusik. Die Zirbelknechte, das sind 4 Musiker, 4-mal Stimme mit Gitarren. Und Rüdiger erzählt uns, wie vor fast 20 Jahren alles begonnen hat.
1: Jeder von uns hat in einer anderen Band schon gespielt vorher. Und anlässlich eines Geburtstages von Bekannten von uns dachten wir, oh, wir setzen uns mal zusammen und spielen ein Ständchen. Und das haben wir dann getan und das schlug ein wie eine Bombe. Seither sind wir auf Tour.
0: Den Namen Zirbelknechte, den erklären Rainer und Axel.
2: Zirbeln hat 2 Bedeutungen. Das eine ist, auf der Gitarre herumklimpern, so mit den Fingern übers Griffbrett gleiten, das ist Zirbeln. Aber Zirbeln bedeutet auch etwas trinken, zum Beispiel ein Gläschen Wein. Und da wir beides mit großer Freude praktizieren, war klar, dass wir die Zirbelknechte sind. Und der Name Knechte, könnte man noch sagen, kommt von ganz früher. Rüdiger und ich uns kennengelernt haben, da waren wir die Knechte. Das war einfach so ein Wort.
3: Ja, Mecknecht. Was machst du dann, Mecknecht?
0: Genau. Und jetzt wollen wir natürlich noch wissen, wie sie klingen. Hören wir kurz in einen Crosby, Stills, Nash & Young-Titel von den Zirbelknechten rein. Den haben sie vor einigen Wochen spontan hier in der Musikbühne Saar gespielt.

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Die Zirbelknechte mit einem Crosby-Stills, Nash und Young-Programm im Januar in der Stummschen Reithalle in Neunkirchen. Am kommenden Donnerstag, am 3. September, treten sie mit ihrem normalen Programm ab 19 Uhr auf dem Marktplatz in Dillingenhaus auf. Und das war's in der Musikbühne Saar mit Musik von König Möller, Michael Marx, Luke, dem Modern Church Choir und Mifare. Gleich um 19 Uhr gibt's bei SR3 die Nachrichten. Und danach geht's dann bei uns daheim neben anderem um das Waldbühnenfestival im Holzhauser Wald in Türkismühle am Samstag in einer Woche. Mein Name ist Sebastian Kolb und natürlich freue ich mich, wenn ich Sie gleich dazu auch begrüßen kann.

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1: 19 Uhr. Bei der Wahl zur Regionalverbandsversammlung gibt es erste vorläufige Ergebnisse. Ausgezählt sind 257 von 335 Wahlbezirken. Volker Roth mit Einzelheiten.
2: Aktuell liegt die SPD mit 25,4% knapp vor der AfD mit 22,9%. Dahinter liegt die CDU mit 17,6%, gefolgt von den Grünen mit 13,5%. Die Linke kommt auf 9,7%, die FDP auf 5% und das BSW auf knapp 3,4%. In Völklingen und Sulzbach sind schon alle Stimmen ausgezählt. In beiden Städten hat die AfD die meisten Stimmen geholt. In Völklingen liegt sie bei knapp 32%. Die SPD kommt dort auf knapp 27%, die CDU auf 17,5%. In Sulzbach kann die AfD 34,2% der Stimmen verbuchen. Die SPD liegt bei 23,7%, die CDU bei 19,1%.
1: Bei der im schweizerischen Aarau bei einer Tanzveranstaltung getöteten 22-Jährigen handelt es sich um eine italienische Staatsbürgerin. Das teilte das Außenministerium in Rom mit. Außerdem seien auch 2 der 5 verletzten Personen Italiener. Wer die Schüsse in der Nacht abgegeben hat und welches Motiv der oder die Täter hatten, ist unklar. Die Polizei fahndet nach Verdächtigen. In diesem Jahr haben fast 370.000 Menschen die Gamescom in Köln besucht. Das teilten die Veranstalter mit. Auf der größten Fachmesse für Computerspiele war auch das Saarland mit 5 Studios vertreten. Unterstützt wurden sie zum Teil vom saarländischen Wirtschaftsministerium. Im kommenden Jahr findet die Gamescom vom 23. bis zum 29. August statt. Das deutsche Hockeyteam hat seinen Weltmeistertitel verteidigt. Das Männerteam hat beim Finale in Belgien gegen Spanien mit 1:0 gewonnen. Christina Schröder für SR Info.
3: Die deutschen Hockeymänner kamen gut ins Spiel, hatten zunächst mehr Ballbesitz als die Spanier, die auf Konter lauerten. Angeführt vom stark aufspielenden Kapitän Tom Gramisch unterband die deutsche Defensive eben diese gefährlichen Angriffe mit Geduld. Nach der torlosen ersten Hälfte übernahm Spanien das Zepter. Die junge DAB-Auswahl wirkte teilweise passiv. Die deutsche Führung 15 Minuten vor Schluss wie aus dem Nichts. Paul Kaufmann legte auf den tief im Schusskreis stehenden Michel Struthoff auf. Der tanzte den Torhüter geduldig aus und lupfte den Ball ins Tor.
1: Das waren die Nachrichten mit Carmen Bachmann. 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
4: Heute Abend scheint die Sonne bei milden Temperaturen. In der kommenden Nacht zieht Regen auf, der besonders in der Südosthälfte schauerartig verstärkt ausfallen kann. Nach Mitternacht hört es dann meistens wieder auf zu regnen. Die Temperaturen sinken auf 17 bis 13 Grad. Am Montagmorgen und Montagvormittag verdecken oft dicke Wolken die Sonne, doch meistens bleibt es dann trocken. Nachmittag und Abend ziehen häufiger kräftige Schauer durch. Auch einzelne Gewitter sind dann möglich. Die Temperaturen erreichen morgen je nach Höhenlage Höchstwerte zwischen 18 und 23 Grad.
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4: A6 Saarbrücken Richtung Mannheim zwischen Fechingen und St. Ingbert West ist die Richtungsfahrbahn wegen einer Baustelle gesperrt. Dauert noch bis Montagmorgen um etwa 5 Uhr. Dann Regionalverband Saarbrücken. In Riegelsberg ist die Saarbrücker Straße zwischen der Lindenstraße und der Straße am Auerberg nach einem Unfall gesperrt. Und dann haben sie uns Blitzer gemeldet. Dankeschön dafür. Die neuesten stehen zwischen Merzi und Beckingen, zwischen Kleinblittersdorf und Fliesransbach und am Ortseingang Becksbach. Aus Wellesweiler kommend. Alle Blitzer finden Sie auf sr3.de und in der sr3-App. Und wenn Ihnen selbst was auffallen sollte auf den Straßen, rufen Sie an, kostenlos unter 0800 700 8000.
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4: 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Mit Sebastian Kolb. Ich sag herzlich willkommen.
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0: Wir haben eine aktuelle Verkehrsmeldung aus dem SR3-Verkehrsstudio bekommen. Vorsicht auf der A8 Luxemburg Richtung Saarlouis zwischen Perl und Perlborg. Gefahr durch ein liegen gebliebenes Fahrzeug. Vorsichtig fahren auf der A8 Luxemburg Richtung Saarlouis zwischen Perl und Perlborg. Gefahr durch ein liegen gebliebenes Fahrzeug. Am Samstag in einer Woche, am 12. September, wird ab 15 Uhr auf dem Festplatz im Holzhauser Wald in Türkismühle das Waldbühnenfestival gestartet. Eine der Organisatorinnen ist Kerstin Wolter. Ganz herzlich willkommen hier bei uns, Sam, auf SR3.
1: Hallo.
0: Kerstin, dieses Event, das veranstaltet ihr im Stil der 50er Jahre. Warum habt ihr euch gerade dieses Jahrzehnt ausgewählt?
1: Also ich persönlich mag dieses Jahrzehnt sehr. Das ist schon mal ein Hauptgrund davon. Wir haben so etwa alle 2 Jahre die Möglichkeit, ein Waldbühnenfestival zu machen. Früher war es irisch-keltisch und dieses Mal soll es die 50er werden.
0: Was fasziniert dich an den 50er Jahren?
1: Die Autos vor allen Dingen. Genau, einfach das Leben, die Klamotten, den Stil, die Leichtigkeit vielleicht, ja.
0: Dass man so Aufbruchstimmung war, dass man optimistisch war, dass genau. Alle sozusagen gedacht haben, jetzt geht's wieder richtig los irgendwann.
1: Genau.
0: Um die 50er Jahre musikalisch lebendig werden zu lassen, habt ihr passende Bands engagiert. Auftreten werden die Tollkirschen, die Wonderfräuleins und die Gambles. Was machen die jeweils für Musik?
1: Rock'n'Roll auf jeden Fall und ich hoffe so richtig laut und gut.
0: Die machen aber nicht nur alle Rock'n'Roll, so wie Chuck Berry oder Elvis Presley, die machen auch ein bisschen Wirtschaftswundermusik und ein bisschen deutschsprachig auch, oder?
1: Ja.

0: Ja, schon. Wobei es hauptsächlich englischsprachig ist,
1: Aha,
0: tatsächlich.
1: okay.
0: Ja.
1: Wie lange werden die jeweils auftreten?
0: Ich schätze so 2 Stunden pro Band. Vielleicht
1: Das
0: ein bisschen länger mit
1: heißt, es geht
0: Zugaben.
1: schon am Nachmittag los und geht
0: Genau.
1: bis zum Abend dann.
0: Genau, wir starten ab 15 Uhr
1: Und da wird auch
0: und
1: gleich Musik gemacht?
0: jawohl.
1: Okay,
0: Jawohl.
1: also habt ihr 6, 7 Stunden Live-Musik vor
0: Ja,
1: Ort dann.
0: genau.
1: Wie finanziert ihr das?
0: Tatsächlich sind wir ein gemeinnütziger Verein. Wir starten öfters öffentliche Veranstaltungen. Ganz groß ist unser Moped-Muffa-Treffen von der Eberter Zweitaktwurze. Und die Einnahmen, die dann übrig bleiben, werden zum größten Teil reinvestiert in neue
1: Für
0: Veranstaltungen.
1: solche Gelegenheiten zum
0: Genau.
1: Beispiel. Jetzt habt ihr nicht nur Live-Musik, sondern habt auch noch ein paar weitere Extras im
0: Ja.
1: Angebot. Was sind das für Sachen?
0: Wir haben vor allen Dingen einen tollen Barbershop, Pony und Kleid. Die Sabine bietet Frisuren an für Männer und Frauen.
1: Im Stil der 50er Jahre?
0: Absolut, nur im Stil der 50er Jahre. Die hat ihren mobilen Barbershop dabei und hat vielleicht noch ein paar Klamotten mit am
1: Ja.
0: Start, die sie anbietet. Ja.
1: Ich habe gelesen, dass ihr auch einen Tattoo-Künstler dabei
0: Jawohl,
1: habt.
0: der Wolfgang, der Wolle.
1: Ist das denn so, dass Leute sich ganz spontan dann dazu entschließen, bei so einer Gelegenheit sich tätowieren zu lassen?
0: Tatsächlich, irgendwie fühlen die sich inspiriert und nehmen das als perfekte Angelegenheit, ein kleines Tattoo zumindest dafür, damit
1: Ja.
0: auch jeder die Möglichkeit hat, an die Reihe zu kommen.
1: Du meinst, da ist durchaus großer Andrang bei so einer Gelegenheit dann?
0: Ja, schon, ja.
1: Jetzt gibt es noch einen Pinstriping-Künstler. Das musst du, glaube ich, erklären, was das ist.
0: Pinstripes, gerade in den 50er Jahren hat man sich oft das Auto verschönert, die Motorhaube damit verziert, das sind ganz feine Pinselstriche. Und der Patrick hat nicht nur Autos verziert, sondern auch Gegenstände aus der Zeit und bietet die zum Verkauf an, hat Stehlampen daraus gebaut oder andere Dekoobjekte.
1: Das heißt, da gibt es eine ganz große Auswahl von Dingen in diesem Stil quasi.
0: Genau,
1: Hast du
0: ja.
1: selber solche Sachen auch schon?
0: Ja, in Form von Mopeds und Mofas, die dann auch dementsprechend gestylt sind. Und
1: Du sprichst von Mopeds und Mofas. Wie viele hast du davon?
0: wir haben zu Hause 8 Stück, ja.
1: Okay, und die fahren auch alle?
0: Die fahren alle
1: Und
0: natürlich,
1: die
0: ja.
1: nutzt du auch im Alltag, oder?
0: Absolut, ja. Mein Mann und ich gemeinsam.
1: Ja, und du hast vorhin gesagt, du freust dich vor allem auf die Autos. Habt ihr auch da entsprechendes?
0: Haben wir auch.
1: Erzähl mal für die, die sich für sowas interessieren und sich mit sowas auskennen, was habt ihr denn?
0: Wir haben lange gesucht, um den passenden amerikanischen Familienwagen zu finden. Wir haben einen Plymouth Fury Sportwagen. Das ist ein Riesenkombi mit ordentlich Hubraum und
1: So ein Big Block Auto.
0: richtig
1: So.
0: ein Big Block V8, genau.
1: Ah ja, schön. Also ich habe einen Nachbarn, der hat einen Mustang, auch mit 8 Zylindern und 5 Litern, und zwar einen alten und einen neuen. Und dann kann ich mir das ungefähr vorstellen, weil wenn er die anlässt, höre ich das auch.
0: Die Nachbarn hören das richtig.
1: Kerstin Wolter, die ist eine der Organisatorinnen des Waldbühnenfestivals in Türkismühle. Das findet am Samstag, am 12. September ab 15 Uhr auf dem Festplatz im Holzhauser Wald statt. Wir reden gleich weiter.

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1: Aktuelle Meldung aus dem SR3-Verkehrsstudio. Vorsicht auf der A8 Luxemburg Richtung Saarlouis zwischen Perl und Perlborg. Gefahr durch ein liegen gebliebenes Fahrzeug. Vorsicht auf der A8 Luxemburg Richtung Saarlouis zwischen Perl und Perlborg. Gefahr durch ein liegen gebliebenes Fahrzeug.
2: Der Festplatz im Holzhauser Wald in Türkismühle steht am Samstag, 12. September unter dem Motto 50er Jahre. Eine der Organisatorinnen des Waldbühnenfestivals ist Kerstin Wolter. Bei so einem Fest, da bekommt man natürlich auch Hunger und Durst. Was habt ihr da im Angebot?
3: Wir konnten die Burgerbraterei für uns gewinnen. Das ist ein Catering-Service aus Münchwies. Die sind schon total heiß drauf, sich anzubieten. Die haben Burger, Hotdogs, Pommes. So ein bisschen stilechtes auch im Angebot.
2: Okay, also American Style, auch, ja. auch der 50er Jahre, genau. Oder der früheren Zeiten eben. Mit wie vielen Gästen rechnet ihr denn ungefähr?
3: Also wenn das Wetter mitspielt und unsere Werbung überall Anklang findet, hoffen wir auf 500 bis 600 Leute über den Tag verteilt.
2: Okay, und die passen da auch problemlos hin dort.
3: Ja.
2: Jetzt, wenn man so ein Event veranstaltet, da gibt es ja eine Menge zu klären, außer Essen und Trinken. Toiletten, Parkplätze, Bühne, Licht, Ton, Sicherheitskonzepte, Auflagen beachten, Feuerwehr, Sanitätsdienst, also all diese Dinge. Wie organisiert ihr das im Freizeitclub?
3: Eigentlich ist es alles freiwillig. Also man meldet sich freiwillig, wenn man große Lust dazu hat und vielleicht auch ein bisschen Organisationstalent besitzt. Und dann brainstormt man und wirft alles zusammen. Und dann geht es erstmal in die Hardware. Was brauche ich alles? Wie organisiere ich das? Wen frage ich an?
2: Wie lange seid ihr schon da am Plan in der Richtung?
3: Ich habe letztes Jahr im Oktober, November damit angefangen.
2: Ja, wenn du jetzt sagst, du hast damit angefangen, wie viele Leute seid ihr, die es tatsächlich planen?
3: Der enge Kreis sind eigentlich 3-4 Leute.
2: Okay, und das heißt, die haben doch ein paar Monate zu tun, bis da alles sitzt,
3: genau,
2: oder?
3: Genau, die richtigen Bands finden, die müssen auch Zeit haben.
2: Ja, du hast gesagt, 500 bis 600 Menschen, damit rechnet er, dass die etwa kommen werden. Es kostet Eintritt, 6 Euro pro Nase. Würdet ihr, wenn so viele kämen, mit euren Kosten rauskommen?
3: Definitiv. Ja, also uns geht es auch gar nicht ums Gewinnmachen. Es wäre ganz toll,
2: wenn die... Wir wollen nur keinen Verlust machen, wenn es geht.
3: Wenn es gut läuft, sind die Unkosten gedeckt und damit sind wir zufrieden, ja.
2: Okay, du hast das Wetter vorhin auch schon angesprochen. Was würde denn passieren, wenn jetzt es regnet in Strömen bei so einer Gelegenheit? Was würde da machen?
3: Gut, wir haben natürlich auch ein bisschen Equipment, um auch den Regen irgendwie gemütlich zu machen. Also Zelte und Unterdachungen und sowas, was wir da aufbauen könnten.
2: Ja.
3: Aber ich glaube, richtig Stimmung ist natürlich, wenn die Sonne scheint.
2: Keine Frage.
3: Ja.
2: Was wirst du bei so einer Gelegenheit anziehen?
3: Ich habe natürlich passende Klamotten im Schrank, aber es ist ja eine super Angelegenheit, nochmal Neues zu kaufen.
2: Mhm.
3: Natürlich im Petticoat.
2: Okay.
3: Ja.
2: Und dein Mann macht da auch mit? Hat sie
3: absolut
2: auch was Passendes ausgesucht?
3: Natürlich,
2: Was zieht der an?
3: Also ich finde immer passend, oder seine Wahl fällt auf Jeans und Hosenträger, Cappy, eine Collegejacke zum Beispiel.
2: Okay, das heißt, dann seid ihr zumindest mal schon stilecht unterwegs.
3: Ja.
2: Ist das Voraussetzung, wenn man hinkommen will, dass
3: Nein,
2: man auch irgendwie
3: nicht.
2: Ein bisschen so aussieht oder gar nicht?
3: Nein, wer stilecht kommt, der darf auch den ermäßigten Eintritt genießen, aber es ist natürlich keine Bedingung.
2: Du sagst ermäßigten Eintritt, also 6 Euro ist der reguläre Eintritt.
3: Genau.
2: Und was ist ermäßigter Eintritt?
3: Wir haben für Schüler, Studenten und Rentner und eben stilecht gekleidete 3 Euro veranschlagt.
2: Mhm. Du hast das Thema Autos erwähnt, das liegt ja auch so ein bisschen am Herzen.
3: Ja.
2: Ihr habt sogar einen speziellen Parkplatz, wo die Autos, die jetzt stilecht sind, aus dieser Zeit sind, abgestellt werden können. Was erwartet ihr da für Autos? Kennst du die schon, die da kommen werden?
3: Tatsächlich kennt man in der Szene ein paar Leute, die auch zugesichert haben zu kommen. Und das ist eine ganz große Bandbreite. Es sind nicht nur amerikanische Autos, auch deutsche.
2: Mhm.
3: Alles, was älter als 30 Jahre ist, zählt ja zum Oldtimer. Und ich hoffe da wirklich auf großen Anklang.
2: Am Samstag, am 12. September, 15 Uhr, Festplatz im Holzhauser Wald in Türkismühle, Start des Waldbühnenfestivals im Stil der 50er Jahre. Eintritt 6 Euro, reduziert 3 Euro. Bei Kerstin Wolter bedanke ich mich für den Besuch hier in bei uns daheim und ich wünsche euch gutes Wetter und gutes Gelingen.
3: Vielen herzlichen Dank.

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1: Ein bisschen scheint noch die Sonne bei milden Temperaturen. In der kommenden Nacht zieht dann Regen auf, der besonders in der Südosthälfte auch verstärkt ausfallen kann. Nach Mitternacht wird es meistens wieder aufzuregnen. Die Temperaturen sinken auf 17 bis 13 Grad. Am Montagmorgen und am Montagvormittag verdecken oft dichte Wolken die Sonne, doch meistens bleibt es trocken. Am Nachmittag und Abend ziehen dann häufiger kräftige Schauer durch. Auch einzelne Gewitter sind dann möglich. Die Temperaturen erreichen je nach Höhenlage Höchstwerte zwischen 18 und 23 Grad.
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1: Vorsicht auf der A8 Luxemburg Richtung Saarlouis zwischen Perl und Perlborg, Gefahr durch ein liegen gebliebenes Fahrzeug. A6 Saarbrücken Richtung Mannheim zwischen Fechingen und St. Ingbert West ist die Richtungsfahrbahn wegen einer Baustelle gesperrt. Bis Montagmorgen dauert das um 5 Uhr. Sie haben Blitzer gemeldet. Dankeschön dafür. Die neuesten, die stehen zwischen Merzig und Beckingen, zwischen Kleinblittersdorf und Biesransbach und am Ortseingang Bexbach aus Wellesweiler kommend. Nachlesen können Sie das auf sr3.de und in der SR3-App. Und wenn Sie selbst was bemerken auf den Straßen, rufen Sie an, kostenlos unter der 0800 708000.
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1: Am Mikrofon ist Sebastian Kolb. Schönen Sonntagabend.
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Die saarländische Autorin Marion Demme Zecht hat zwei neue Bücher veröffentlicht, den Sauerkraut-Krimi und Meine Auszeichnung. Die Kollegin Julia Becker, die hat die Bücher gelesen und Marion Demme Zecht getroffen und gleich wird sie uns berichten.

0: 70 Ideen für kleine Auszeiten, einfach mal entspannen, Kraft tanken, durchatmen. Diese 70 Ideen sind zu finden in dem Buch Meine Auszeiten von Marion Demetzech und Julia Becker-Maleska, die hat die Autorin getroffen.
1: Marion Demetzech und ich probieren frischen Kaffee aus dem Café Plaisir in Schwalbach. Eine Kaffeerösterei, ein Ort für eine kleine, leckere Wachmacher-Auszeit.
2: Da wird der Kaffee gemahlen, geröstet mit besonders schonendem Verfahren. Und kann man auch besuchen, man kann auch Kaffeekurse machen. Ist ganz spannend.
1: Meine Auszeiten gibt es schon für andere Gegenden in Deutschland. Es gibt schon Bücher über Auszeiten in Berlin, Stuttgart oder im Bayerischen Wald. Marion Demetzech wollte das Saarlandbuch unbedingt übernehmen.
2: Ich habe das gesehen und habe gesagt, hallo Leute, also wenn es Saarland gibt, das will ich unbedingt machen, weil mir das Cover schon so gut gefällt.
1: Wir haben uns bei der Marienkapelle in Rehlingen getroffen. Eine Auszeit ganz umsonst, nur ein paar Gehminuten vom Zuhause der Autorin entfernt. Ihr Lieblingsort.
2: So ein Lieblingsort ist ja immer sowas, wo alles einfach nur gut ist und einfach alles nur nett ist und wo man so ein bisschen Kraft schöpfen kann. Und bei uns ist es halt die Marienkapelle. Und dann ist es oft so, dass wenn irgendwas ansteht, eine Prüfung von meiner Tochter oder irgendwie in der Familie irgendwas ist oder so, dass man noch ein Kerzchen aufstellen. Und das ist schon so ein kleiner Moment, reicht manchmal schon, um einen noch mal so ein bisschen aus dem Alltag rauszuholen oder aus den Sorgen rauszuholen auch teilweise.
1: Manche Orte zum bewusst Pause machen sind kostenlos. Wie zum Beispiel die Kapelle, ein Besuch beim Hüter des Waldes am Fuhrpacher Weiher oder auch die Schaukel in Wolfersheim.
2: Und du hast halt hier einen wahnsinnigen Plitkrunner in Pliesgau. Und ich meine, einfacher wie so eine Schaukel geht ja gar nicht, aber trotzdem hast du so einen Glücksmoment, den du da oben empfangen kannst. Du bist dann irgendwie so ganz weit, ganz frei, ein bisschen Kind.
1: Andere kosten Eintritt, manche dauern nur ein paar Minuten. Oder auch einen ganzen Tag lang. Die Tipps sind vielfältig. Gyrokopter fliegen in Düren, ein Yoga-Weg, Esel streicheln oder Adventure-Golf spielen. Manchmal geht das Abschalten ganz still vor sich. An anderen Orten ist es etwas trubeliger, wie zum Beispiel im Studio Confetti in Saarlouis. Dort kann man selbst Keramik bemalen.
2: Ich hätte nicht gedacht, dass das so gut besucht ist, aber wenn ich da hinkomme, das ist immer voll, also da ist ein volles Haus. Da sind die Tische halt besetzt und da ist immer eine total nette Stimmung. Es ist eine Tochter mit einer Mama, die sich dieses Projekt vorgenommen haben und die sind auch total herzlich. Und das ist einfach toll, um zu sagen, ich gehe jetzt mal 2,5 Stunden, mache ich was Kreatives und nehme nachher was sehr, sehr Schönes mit nach Hause. Einfach ein Riesenspaß.
1: Marion Demetzech hat die Orte alle recherchiert und mit Tochter und Mann ausprobiert. Sie findet, sich auf eine Auszeit einzulassen, hat jeder verdient, egal wie lange oder kurz sie dauert.
2: Ich glaube, das Buch ist so eine kleine Aufforderung. Komm, mach mal, probier mal, gönn dir das, du bist das irgendwie wert. Also ich glaube, manchmal braucht man dazu ein bisschen, weil man selber oftmals vielleicht so der Letzte ist, an den man so denkt und aber schon irgendwie nötig hätte. Und deswegen finde ich das Buch sehr, sehr hilfreich, auch für mich.
0: In der Reihe Meine Auszeiten ist jetzt auch die Saarland-Ausgabe von Marion Demetzech erschienen. Das Buch hat 168 Seiten und ist bei Droste erschienen. Kostenpunkt 16 Euro.

0: Jetzt wird's kriminell, denn Marion Demetzech schreibt auch Krimis, und zwar rund um zwei Ermittler und den verfressenen, neugierigen Dackel Günther, der immer mit dabei ist. Der neueste Fall heißt Gegen Mord ist kein Sauerkraut gewachsen, und er spielt in der Region Saarlouis-Lux, genauer gesagt auf den Flüssen der Region, auf der Petite Route de la Choucroute, also der kleinen Sauerkraut-Tour.
1: Und die Tour kann man halt abfahren, ich glaube, man braucht so 3 Wochen oder so, und da hat dann halt 2 Tote gab auf Saar und Mosel, ermitteln dann der Wolfgang Forsberg und die Antonia Kuppertz, das sind die beiden Kommissare aus Saarbrücken. Der Polizeihund Günther ist natürlich auch mit dabei. Die ermitteln auf dem Schiff, die Mozzarella. Der Günther ist halt Riesenfan vom Traumschiff und er freut sich dann natürlich riesig und denkt, ah, da wird total cool. Was er aber dann nicht so beachtet hat, ist, dass das ja Sauerkrautroute heißt. Und die hat den Namen halt, weil überall, wenn man an Land geht, halt Sauerkraut gibt. Und der Günther ist immer ziemlich hungrig und irgendwann auch gar nicht mehr so froh, dass er auf der Tour da unterwegs ist. Dann wird immer noch mal am Ufer angelegt und man lernt die einzelnen Orte kennen. Also ist eine Tour, die man auch nochmal halt auch privat machen könnte für eine Urlaubstour.
0: Marion Demetzech hat ja auch schon einige Reiseführer oder Bücher mit Ausflugstipps verfasst, zum Beispiel 111 Orte für Kinder im Saarland, Glücksorte oder gerade erschienen Meine Auszeiten. Und auch in ihren Krimis gibt es immer wieder Ausflugs- oder Reisetipps.
1: Also letzte Mal war es ja der Saarhundsrücksteig, den man komplett so wandern konnte, Mord am Saarhundsrücksteig. Und diesmal könnte man auch die Route nochmal genauso machen. Und im Prinzip ist der Gedanke immer, dass ich meinen Mördern oder Kriminellen immer sehr schön mache, weil es sich auch einfach im Saarland unheimlich gut anbietet, schöne Dinge zu zeigen, und weil ich halt auch einfach den großen Vorteil nutzen will, dass man halt auch von den besonderen Dingen hier bei uns erzählen kann und gleichzeitig eine schöne kriminelle, spannende kriminelle Geschichte stricken kann. Und ich finde, das zu kombinieren ist halt ideal, auch weil einfach so viele schöne Sachen gibt. Und natürlich komme ich rum und dann denke ich, wow, das ist ja ideal für einen kriminellen Platz irgendwie, da könnte man was spielen lassen. Oft sagen die Leute schon, ach, bei uns könnte man ja auch wunderbar morden.
0: Leser mit Tipps für ihr nächstes Buch trifft sie zum Beispiel bei Lesungen oder beim Krimi-Theater mit dem Sabotageteam. Und das können sie demnächst live erleben im Schloss Berg in Perlnernich am 13. September und am 13. November in der öffentlichen Bücherei in Kleinblittersdorf. Und das Buch, den 4. Fall des Ermittlerduos Toni und Wolfgang und von Dackel Günther, Gegen Mord ist kein Sauerkraut gewachsen, das gibt's im Buchhandel. Es ist beim Gmeiner Verlag erschienen und es kostet 15 €.

Das war's in bei uns daheim mit Sebastian Kolb. Ich wünsche Ihnen noch einen entspannten Sonntagabend und morgen einen guten Start in die neue Woche. Ciao, bis bald.

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1: 20 Uhr. Im Regionalverband Saarbrücken ist heute die Regionalversammlung neu gewählt worden. Rund 245.000 Bürgerinnen und Bürger in 10 Städten und Gemeinden waren aufgerufen, ihre Stimme abzugeben. SR-Inforeporter Markus Persson.
2: Während die SPD trotz leichter Stimmenverluste künftig stärkste Kraft in der Regionalversammlung ist, ist die CDU der große Wahlverlierer. Die Christdemokraten kommen auf 18,9% der Stimmen, ein Minus von fast 14 Prozentpunkten zur Wahl 2024. Großer Gewinner ist die von der vergangenen Wahl ausgeschlossene AfD mit einem Plus von 22,8 Prozentpunkten. Ebenfalls zulegen konnten Grüne mit 12,6 und die Linke mit 9,0%. Das BSW kommt auf 3,6, die FDP auf 4,9 und Bund Saar auf 2,3% der Wählerstimmen. Die Wahlbeteiligung lag bei rund 41% und ist damit deutlich niedriger als bei der Wahl 2024. Damals lag sie bei knapp 60%.
1: Der Bundeskanzler warnt vor den wirtschaftlichen Folgen einer womöglich kommenden AfD-Regierung in Sachsen-Anhalt. Im ARD-Sommerinterview sagte Merz, das Land werde erheblich Schaden nehmen. Er nannte konkret den möglichen Rückzug internationaler Investoren. Letztlich sei das aber eine Entscheidung, die die Wählerinnen und Wähler in Sachsen-Anhalt zu treffen hätten. Merz setzt aber darauf, dass die CDU besser abschneidet, als die Umfragen derzeit prognostizieren. Mit wem die CDU koalieren würde, ließ der Bundeskanzler offen. In Brüssel wird die Absage der Isländer an Beitrittsverhandlungen mit der EU zurückhaltend aufgenommen. Island bleibe ein enger Partner der EU, hieß es in einem Statement der EU-Kommission. Aus Brüssel Sarah Lopez.
3: Aus dem Team von EU-Ratspräsident Costa hört man Ähnliches. Costa habe Nachrichten mit der isländischen Premierministerin Frostadottir ausgetauscht. Darin hätten beide Politiker den Wunsch geäußert, die Beziehung zwischen der EU und Island weiter zu stärken. Island ist und bleibt Teil des Schengen-Raums. Außerdem gehört die Insel zum europäischen Wirtschaftsraum, kann also vom Binnenmarkt profitieren. Allerdings kann Island bei wichtigen Themen nicht mitentscheiden.
1: Nach den tödlichen Schüssen in Aarau geht die Polizei von mindestens 2 unterschiedlichen Waffen aus. Wie der Einsatzleiter mitteilte, handele es sich um 9mm Munition, wie sie in Pistolen verwendet würden. Außerdem seien über 12 Hülsen gesichert worden, die auf Langwaffen wie Sturmgewehre hinweisen. Über Motiv und Täter konnte die Polizei noch keine Angaben machen. Das waren die Nachrichten mit Carmen Bachmann. 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Das Wetter: In der Nacht erst Regen, der nach Mitternacht abzieht bei maximal 17 Grad. Morgen meist bewölkt, ab dem Nachmittag Schauer und Gewitter bei bis zu 23 Grad. Die restliche Woche soll trocken bleiben. Es ist 20.03 Uhr.
4: Und damit ist es 20.03 Uhr. Wir schauen auf den aktuellen Verkehrsservice für den ARD-Abend. A13 Richtung Berlin. Richtung Berlin zwischen Roland und Schwarzheide gibt es Behinderung nach einem Unfall. In Berlin die A100 Stadtring Richtung Wedding ist zwischen Detmolder Straße und Hohenzollerndamm bis morgen 5 Uhr gesperrt. Und B80 Halle Lutherstadt Eisleben zwischen Langenbogen und Abzweig Langenbogen in beiden Richtungen Gefahr durch einen defekten PKW, dadurch Staugefahr, Vorsicht an der Kreuzung. Und damit weiter gute Fahrt durch diesen Sonntagabend.
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4: Willkommen zusammen durch den Sonntagabend. Ab heute wieder aus dem Dresdner Funkhaus mit Heiko Horsch im Studio. Ich grüße Sie. Schönen guten Abend. Schön.

0: Europe hier im ARD-Abend. The Final Countdown. Mit der Platte hatte die schwedische Hardrockband ihre größten Erfolge feiern können. Ja, Mann, wie die Zeit vergeht. Auch schon wieder fast 40 Jahre her, als sie diesen Hit landen konnten. Und davon träumt ja wohl jeder Musiker, dass die eigenen Werke Jahrzehnte aktuell bleiben und auch von nachfolgenden Generationen gern und oft gespielt werden. Und das ist auch Roy Orbison mehrfach gelungen. Schon in den 60er Jahren landete er mit Oh Pretty Woman einen Riesenhit und dafür bekam er dann 1990, zwei Jahre nach seinem Tod, posthum einen Grammy verliehen. Hier ist er, Roy Orbison.
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0: Unser ARD-Abend am Sonntagabend. Das Wochenende liegt so gut wie hinter uns. Der Urlaub für viele auch schon. Andere sind noch mittendrin und genießen ihre schönste Zeit des Jahres. Ja, das Wetter, das zeigte sich ja auch wieder von der sommerlichen Seite heute. Und wahrscheinlich sitzen auch viele noch gemütlich beisammen. Der Grill verteilt noch ein paar wohlige Düfte. Lassen Sie uns noch teilhaben an Ihrem Sonntagabend, Ihren Begegnungen am Wochenende, vielleicht auch Urlaubserlebnisse, die Sie gerade wieder mit nach Hause gebracht haben. ard-abend@mdr.de oder Anruf genügt 0800 80 80 110. ard-abend@mdr.de oder 0800 80 80 110, Ihre Nummer für diesen Abend. Also machen wir uns weiter einen schönen gemeinsamen Sonntagabend.
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4: Kurz nach 8:30, ein Gruß in die Autos auf den Autobahnen und Bundesstraßen an alle, die unterwegs sein müssen. Hier der aktuelle Verkehrsservice für den ARD-Abend. Und das sieht relativ ruhig aus. Eine Meldung habe ich aus Berlin. Die A100 Stadtring Richtung Wedding ist zwischen Detmolder Straße und Hohenzollern-Damm bis morgen früh etwa 5 Uhr gesperrt. Und damit weiter gute Fahrt durch diesen Abend. Jetzt mit Ace of Base.
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aus den 80ern. Alan Parsons Project hier im ARD-Abend und der bringt uns ja so ziemlich durch alle Jahrzehnte der Musikgeschichte. Jetzt ein aktueller Albumtipp von Olivia Rodrigo. 23 Jahre jung und schon Beachtliches erreicht. Bekannt wurde sie ja zuerst als Schauspielerin, aber musikbegeistert war sie schon als Kind. Mit 7 Jahren nämlich begann sie schon mit dem Klavierspielen und sang bei verschiedenen Talenteshows und allen möglichen Anlässen, die sich boten. Sie schreibt auch ihre eigenen Songtexte. Damit hat sie schon mit 12 Jahren begonnen. Klingt also nach Voraussetzungen für eine große Karriere und die hat sie ja bereits schon erreicht. Vor 5 Jahren kam ihr Debütalbum heraus und das verkaufte sich auf Anhieb schon mal über 10 Millionen Mal. Und in diesem Jahr erschien schon ihr 3. Album. Erreichte die Spitze der Charts, soweit das Auge reicht. Viele europäische Länder und Amerika sowieso. Und da wird es wohl in den kommenden Monaten auch noch so einige weitere begehrte Preise für sie geben. Den Grammy zum Beispiel, den hat sie auch schon 3-mal in der Tasche. You seem pretty sad for a girl so in love. Du siehst so ziemlich traurig aus für ein Mädchen, das so verliebt ist. So heißt ihr aktuelles Album. Klingt nach einem sehr persönlichen Album. Und das ist auch das erste Album, auf dem sie einen Duettsong veröffentlicht hat. Ein Duett mit Robert Smith. Das war ja ein Herzenswunsch von ihr, denn er gehört zu ihren großen Vorbildern schon mehrere Jahre. Und den Song, den habe ich jetzt dabei. What's wrong with me?

0: Damit haben Sie sich auch ein Denkmal gesetzt, oder? Status Quo hier im ARD-Abend. Bärbel, Conny und Gerald grüßen uns aus dem Garten, sitzen noch gemütlich beisammen, lassen nach gemeinsamer Gartenarbeit das Wochenende ausklingen und grüßen auch alle Hörer vom ARD-Abend. Danke für die Zeilen. Sie können auch gerne weiterschreiben, ard-abend@mdr.de oder auch ein Anruf 0800 80 80 110. Das ist Ihre Nummer zu uns ins Funkhaus. Und angerufen hat hier auch Jenny.
1: Schönen guten Abend. Ich hatte gestern einen netten Besuch von einer ganz lieben Freundin, mit der ich am 13.11. zum Konzert in die Getik Arena gehen werde, zur Coverband der Bee Gees Night Fever. Und heute war Couch- und Gammeltag angesagt und Radio hören. Liebe Grüße aus Magdeburg von Jenny.
0: Ja, wunderbar. Vielen Dank, Jenny, und viel Spaß bei dem Konzert. Und ausgerechnet heute habe ich doch die Bee Gees nicht dabei. Aber mit Kool & The Gang, denke ich, liegen wir auch ganz sicher auf ihrer Wellenlänge.
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1: 21 Uhr. Aus der Neuwahl im Regionalverband Saarbrücken ist die SPD als stärkste Kraft hervorgegangen. Die Sozialdemokraten kommen nach Auszählung aller Stimmen auf 25,8%. Dahinter folgt die AfD mit 22,8%. Die CDU erhielt 18,9% der Stimmen, ein Minus von fast 14 Prozentpunkten zur Wahl 2024. Die Grünen erreichen 12,6 und die Linke 9%. Die FDP kommt auf 4,9, das BSW auf 3,6 und Bund.Punkt Saar auf 2,3% der Wählerstimmen. In der Hälfte der Städte und Gemeinden wurde die AfD stärkste Kraft. Bundeskanzler Merz will an den Plänen zur Rente mit 63 festhalten. Im ARD-Sommerinterview sagte er, er wolle die Vorschläge der Rentenkommission konsequent umsetzen. Außerdem kündigte er in den nächsten Tagen eine mit der EU und den NATO-Partnern abgestimmte Reaktion auf den Drohnenangriff am Leipziger Flughafen an. Und er warnte vor einer möglichen AfD-Regierung. Sabine Henkel für SR Info.
2: Mit Blick auf die Landtagswahl in Sachsen-Anhalt am kommenden Sonntag warnte Merz vor einer Regierung der AfD. Er könne sich nicht vorstellen, dass internationale Investoren in Sachsen-Anhalt Werke gründen und sich dort ansiedeln werden, wenn dort ein Ministerpräsident der AfD regieren würde. Das Land werde dann erheblichen Schaden nehmen. Merz setzt darauf, dass die CDU bei der Wahl mehr Prozente holt als in den Umfragen. Mit wem sie dann koalieren oder zusammenarbeiten könnte, ließ der CDU-Vorsitzende offen. Für seine Partei gilt ein Unvereinbarkeitsbeschluss mit der AfD und mit den Linken.
1: Nach dem Fährunglück vor Zypern sind der Kapitän und 7 Crewmitglieder festgenommen worden. Das teilte der Ministerpräsident von Nordzypern mit. Er kündigte umfassende Untersuchungen an. Die Rettungsarbeiten liefen weiter. Laut den Behörden wurden bisher 8 Tote geborgen, zahlreiche Menschen werden noch vermisst. Die Fähre war am Mittag gekentert. Nach offiziellen Angaben waren 267 Menschen an Bord. Die meisten seien gerettet worden. In der Fußball-Bundesliga hat Augsburg gegen Schalke gewonnen. In der letzten Partie des ersten Spieltags der neuen Saison siegten die Gastgeber mit 3:0. Aufsteiger Schalke stand nach einer roten Karte von Schallenberg wegen einer Notbremse ab der 62. Minute nur zu 10. auf dem Platz. Das waren die Nachrichten mit Carmen Bachmann. 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Das Wetter? In der Nacht erst Regen, der nach Mitternacht abzieht bei maximal 17 Grad. Morgen ist es meist bewölkt, ab dem Nachmittag sind Schauer und Gewitter möglich bei bis zu 23 Grad. Die weiteren Aussichten? Die restliche Woche soll trocken bleiben, es wird etwas wärmer, am Freitag bis 28 Grad. Und die Zeit? Es ist 21.03 Uhr.
3: Und hier der aktuelle Verkehrsservice für den ARD-Abend. Eine Meldung aus Berlin. Die A100 Stadtring Richtung Wedding ist zwischen Detmolder Straße und Hohenzollerndamm bis morgen früh etwa 5 Uhr gesperrt. Und die B289 Richtung Kulmbach ist zwischen Fassholzhof und Schwarzach nach einem Unfall gesperrt. Und damit weiter gute Fahrt durch diesen Sonntagabend.
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3: In dieser Stunde starten wir auch gleich mit Erinnerungen an einen Filmklassiker, an Dirty Dancing. Im August vor 39 Jahren kam ja das Soundtrack-Album zum Film heraus und sprengte alle Erwartungen. Unser ARD-Abend hier aus dem Dresdner MDR-Funkhaus. Ich bin Heiko Rasch. Schön, dass wir das Wochenende gemeinsam ausklingen lassen.

0: YouTube mit One hier im ARD Abends. Und wieder mal habe ich gesündigt heute Abend, schreibt hier Sören aus Stendal. Viel zu viel lag auf dem Grill und geschmeckt hat es auch wie immer. Da werden sich wohl einige gerade die Bäuche reiben. Und Sören schreibt hier weiter: Ich weiß schon jetzt, dass ich diese Grillabende bald vermissen werde. Und bis dahin nutze ich jede Gelegenheit, auch mit meinen Nachbarn ein bisschen beisammen zu sitzen und die abendlichen Temperaturen zu genießen. Ja, auch Britta aus Freiburg genießt diesen Abend ein Gläschen Wein, ein nettes Gespräch. So geht dieses Wochenende für mich zu Ende, schreibt sie. Gestern gab es ein großes Familientreffen und wir haben wieder einmal festgestellt, dass die Zeit viel zu schnell vergeht. Tja, und wir uns viel häufiger treffen sollten vor allem. Und da hat sie doch recht. Jawohl, gerade auch an der Musik sieht man ja auch sehr eindrucksvoll, wie schnell so die Zeit vergeht. Kommen wir an den Anfang der 80er Jahre jetzt mit Bob Marley, Could You Be Loved. Und von dieser Song war von seinem letzten Studioalbum. Er musste ja auch die Welt schon ein Jahr später verlassen. Er wurde nur 36 Jahre alt. Aber durch seine Hits bleibt er doch unvergessen. Bob Marley.
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0: Sie haben sie erkannt. Na klar, Madonna hier im ARD-Abend. Von Anfang an hat sie es ja perfekt verstanden, ihre Songs in Szene zu setzen, sei es nun mit den passenden Schlagzeilen oder auch mit Schnappschüssen in den Klatschzeitungen. Ja, bis heute gehört sie weltweit zu den erfolgreichsten. Und es wird auch schon wieder geflüstert, dass Madonna im kommenden Jahr wieder groß auf Tour gehen wird. Aber nähere Termine sind da noch nicht zu finden. Und jetzt bei uns Peter Maffay. Großer Tag heute für ihn. Er feiert seinen 77. Geburtstag. Mit Du gewann er seine Karriere damals so richtig an Fahrt.
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0: So klang er damals. Mit Beginn der 70er Jahre veröffentlichte er seine erste Single, gerade gehört, Du. Und es folgte ja dann auch der erste Fernsehauftritt in der ZDF-Hitparade. Und diese Abendsendung machte ihn dann in ganz Deutschland bekannt. Ja, und seitdem ist er an der Spitze der Showbranche geblieben, wenn auch mit einer gehörigen Stiländerung. Er entwickelte sich ja zum erfolgreichsten Rock- und Popmusiker in Deutschland. Viele seiner Konzerte sind heute noch ausverkauft. Und obwohl er sich schon 2024 vom stressigen Tourneeleben verabschiedet hat, plant er doch tatsächlich fürs kommende Jahr wieder eine Arenentour gemeinsam mit Johannes Oerding. Zusammen haben sie ja das Album Nashville aufgenommen und wollen auch zusammen auf Nashville Live Tour gehen. Und hier ist er, Peter Maffay.
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10: Kurz nach 9:30 hier der aktuelle Verkehrsservice für den ARD-Abend. Die A2 Richtung Berlin ist am Kreuz Hannover Ost in der Überfahrt zur A7 Richtung Kassel wegen eines Schwertransports gesperrt. Nutzen Sie bitte die empfohlene Umleitung über die A2 bis Abfahrt Lehrte. In Berlin die A100 Stadtring Richtung Wedding ist zwischen Detmolder Straße und Hohenzollerndamm bis morgen früh etwa 5 Uhr gesperrt. Und die B289 Richtung Kulmbach ist zwischen Fassoldshof und Schwarzach nach einem Unfall nach wie vor gesperrt. Und damit weiter gute Fahrt durch diesen Sonntagabend jetzt mit Tom Petty and the Heartbreakers.
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0: aus den 70ern, Barry Manilow hier im ARD-Abend. Ja, seine Erfolgsbilanz zieht sich ja auch durch mehrere Jahrzehnte. Und im Jahr 2007, da änderte sich ja das Leben von Emmy MacDonald komplett. Und zwar schon mit ihrem Debütalbum This Is My Life, der Titelsong, ihr erster großer Nummer-1-Hit. Und den hat sie auch selbst geschrieben. Ja, auch dieses Talent hat sie selbst Erlebtes oder Beobachtetes in kurze Zeilen zu verfassen und zu vertonen.
1: Ich bin jemand, der im Café am Fenster sitzen kann, seinen Tagträumen nachgeht und Leute beobachtet, die vorbeigehen. Ich schaue meinen Freunden zu, höre mir ihre Geschichten an. Davon werde ich inspiriert und schreibe Songs darüber. Das ist interessanter als mein Leben.
0: In dieser Woche ist sie 39 geworden, Emmy MacDonald.
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21.44 Uhr, hier der Verkehrsservice mit einer aktuellen Meldung. Betrifft die A71 Richtung Schweinfurt zwischen Heltrungen und Kölle. Da ist der Schmücketunnel wegen eines defekten Pkw gesperrt, dadurch zurzeit Stau. Bitte Vorsicht zwischen Heltrungen und Kölle. Da der Schmücketunnel ist wegen einem defekten Pkw gesperrt.

0: unser ARD-Abend. Vielen Dank an dieser Stelle schon mal für die zahlreichen Grüße aus Ihrem Garten vor allem. Dietrich hat ja auch geschrieben, schöne Grüße aus Mildenau im Erzgebirge. Das klingt schon so romantisch und bei ihm ist es im Garten sicher auch romantisch. Da sitzt er noch so bei 20 Grad. Das Feuer im Kamin brennt und tolle Musik im Radio. Was will man mehr? Danke Dietrich für Ihre Zeilen und Uwe hat heute auch was für seine Gesundheit getan.
1: Ja, hier ist der Uwe. Mein Asperger im Erzgebirge. Ich habe Hagebutten heute gesammelt. Die stehen ja schön. Hagebutten kann man Tee draus machen, man kann Marmelade draus machen und vieles mehr. Und die enthalten mehr Vitamin C als Orangen und Grapefruit. Tschüss.
0: Das merken wir uns doch, Hagebutten. Tja, wie lassen Sie das Wochenende ausklingen und was haben Sie erlebt? ard-abend@mdr.de oder per Telefon 0800 80 80 110.
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1: 22 Uhr. Nach der Neuwahl im Regionalverband Saarbrücken wird die SPD künftig mit 12 Sitzen die stärkste Fraktion in der Regionalversammlung bilden. Dahinter folgt die AfD vor der CDU. Insgesamt sind erneut 8 Parteien in der Regionalversammlung vertreten. SR Info-Reporter Markus Persson.
2: Trotz eines Sitzes weniger als zuvor ist die SPD nun stärkste Fraktion. Die größten Verluste musste die CDU hinnehmen, verliert insgesamt 6 Plätze und ist künftig mit 9 Sitzen in der Versammlung vertreten. Mit 10 Sitzen rückt die AfD ein. Die Partei war zur letzten Wahl 2024 noch ausgeschlossen. Während die FDP einen Sitz abgibt und mit 2 Personen vertreten ist, gewinnen Grüne und Linke jeweils einen Platz dazu und sind mit 6 bzw. 4 Sitzen in der neu gewählten Regionalversammlung dabei. Die Partei Bund Saar bleibt wie zuvor bei einem Mandat. Neu mit einem Sitz in der Versammlung ist das BSW. Nicht mehr in der Regionalversammlung sind die Freien Wähler und Saarland für alle.
1: Kanzler Merz hat vor einem Wahlsieg der AfD in Sachsen-Anhalt gewarnt. Das sagte er im ARD-Sommerinterview. Der CDU-Politiker sagte, er könne sich nicht vorstellen, dass noch internationale Investoren mit einem AfD-Ministerpräsidenten zu einem Spatenstich kommen würden, um dort ein neues Unternehmen anzusiedeln. Zu einem Parteiverbotsverfahren äußerte sich Merz jedoch skeptisch. Die Hürden für so ein Verbot seien sehr, sehr hoch. Nach seinen Worten solle man Extremismus politisch bekämpfen. In Riegelsberg hat es am Abend einen Verkehrsunfall mit der Saarbahn gegeben. Wie die Polizei mitteilte, wollte ein Auto über die Gleise in eine Einfahrt abbiegen. Dabei sei es zur Kollision gekommen. Die 2 Insassen des Autos seien dabei leicht verletzt worden. Die Polizei schätzt den Schaden auf einen 6-stelligen Betrag. Die deutschen Herren sind zum 4. Mal Hockey-Weltmeister geworden. Das Team besiegte Spanien durch einen Treffer von Michel Strutthoff in der 44. Minute mit 1:0. In der Fußball-Bundesliga hat Augsburg gegen Schalke mit 3:0 gewonnen. Freiburg schlug Bremen 4:1. Zweitligist Kaiserslautern gewann gegen St. Pauli 2:1 und liegt in der Tabelle auf Platz 6. Weniger gut lief es in der 3. Liga für den 1. FC Saarbrücken. Die Blau-Schwarzen verloren ihr Heimspiel gegen Hansa Rostock mit 2:4. Und das waren die Nachrichten mit Luisa Oberhauser. 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Das Wetter. In der Nacht gibt es erst Regen, der nach Mitternacht aber abzieht bei maximal 17 Grad. Morgen ist es meist bewölkt. Ab dem Nachmittag sind Schauer und Gewitter möglich bei bis zu 23 Grad. Die weiteren Aussichten. Die restliche Woche soll trocken bleiben. Es wird wärmer am Freitag bis 28 Grad. Die Zeit, es ist gleich 22.03 Uhr.
3: 22.03 Uhr, der Blick auf die Straßen, hier der Verkehrsservice für den ARD-Abend. Die A1 Richtung Hamburg ist zwischen Harburg und Stillhorn wegen Bauarbeiten noch bis morgen früh ca. 5 Uhr gesperrt. Nutzen Sie hier bitte die Umleitung über die U83. Und die A100 Stadtring Berlin Richtung Wedding ist zwischen Detmolder Straße und Hohenzollern-Damm noch bis morgen früh etwa 5 Uhr gesperrt. Und damit weiter gute Fahrt durch diesen Abend.
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3: Noch bis um 11 Uhr unser ARD-Abend aus Dresden mit Heiko Horsch im Studio. Unser Ausklang vom Wochenende. Ich grüße Sie und diese Stunde starten wir auch gleich mit ABBA und dem Titelsong ihres Albums vom Anfang der 80er Jahre.

0: aus. 46:30 Bochum, so heißt es, und dafür wird er ja heute noch gefeiert. Seine Jubiläumstour vor 2 Jahren, da waren ja alle seine Konzerte ausverkauft. Und vor 24 Jahren, das war am 30. August 2002, also auf den Tag genau, da erschien von Herbert Grönemeyer sein bisher erfolgreichstes Album, sein Album Mensch. Du. Nein, das ist nicht. Das ist noch ein anderer O-Ton, den ich hier eingespielt habe. Den wollte ich gar nicht einspielen. Aber er sagte ja zu seinem persönlichen Album Mensch, dass es ein sehr, sehr persönliches ist und dass er am Anfang gar nicht wusste, ob er es veröffentlichte, aber dann aus der Familie auch großen Halt bekam und die es nur befürworteten, dass Herbert Grönemeyer dieses Album veröffentlicht. Ja, wie gesagt, sein wahrscheinlich persönlichstes nach dem Tod seiner damaligen Frau. Mensch, hier ist der Titelsong von Herbert Grönemeyer.
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0: auch schon 20 Jahre her, dieser Song Say It Right von Nelly Furtado. Und wir kommen in die 70er Jahre. Genau vor 50 Jahren gelang Paul Simon mit einem ganzen Album der absolute Hit. Als Album des Jahres 1976 ausgezeichnet. Still crazy after all these years. Immer noch verrückt nach all diesen Jahren. Dafür gab es den Grammy für das beste Album und als Sänger des Jahres. Und da hören wir natürlich gleich mal rein in dieses Album. 50 Ways to Leave Your Lover. Hier ist Paul Simon.
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8: Kurz nach 11:30, hier der aktuelle Verkehrsservice für den ARD-Abend. Die A1 Richtung Lübeck ist zwischen Hamburg-Harburg und Hamburg-Stillhorn wegen Bauarbeiten noch bis etwa 5 Uhr am Morgen gesperrt. Nutzen Sie bitte die empfohlene Umleitung über die U83. Und die A100 Stadtring Berlin Richtung Wedding ist zwischen Detmolder Straße und Hohenzollerndamm bis morgen früh etwa 5 Uhr gesperrt. Allen unterwegs eine gute Fahrt durch diesen Abend.

0: Luna hier im ARD-Abend. Und jetzt die Beatles, da drehen wir die Zeit noch ein paar Jahrzehnte zurück. Nämlich gestern, 29. August 1966, also vor 60 Jahren, da hatten die Beatles ihren letzten öffentlichen Auftritt, ihr letztes Konzert. Das war im Candlestick Park Stadion in San Francisco. Und danach trat die Band dann nicht mehr live auf und konzentrierte sich nur noch auf Studioaufnahmen. Dabei konnten sie ja weit mehr experimentieren und konnten andererseits wiederum diese aufwendig produzierten Aufnahmen nicht mehr live auf der Bühne spielen. Und es dauerte dann auch noch reichlich 3 Jahre, bis sie offiziell das Ende der Band besiegelten. Hier sind sie, Penny Lane, die Beatles.
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10:50, der ARD-Abend geht so langsam auf die Zielgerade. Danke fürs Dabeisein und vor allem auch fürs Mitmachen heute Abend. Und auch der Sonntag geht ja so langsam zu Ende. In die neue Woche geht's natürlich mit der ARD-Hitnacht. Bis in den Morgen hinein begleitet sie Frank Beken aus dem schönen Thüringen. Daher kommt ja die ARD-Hitnacht jetzt auch in der kommenden Woche. Kommen Sie gut in die neue Woche und eine gute Nacht.

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1: 23 Uhr. Aus der Neuwahl im Regionalverband Saarbrücken ist die SPD als stärkste Kraft hervorgegangen. Die Sozialdemokraten kommen nach Auszählung aller Stimmen auf 25,8%. Dahinter folgt die AfD, die auf 22,8% kommt. Die CDU erhielt 18,9% der Stimmen, ein Minus von fast 14 Prozentpunkten zur Wahl 2024. Die Grünen erreichen 12,6% und die Linke 9%. Die FDP kommt auf 4,9% und das BSW auf 3,6% der Wählerstimmen. In knapp der Hälfte der Städten und Gemeinden wurde die AfD stärkste Kraft. Das US-Militär hat laut Medienberichten erstmals seit Ende Juli wieder den Iran angegriffen. Das berichten unter anderem Fox News und CBS News unter Berufung auf US-Beamte. Das Ziel waren demnach zwei Raketenwerfer auf der Insel Larak. Sie sollten daran gehindert werden, neue Seeminen in der Straße von Hormus zu legen, hieß es. Nach den tödlichen Schüssen auf einer Techno-Party in der Schweiz läuft die Fahndung immer noch auf Hochtouren. Die Kantonspolizei ermittelt derzeit in drei Richtungen. Aus Aarau Thomas Wagner.
2: Polizeikommandant Michael Leupold von der Kantonspolizei Aargau sprach von einer Drei-Hypothesen-Theorie. Zum einen könnte es sich tatsächlich um einen Terroranschlag gehandelt haben. Zum anderen ermittle man aber auch in Richtung Amoklauf und in Richtung kriminelles Geschehen mit, wie es hieß, unbekannter Motivlage. Die Schüsse, die nach dem Ende des Rave-Festivals auf dem Gelände der Pferderennbahn in der Kantonshauptstadt Aarau abgegeben wurden, stammen allerdings, so die Analyse der Patronenhülsen, aus zwei unterschiedlichen Waffen. Einmal aus einer 9mm Kaliberpistole, zum anderen aber auch aus einer wesentlich größeren Langwaffe, wie zum Beispiel aus einem Sturmgewehr.
1: Daraus lasse sich aber nicht schließen, ob vergangene Nacht einer oder mehrere Täter geschossen haben. Eine 22-Jährige wurde erschossen, 5 weitere Personen wurden verletzt. Nach dem Fährunglück vor Zypern sind der Kapitän und 7 Crewmitglieder festgenommen worden. Das teilte der Ministerpräsident von Nordzypern mit. Er kündigte umfassende Untersuchungen an. Die Rettungsarbeiten gingen weiter. Laut den Behörden wurden bisher 8 Tote geborgen. Zahlreiche Menschen werden noch vermisst. Und das waren die Nachrichten mit Luisa Oberhauser. 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Das Wetter. In der Nacht gibt es erst Regen, der nach Mitternacht abziehen sollte bei maximal 17 Grad. Morgen ist es meist bewölkt. Ab dem Nachmittag sind Schauer und Gewitter möglich bei bis zu 23 Grad. Die weiteren Aussichten. Die restliche Woche soll trocken bleiben. Es wird etwas wärmer. Am Donnerstag könnte es kurz nass werden und am Freitag haben wir bis zu 28 Grad. Die Zeit, es ist 22.03 Uhr.
3: Hier ist der Verkehrsservice in der ARD-Hitnacht und da ist jede Menge los auf unseren Straßen. Wir fangen an mit der Autobahn 1 Bremen nach Hamburg hin. Zwischen Harburg und Stillhorn ist die Autobahn gesperrt bis morgen früh um 5. Grund Bauarbeiten. Umleitung führt sie über die U83. Dann die A1 Lübeck-Hamburg. Auf der Norderelbbrücke ist in beiden Richtungen wegen eines Schwertransports mit Behinderungen zu rechnen. Also das kann da eine Weile dauern. Rüber auf die A3 Linz nach Passau hin. Zwischen Pocking und Passau Süd haben wir 2 Kilometer Stau. Auf der A8 Karlsruhe Richtung Stuttgart ist im Dreieck Leonberg die Überleitung zur A81, wenn Sie nach Heilbronn wollen, wegen einer Baustelle bis morgen früh gesperrt. Sie werden umgeleitet über Leonberg Ost. Die A57 Krefeld Richtung Nimwegen ist zwischen Mörskapellen und dem Kreuz Mörs nach einem Unfall dicht. A71 Sangerhausen nach Erfurt, die Schmücketunnel, beziehungsweise der Schmücketunnel, der ist momentan gesperrt, Grund, da ist ein Auto liegen geblieben. Die A81 Stuttgart-Singen ist zwischen Sindelfingen Ost und Böblingen-Hulb wegen einer Baustelle in beiden Richtungen gesperrt, wird dauern bis um 5, nutzen Sie die Umleitung. Dann nach Berlin, die A100 Stadtring Richtung Wedding ist zwischen Detmolder Straße und Hohenzollerndamm gesperrt bis morgen um 5. Ins Ruhrgebiet nach Nordrhein-Westfalen, die A448 Dortmund-Witten Richtung Bochum-West ist zwischen Bochum-Altenbochum und Bochum-Weidmar gesperrt. Bauarbeiten der Grund bis morgen um 5. Die A480 Reiskirchen-Gießen ist zwischen dem Reiskirchener Dreieck und Wettenberg wegen einer Baustelle gesperrt. Betrifft beide Richtungen, Umleitung ist eingerichtet. Und die B10 in Stuttgart, die ist in Höhe Stuttgart-Ost wegen einer Baustelle bis um 1 gesperrt. Das war's, überall wo es geht. Kommen Sie gut und sicher an.
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3: Ich freue mich auf eine schöne Zeit mit Ihnen. Bin Frank Beken, Ihr Mann im Ohr.

da ja noch, ja, die literarischen Texte von ihm. Auch noch mal so knapp 2000. Einen schönen Sonntagabend wünsche ich Ihnen. Freue mich, dass Sie mit dabei sind. Grüße ins Saarland, altes Sendegebiet von mir. Steffi hört uns da und Georg schreiben Hallo Frank. Vielen lieben Dank für die schöne Musik. Wir hören euch jeden Abend. Ja, bis um 6 bin ich hier. Die ARD-Hitnacht hier. Live aus Thüringen, aus Erfurt. Jetzt mit Tony Carey, Room with a View.

I Come Undone, Jennifer Rush, war damals eine meiner Lieblingssängerinnen und ja, ich erinnere mich noch ganz gut daran. Da gab es noch Kassetten. Auf der einen Seite war da bei mir Chris Rea drauf, auf der anderen Jennifer Rush. Ach ja, das waren sie, die 80er hier in der ARD-Hitnacht. Zwei Künstler, beide zusammen im Studio, singen und performen, allerdings mit nur einem Mikrofon. Weiß nicht, ob sie es auch so empfinden wie ich. Das hört man irgendwie. Diese Nähe. Sie hatten Spaß im Studio an diesem einen Mikrofon. Susie Quattro und Chris Norman. 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

Ach, es gibt immer wieder Verrückte. Ein Verkehrsservice aktuell hier in der ARD-Nacht. Vorsicht bitte, liebe Autofahrer, wenn Sie unterwegs sind auf der A2 Berlin nach Hannover hin. Im Kreuz Hannover-Buchholz, in der Überleitung zur A37 Richtung Burgdorf, da werden Gegenstände auf die Autobahn geworfen. Also äußerste Vorsicht bitte auf der A2 Berlin Richtung Hannover. Im Kreuz Hannover-Buchholz, in der Überleitung zur A37 Richtung Burgdorf, da werden Gegenstände auf die Autobahn geworfen.

0: Das Electric Light Orchestra Calling America. In der ARD-Nacht wollen wir, dass Sie sicher an Ihr Ziel kommen. Und zwar immer halbstündig das Aktuelle in Sachen Straßengeschehen. Und da müssen wir reingehen, weil wenn Sie in Niedersachsen sind, äußerste Vorsicht bitte auf der A2. Hier ist der Verkehrsservice in der ARD-Hitnacht, denn da sind immer noch Verrückte unterwegs, die auf der A2 Berlin Richtung Hannover im Kreuz Hannover-Buchholz in der Überleitung zur A37 Richtung Burgdorf Gegenstände auf die Autobahn werfen. Also äußerste Vorsicht bitte, damit nichts passiert auf der A2 Berlin Richtung Hannover im Kreuz Hannover-Buchholz in der Überleitung zur A37 Richtung Burgdorf. Da werden Gegenstände auf die Fahrbahn geworfen. Unfassbar. Jetzt gibt's die weiteren Probleme. A1 Bremen nach Hamburg hin. Hier ist die Autobahn zwischen Harburg und Stillhorn wegen Bauarbeiten bis um 5 gesperrt. Die Umleitung führt sie über die U83. Es klemmt auf der A3 Linz Richtung Passau zwischen Pocking und Passau Süd. Wir haben momentan immer noch 2 Kilometer Stau. Auf der A8 Karlsruhe Richtung Stuttgart ist im Dreieck Leonberg die Überleitung zur A81 Richtung Heilbronn wegen einer Baustelle bis morgen früh dicht. Sie werden über die Anschlussstelle Leonberg Ost umgeleitet. Dann gab es einen Unfall. Die A57 Krefeld Richtung Nimwegen ist zwischen Mörskapellen und dem Kreuz Mörs gesperrt. Kaputtes Auto, A71 Sangerhausen Richtung Erfurt. Deshalb ist der Schmücketunnel weiterhin dicht. Die A81 Stuttgart-Singen ist zwischen Sindelfingen-Ost und Böblingen-Hulb wegen einer Baustelle in beiden Richtungen gesperrt. Das wird dauern bis um 5, gibt eine Umleitung, nutzen Sie die. Stadtverkehr Berlin, die A100 Stadtring Richtung Wedding ist zwischen Detmolder Straße und Hohenzollerndamm bis morgen früh um 5 gesperrt. Die A448 Dortmund-Witten Richtung Bochum-West, die ist zwischen Bochum-Altenbochum und Bochum-Weidmar wegen Bauarbeiten bis morgen früh um 5 dicht. Die A480 Reiskirchen-Gießen ist zwischen dem Reiskirchener Dreieck und Wettenberg wegen einer Baustelle in beiden Richtungen gesperrt. Das wird dauern bis um 5, eine Umleitung ist eingerichtet. Und nochmal nach Baden-Württemberg. Die B10 in Stuttgart ist in Höhe Stuttgart-Ost wegen einer Baustelle bis um 1 gesperrt. Das war's. Überall, wo es geht. Kommen Sie gut und sicher an.
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0: Aus Erfurt mit Frank Beken. Ich bin Ihr Mann im Ohr und grüße Sie.

Ein Weggefährte schrieb nach seinem Tod über ihn, er hatte ein enzyklopädisches Wissen von Popmusik und eine Arbeitsmoral, die niemals aufgab. Schauen wir auf all seine Hits, dann hat er recht, oder? Vor 10 Jahren ist seine Stimme leider für immer verstummt, seine Hits aber, die werden bleiben. Glenn Frey war das hier in der ARD-Hitnacht mit I've Got Mine. 23 Uhr, gleich 40, in 20 Minuten Mitternacht. Da gibt's liebe Grüße, die ich bekommen habe, hier per E-Mail ard-hitnacht@mdr.de. Ja, auch in mein altes Sendegebiet. Über NDR 1 Radio MV müsste mich die Heike hören. Liebe Grüße aus Schwerin, schreibt sie. Freue mich auf das Nachtprogramm, bis ich demnächst dann zur Ruhe komme und hoffentlich schlafe. Also ich hätte was dagegen, Heike. Ich gebe mein Bestes, dass ich das verhindere, dass sie noch nicht so früh ins Bett kommen. Und was macht Ralf und Diana? Die feiern noch Geburtstag. Glückwunsch, die beste Freundin Lea feiert noch in diesen Minuten. Das am besten mit Frankie. Also ich sing nicht. Ich lasse Frankie Goes to Hollywood singen. Relax. Relax.

0: Vielleicht haben wir das ja auch schon alle mal erlebt. Es ist nachts, wir haben ein bisschen zu viel getrunken, denken nach und erinnern uns an die Ex oder an den Ex, wollen sie oder ihn unbedingt anrufen. Tja, genau über diese Situation haben die Mädels und Jungs von Lady Antebellum gerade gesungen. Es wurde einer der erfolgreichsten Country-Pop-Songs aller Zeiten. Need You Now, hier gehört in der ARD-Hitnacht. Der Kontakt hier ins Studio, ganz einfach, geht per Sprachnachricht 0800 80 80 110 oder Sie schreiben mir eine E-Mail, geht ratzfatz an ard-hitnacht@mdr.de. Und da hat Patricia geschrieben: Moin, lieber Mann im Ohr. Schön, dass Sie wieder einmal zu hören sind. Allen, die vor uns heute Nacht den Dienst schieben, wünsche ich eine stressarme und friedliche Nacht. Danke für die schöne Musik, besonders aus den 80ern. Liebe Grüße von Patricia. Tja, und dann bleiben wir doch gleich mal in den 80ern. Da gibt's Michael Cimbello. Ja, erinnern sich, ein Song aus Flashdance. Maniac.
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1: 0 Uhr. Im Grand Canyon hat es laut Medienberichten eine Sturzflut gegeben. Wie US-Medien und die Nachrichtenagentur AP berichten, werden mehr als 20 Menschen vermisst. Nach Angaben des Nationalparks hatte sich die Flut plötzlich im Gebiet der Unterkunft Phantom Ranch ereignet. Gemeinsam mit den Behörden von Arizona werde versucht, Menschen in Sicherheit zu bringen und alle von der Flut betroffenen Menschen zu erfassen. Bis jetzt gibt es keine Meldungen über Verletzte. Nach einem US-Angriff auf den Iran haben die iranischen Revolutionsgarden mit Vergeltung gedroht. Die Nachrichtenagentur Fars spricht von mehreren iranischen Toten und Verletzten. Eine genaue Zahl wurde nicht genannt. Zuvor hatten US-Medien berichtet, dass die USA erstmals seit Ende Juli den Iran beschossen haben. Unter Berufung auf einen US-Beamten schreiben sie, man wolle verhindern, dass Seeminen in der Straße von Hormus verlegt werden. Aus der Neuwahl im Regionalverband Saarbrücken ist die SPD als stärkste Kraft hervorgegangen. Die Sozialdemokraten kommen nach Auszählung aller Stimmen auf 25,8%. Dahinter folgt die AfD, die auf 22,8% kommt. SR-Info-Reporter Markus Persson.
2: Während die SPD trotz leichter Stimmenverluste künftig stärkste Kraft in der Regionalversammlung ist, ist die CDU der große Wahlverlierer. Die Christdemokraten kommen auf 18,9% der Stimmen, ein Minus von fast 14 Prozentpunkten zur Wahl 2024. Großer Gewinner ist die von der vergangenen Wahl ausgeschlossene AfD mit einem Plus von 22,8 Prozentpunkten. Ebenfalls zulegen konnten Grüne mit 12,6 und die Linke mit 9,0%. Das BSW kommt auf 3,6, die FDP auf 4,9 und Bund Saar auf 2,3% der Wählerstimmen. Die Wahlbeteiligung lag bei rund 41% und ist damit deutlich niedriger als bei der Wahl 2024. Damals lag sie bei knapp 60%.
1: Bei einer Verkehrskontrolle in Bernkastel-Kues hat es überraschende Geständnisse gegeben. Nach Angaben der Polizei erklärten zwei Insassen eines Autos bei einer Kontrolle der Beamten, dass sie kurz zuvor in einen Imbiss eingebrochen sind. Bei der anschließenden Kontrolle seien dann zwei Geldkassetten sowie Einbruchswerkzeug aufgefunden worden. Zudem habe der Fahrer keinen Führerschein besessen. Laut Mitteilung stammen die beiden Männer aus dem Saarland und waren bereits zuvor der Polizei bekannt. Und das waren die Nachrichten mit Luisa Oberhauser. 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Das Wetter. In der Nacht gibt es erst Regen, der später abzieht bei maximal 17 Grad. Tagsüber ist es dann meist bewölkt. Ab dem Nachmittag sind Schauer und Gewitter möglich. Es kann auch stürmisch werden bei bis zu 23 Grad. Die weiteren Aussichten. Die restliche Woche soll trocken bleiben. Es wird etwas wärmer, am Freitag bis 28 Grad.
3: 3.
4: Hier ist der Verkehrsservice in der ARD-Hitnacht. Die Autobahn 1 Bremen Richtung Hamburg ist zwischen Harburg und Stillhorn wegen Bauarbeiten noch bis heute um 5 gesperrt. Die Umleitung führt über die U83. Immer noch dicht die A8 München Richtung Salzburg, denn zwischen Rosenheim und Rohrdorf hat es einen Unfall gegeben. Auf der A8 Karlsruhe Richtung Stuttgart ist im Dreieck Leonberg die Überleitung zur A81 Richtung Heilbronn wegen einer Baustelle bis heute früh gesperrt. Sie werden umgeleitet und zwar über die Anschlussstelle Leonberg Ost. Dann ist die Autobahn 57 Krefeld Richtung Nimwegen zwischen Mörskapellen und dem Kreuz Mörs gesperrt. Grund ein Unfall. Die A60 Lüttich Richtung Wittlich ist zwischen Urtalbrücke und Bleialf wegen eines defekten LKW momentan gesperrt. Ein Auto ist liegen geblieben, A71 Sangerhausen Richtung Erfurt, deshalb bleibt der Schmücketunnel gesperrt. Die A81 Stuttgart-Singen ist zwischen Sindelfingen-Ost und Böblingen-Hulb wegen einer Baustelle in beiden Richtungen gesperrt bis heute früh um 5. Gibt eine Umleitung, nutzen Sie die. A94 Passau Richtung München. Der Tunnel Einhausung-Wimpersing ist nach Auslösung der Höhenkontrolle momentan gesperrt. Dann vom Süden in die Hauptstadt nach Berlin. Stadtverkehr A100 Stadtring Richtung Wedding. Hier ist die A100 zwischen Detmolder Straße und Hohenzollern-Damm dicht. Das Ganze bis um 5. Die A448 Dortmund-Witten Richtung Bochum-West ist zwischen Bochum-Altenbochum und Bochum-Weidmar wegen Bauarbeiten bis um 5 gesperrt. Die A480 Reiskirchen-Gießen ist zwischen dem Reiskirchener Dreieck und Wettenberg wegen einer Baustelle gesperrt, betrifft beide Richtungen. Eine Umleitung ist eingerichtet. Und wir landen nochmal in Baden-Württemberg. Hier ist die B10 in Stuttgart und zwar in Höhe Stuttgart-Ost gesperrt. Grund, eine Baustelle wird noch eine gute Stunde dauern. Das war's. Eine gute Fahrt wünsche ich.
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4: Mit Frank Beken, ich grüße Sie.

Ja, es musste wohl so sein. Achtung, Autofahrer, ein Verkehrsservice aktuell in der ARD-Hitnacht. Wir haben einen Falschfahrer. Der ist unterwegs auf der A3 Nürnberg-Passau. Zwischen dem Kreuz Nürnberg und dem Kreuz Altdorf, da kommt Ihnen ein Falschfahrer entgegen. Fahren Sie bitte äußerst rechts und überholen Sie nicht. Auf der A3 Nürnberg-Passau zwischen dem Kreuz Nürnberg und dem Kreuz Altdorf, da ist ein Falschfahrer unterwegs. Vorsicht in beiden Richtungen, werd Ihnen Bescheid sagen, wenn die Gefahr vorüber ist. Hoffentlich bald.

Blondie waren das hier in der ARD-Hitnacht mit ihrem Sunday Girl. Den Sunday, ja, den Sonntag, den haben wir hinter uns gelassen. Wir sind drin im letzten Montag in diesem Monat. Heute der 31. August und da wollen wir hoffen, dass Sie gut an Ihr Ziel kommen und äußerst vorsichtig

vor ihrem Computer, surfen ein bisschen im Netz herum. Habe ich auch gerade gemacht und über unsere nächsten Künstler hier gelesen. Sein Haar ist grau geworden, aber seine Soul-Stimme trifft noch immer ins Herz. Ja, in diesem Jahr ist er 70 geworden. Paul.

1987 hat sie diesen Song zum allerersten Mal gesungen. I Get Weak. Das war Belinda Carlisle hier in der ARD-Hitnacht. Und da gibt's für alle, die unterwegs sind auf der A3, was Erfreuliches. Im Verkehrsservice aktuell, denn auf der A3 Nürnberg-Passau ist kein Falschfahrer mehr unterwegs zwischen dem Kreuz Nürnberg und dem Kreuz Altdorf. Da haben sie wieder freie Fahrt. Entwarnung für die A3 Nürnberg-Passau. Da ist kein Falschfahrer mehr unterwegs.

0: Nix da, Be My Baby. Sie hat sich vor ein paar Tagen von ihrem Samuel getrennt, Vanessa Paradis, gerade gehört. Hier bei uns um 0.30 Uhr, halb eins. Hier ist der Verkehrsservice in der ARD-Nacht. Erfreuliches nochmals für alle, die es nicht mitbekommen haben. Von der A3 Nürnberg-Passau, da ist kein Falschfahrer mehr unterwegs zwischen dem Kreuz Nürnberg und dem Kreuz Altdorf. Jetzt die Probleme. Die A1 Bremen Richtung Hamburg ist zwischen Harburg und Stillhorn wegen Bauarbeiten bis um 5 gesperrt. Die Umleitung führt sie über die U83. Auf der A8 Karlsruhe Richtung Stuttgart ist im Dreieck Leonberg die Überleitung zur A81 nach Heilbronn hin wegen einer Baustelle gesperrt. Sie werden umgeleitet und zwar über die Anschlussstelle Leonberg Ost. Planen Sie da ein bisschen mehr Zeit ein. Die A11 Berliner Ring Richtung Kreuz Uckermark ist momentan zwischen Wandlitz und Lanke nach einem Unfall gesperrt. Das gleiche auch die A57 Krefeld Richtung Nimwegen, da hat's gekracht zwischen Mörskapellen und dem Kreuz Mörs, da bleibt die Autobahn gesperrt. Einen Liegenbleiber haben wir auf der A71 Sangerhausen Richtung Erfurt, deshalb ist der Schmücketunnel immer noch dicht. Die A81 Stuttgart-Singen ist zwischen Sindelfingen-Ost und Böblingen-Hulb wegen einer Baustelle in beiden Richtungen bis heute früh um 5 gesperrt, gibt eine Umleitung. Gesperrt die A94 Passau Richtung München, der Tunnel Einhausung-Wimpersing ist nach Auslösung der Höhenkontrolle nämlich jetzt gesperrt. Stadtverkehr Berlin, die A100 Richtung Wedding ist zwischen Detmolder Straße und Hohenzollerndamm bis um 5 gesperrt. Bauarbeiten der Grund, dass die A448 Dortmund-Witten Richtung Bochum-West gesperrt bleibt, und zwar zwischen Bochum-Altenbochum und Bochum-Weidmar. Die A480 Reiskirchen-Gießen ist zwischen dem Reiskirchener Dreieck und Wettenberg wegen einer Baustelle dicht in beiden Richtungen bis um 5. Eine Umleitung ist eingerichtet. Und die B10 in Stuttgart, die ist in Höhe Stuttgart-Ost wegen einer Baustelle gesperrt. Noch eine halbe Stunde. Soll's dauern. Das war's. Gute Fahrt.
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0: Freue mich auf eine schöne Zeit mit Ihnen. Bin Ihr Mann im Ohr? Frank Beken, mein Name. Ich grüße Sie.

0: Was für ein Song. REO Speedwagon, Can't Fight This Feeling hier in der ARD-Hitnacht. Grüße in die Hauptstadt, nach Berlin. Heute der erste Schultag für die neuen Erstklässler dort. Die liegen jetzt hoffentlich im Bett. Aber für uns doch mal eine tolle Gelegenheit, wie ich finde, zurückzudenken. Wie war das damals bei Ihnen, der erste Schultag, die Schulzeit ganz zu Beginn? Schreiben Sie es mir doch mal ganz kurz. Vergessen aber bitte nicht Ihren Namen und wäre auch schön, wenn wir dann alle wissen, wo Sie uns gerade zuhören. Ihr erster Schultag, Ihre schönste Erinnerung an die Schulzeit insgesamt. Mail geht an ard-hitnacht@mdr.de oder per Sprachnachricht an die 0800 80 80 110. Freue mich drauf.
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0: Für mich ist und bleibt er der kleine Mann mit Gitarre ganz groß. Christer Berg war das hier in der ARD-Hitnacht By My Side. Er erinnert sich noch sehr gerne zurück an seine Schulzeit, war damals im Internat. Erst in seiner Heimat Irland, später dann in England, wo er dann Gitarre und Klavier spielen lernte. Warum ich Ihnen das erzähle in Sachen Schule? Grüße nochmal in die Hauptstadt nach Berlin. Die Erstklässler dort in Berlin haben heute nämlich ihren ersten Schultag. Und da habe ich mir gedacht, erinnern wir uns doch mal gemeinsam zurück. Wie war das denn bei Ihnen? An was können Sie sich noch erinnern? Schöne Momente aus Ihrer Schulzeit. Sie holen sich Zettel und Stift, ja? Vorher erzähle ich Ihnen nochmal, leider kann sie es nicht mehr hören, eine meiner Lieblingslehrerinnen, damals erste, zweite und dritte Klasse, Lydia hieß sie. Und die hatte sich was ganz Tolles einfallen lassen. Wir Lüttenknirpse, wenn wir etwas gut gemacht haben, also etwas Gutes abgeliefert zum Beispiel, gemalt haben oder gerechnet haben oder geschrieben haben, dann hat sie Sonnen verteilt. Ja, und am Ende des Schuljahres, wer die meisten Sonnen abgestaubt hatte, der hat dann was Kleines Selbstgebasteltes von ihr bekommen. Was für eine Zeit. Können Sie da mitreden? Schreiben Sie es mir. ard-hitnacht@mdr.de. An was können Sie sich noch erinnern aus Ihrer Schulzeit? Schöne Momente. Sie können mir auch eine Sprachnachricht hinterlassen. 0800 80 80 110. Freue mich auf die nächste Stunde, auf Ihre Mails, auf Ihre Nachrichten.
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1: Um 1 Uhr mit Ronald Lessig. Bundeskanzler Merz hat sich im ARD-Sommerinterview trotz des anhaltenden Umfragetiefs optimistisch gezeigt. Er räumte ein, dass seine Regierung noch nicht da sei, wo sie hin sein müsste. Er verwies aber darauf, dass es Reformen gebe, die angestoßen worden seien. Aus Berlin Sabine Henkel.
2: Bundeskanzler Friedrich Merz baut darauf, dass die Wirtschaft wieder wächst. Im ARD-Sommerinterview zeigte er sich zuversichtlich, dass das Handwerk, der Mittelstand und vor allem Unternehmen der Gesundheitsbranche zu einem Aufschwung beitragen können. Entschlossen zeigte sich Merz bei der Rentenreform. Die Vorschläge der Kommission will er konsequent umsetzen. Dazu gehört auch das Aus für die abschlagsfreie sogenannte Rente mit 63 in ihrer heutigen Form. Mit Blick auf die Landtagswahl in Sachsen-Anhalt am kommenden Sonntag warnte Merz vor einer Regierung der AfD.
1: Die Europäische Union hat zurückhaltend auf die Entscheidung der Isländer reagiert, keinen EU-Beitritt zu beantragen. Island bleibe ein enger Partner der EU, sagte Ratspräsident Costa. Aus Brüssel Sarah Lopez.
3: Island ist und bleibt Teil des Schengen-Raums. Außerdem gehört die Insel zum europäischen Wirtschaftsraum, kann also vom Binnenmarkt profitieren. Allerdings kann Island bei wichtigen Themen nicht mitentscheiden. Die isländische Premierministerin sagte bei einer Pressekonferenz, das Ergebnis des Referendums zeige, die Isländer seien zufrieden mit der aktuellen Beziehung zur EU. In Brüssel hatten sich einige mehr gewünscht. Wäre es am Ende tatsächlich zu einem EU-Beitritt Islands gekommen, dann hätte man ein wohlhabendes Mitglied gewonnen und damit einen Nettozahler.
1: Nach tödlichen Schüssen auf einer Techno-Party in Aarau ermitteln die Schweizer Behörden auch in Richtung eines Terroraktes. Ein Amoklauf oder ein anderes kriminelles Motiv kämen aber ebenfalls in Betracht, teilte die Polizei am Abend mit. Man habe am Tatort Patronenhülsen für 2 verschiedene Schusswaffen gefunden. Nach dem Täter oder den Tätern fahnden die Ermittler weiter mit einem Großaufgebot. In der Nacht auf Sonntag war eine 22-jährige Italienerin erschossen worden. 5 weitere Festivalbesucher wurden verletzt. Zum Abschluss des ersten Spieltages der Fußball-Bundesliga hat Werder Bremen beim SC Freiburg mit 1:4 verloren. Augsburg gewann gegen Schalke mit 3:0. Und bei der Hockey-WM in Belgien hat Deutschland erneut Gold gewonnen. Im Finale besiegte das Team Spanien mit 1:0. Das waren die Nachrichten. Das Wetter in Deutschland. Von Westen aufkommender Regen, zuvor wechselnd, teils gering bewölkt, im äußersten Osten trocken, 17 bis 11 Grad. Tagsüber Schauer oder Gewitter, im Süden und Osten länger heiter, bei 19 bis 26 Grad. Am Dienstag im Norden wechselhaft, im Süden heiter bis wolkig, 19 bis 26 Grad. Es ist 1:03 Uhr.
4: Hier ist der Verkehrsservice in der ARD-Hitnacht. Ihr Überblick, damit Sie gut und sicher ankommen. Fangen wir an mit der Autobahn 1 Bremen nach Hamburg hin. Da gibt es immer noch Bauarbeiten zwischen Harburg und Stillhorn. Deshalb bleibt die Autobahn gesperrt bis um 5. Die Umleitung führt Sie über die U83. Dann hat's gekracht. Die A4 Köln Richtung Aachen ist zwischen Elsdorf und Merzenich gesperrt. Auf der A8 Karlsruhe Richtung Stuttgart ist im Dreieck Leonberg die Überleitung zur A81 Richtung Heilbronn wegen einer Baustelle gesperrt. Sie werden umgeleitet über die Anschlussstelle Leonberg Ost, dauert ein bisschen länger. Ein Unfall ist der Grund, dass die A57 Krefeld Richtung Nimwegen zwischen Mörskapellen und dem Kreuz Mörs gesperrt bleibt. Dann ein kaputtes Auto. A71 Sangerhausen Richtung Erfurt steht im Schmücketunnel. Das defekte Auto und deshalb ist der Tunnel gesperrt. Die A81 Stuttgart-Singen ist zwischen Sindelfingen-Ost und Böblingen-Hulb wegen einer Baustelle in beiden Richtungen bis um 5 gesperrt. Gibt eine Umleitung. A94 Passau Richtung München. Der Tunnel Einhausung-Wimpersingen ist nach Auslösung der Höhenkontrolle immer noch gesperrt. Stadtverkehr Berlin, die A100 Richtung Wedding ist zwischen Detmolder Straße und Hohenzollerndamm dicht, das Ganze bis um 5. Bauarbeiten sind der Grund, dass die A448 Dortmund-Witten Richtung Bochum-West gesperrt bleibt, und zwar zwischen Bochum-Altenbochum und Bochum-Weidmar. Und die A480 Reiskirchen-Gießen ist zwischen dem Reiskirchener Dreieck und Wettenberg wegen der Baustelle in beiden Richtungen bis um 5 gesperrt. Eine Umleitung ist da eingerichtet. Kommen Sie gut und sicher an.
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4: aus Thüringen, aus Erfurt mit ihrem Mann im Ohr. Ja, das bin ich, Frank Beken, ich grüße Sie.

Plain White Tees waren das. Hey there, Delilah. Und dieses Mädchen, Delilah, gab's wirklich. Sie ging damals in New York zur Schule.

0: Mail von Reimann. Ja, er schreibt: Von meinem ersten Schultag weiß ich echt nichts. War in den 70ern, aber vermutlich war ich aufgeregt wie beim ersten Schultag meines Sohnes. Also ich bestimmt mehr als er. Ja, Ihre Erinnerungen an Ihre Schulzeit. Können Sie sich da auch noch an was erinnern?
1: Moin, schöne Grüße an dich und das ganze Team, du. War besser an meiner Schulzeit, muss ich ganz ehrlich sagen, du. Das war tatsächlich so gewesen, als die Schulzeit vorbei war.

0: Das war damals schon eine kleine Überraschung, auch für ihn selbst, für Herbert Grönemeyer. Was soll das? Dieser Song nämlich war sein erster Hit, der 1988 in die Top 3 der deutschen Singlecharts eingestiegen war, hielt sich dann dort auch eine ziemlich lange Zeit, heute kaum vorstellbar. Es wurden am Ende 20 Wochen, also 4 Monate. Heute, da haben die Erstklässler in Berlin ihren ersten Schultag. Und da habe ich mir gedacht, ich frage Sie mal, ja, lassen Sie uns teilhaben. Wie war das denn bei Ihnen? An was können Sie sich noch erinnern? Schönste Momente aus Ihrer Schulzeit. Wer ist bei uns?
1: Hallo, mein Name ist Edith aus Karlsruhe. Ich kann mich noch sehr gut an meinen ersten Schultag erinnern. Wir haben einen Rektor gehabt, den sehe ich heute noch vor mir. Der war riesengroß, hatte einen Schnauzbart und ich ging bis zu den Knien. Also ich war sehr klein damals. Ich hatte meine Schultüte im Arm und dann sagte er zu mir, ob er mal in die Schultüte reinschauen kann. Dann habe ich ihn angeguckt und habe Angst gehabt, dass er was rausholt. Dann habe ich gesagt, ja, aber nur gucken. In den vielen Jahren der Schulzeit, wenn er mich gesehen hat, hat er immer gesagt, gell, aber nur gucken. Er hat es nicht vergessen und ich auch nicht. War ein sehr schöner Tag für mich.
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0: Aveline Thomas, ihr großer Hit. High Energy. 1:30 haben wir es, 2:30. Hier ist der Verkehrsservice in der ARD-Hitnacht. Zunächst mit einer Gefahreninformation für Sie. Kommt aus Brandenburg, betrifft die Lausitz. Denn in Neupetershain, da brennt ein Gebäude. Es kommt zu einer starken Rauch- und Geruchsbelästigung. Die Feuerwehr, Rettungsdienst und Polizei sind vor Ort. Die Löscharbeiten dauern an. Wenn Sie also in Neupetershain wohnen, schließen Sie bitte vorsorglich Fenster und Türen. Jetzt die Probleme auf den Autobahnen. Wir fangen an mit der A1 Bremen nach Hamburg hin. Hier ist die Autobahn zwischen Harburg und Stillhorn wegen Bauarbeiten bis um 5 gesperrt. Die Umleitung führt über die U83. Auf der A8 Karlsruhe Richtung Stuttgart ist im Dreieck Leonberg die Überleitung zur A81 Richtung Heilbronn wegen einer Baustelle bis heute Morgen gesperrt. Sie werden umgeleitet über die Anschlussstelle Leonberg Ost und es dauert ein bisschen länger. Die A57 Krefeld Richtung Nimwegen ist zwischen Mörskapellen und dem Kreuz Mörs nach einem Unfall immer noch gesperrt. Kaputtes Auto, deshalb A71 Sangerhausen Richtung Erfurt, da ist immer noch der Schmücke-Tunnel gesperrt. Dann rüber auf die A81 Stuttgart-Singen. Zwischen Sindelfingen-Ost und Böblingen-Hulb gibt's eine Baustelle. In beiden Richtungen bleibt die Autobahn gesperrt bis um 5. Es gibt eine Umleitung. Berlin, die A100 Stadtring Richtung Wedding ist zwischen Detmolder Straße und Hohenzollerndamm bis um 5 gesperrt. Bauarbeiten sind der Grund, dass die A448 Dortmund-Witten Richtung Bochum-West zwischen Bochum-Altenbochum und Bochum-Weidmar gesperrt bleibt. Und die A480 Reiskirchen-Gießen ist zwischen dem Reiskirchener Dreieck und Wettenberg wegen einer Baustelle ebenfalls bis um 5 in beiden Richtungen dicht. Eine Umleitung ist eingerichtet. Überall, wo es geht, kommen Sie gut und sicher weiter.
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0: Mit Frank Beken. Ich bin Ihr Mann im Ohr. Na, nee. Nein, ich habe keine Zeit. Die hat ja Wünsche. Große gehabt, Samantha Fox, damals. Die 80er.

Schön, dass Sie mit dabei sind. James Blunt war das. Postcards. Und wer darf hier in dieser ARD-Hitnacht nicht fehlen? Richtig, der King of Pop. Billie Jean habe ich mir rausgesucht. Spiele ich besonders gerne jetzt für alle, ja, die gerade im Badezimmer sind. War Michael Jackson damals nämlich auch. Für die Hintergrundelemente achten Sie ganz besonders auf Don't Think Twice. Das wird er singen im Hit Billie Jean. Die hatte er damals nämlich im Badezimmer vom Tonstudio in einen 1,5 Meter langen Karton hineingesungen. Der King of Pop, Michael Jackson.

0: Er hat nicht über seine Schule gesungen, sondern lieber über das Blue Hotel, Chris Isaak. Hier gehört in der ARD-Hitnacht in 9 Minuten das Neueste aus Deutschland und der Welt in den 2-Uhr-Nachrichten. Vorher schaffen wir noch, ja, vielleicht, ja, 3 Mails schaffen wir noch. Die Erstklässler in Berlin haben heute ihren ersten Schultag. Deshalb möchte ich heute mal von Ihnen wissen, wie war das bei Ihnen? An was können Sie sich noch erinnern an Ihre Schulzeit? Und da schreibt Jakob aus Nürnberg: Als gebürtiger Oberbayer bin ich damit aufgewachsen, große Tage und Feste in Lederhose zu feiern. Wir sind kurz vor meinem Schulstart nach Nürnberg gezogen. Als ich an meinem ersten Schultag im schönen Frankenland dann in voller Tracht erschien, erntete ich schon einige innige Blicke. Ja, ich kann es mir vorstellen. Dann hat geschrieben der Frank: Hört uns über WDR 4. Grüße nach Nordrhein-Westfalen. Zu meiner Einschulung im Jahr 1959 war ich noch sehr jung und wir wurden natürlich nicht mit dem Elterntaxi gefahren. Ja, wir mussten laufen. Dann kommt eine Mail aus dem Saarland, aus Saarbrücken. Da ist Aloisia zu Hause. Sie schreibt: Mein erster Schultag war 1965. In den Tagen vor meiner Einschulung kamen viele Verwandte mit kleinen Geschenken, ja klar, für die Schultüte, Buntstifte, Mäppchen und solche Dinge. Unsere Lehrerin hieß damals noch Fräulein, genannt Steinmetz, also den Namen hat sie sich auch schon gemerkt. Und dann schreibt sie weiter abschließend: Wir waren ihre erste Klasse. Meine grüne Schulter mit Rotkäppchen drauf war so schwer, dass ich sie kaum tragen konnte.
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1: Um 2 Uhr mit Ronald Lessig. Bundeskanzler Merz hat sich im ARD-Sommerinterview trotz des anhaltenden Umfragetiefs optimistisch gezeigt. Er räumte ein, dass seine Regierung noch nicht da sei, wo sie sein müsste. Er wies aber auf die großen Reformen, die man angestoßen habe. Aus Berlin Sabine Henkel.
2: Bundeskanzler Friedrich Merz baut darauf, dass die Wirtschaft wieder wächst. Im ARD-Sommerinterview zeigte er sich zuversichtlich, dass das Handwerk, der Mittelstand und vor allem Unternehmen der Gesundheitsbranche zu einem Aufschwung beitragen können. Entschlossen zeigte sich Merz bei der Rentenreform. Die Vorschläge der Kommission will er konsequent umsetzen. Dazu gehört auch das Aus für die abschlagsfreie sogenannte Rente mit 63 in ihrer heutigen Form. Mit Blick auf die Landtagswahl in Sachsen-Anhalt am kommenden Sonntag warnte Merz vor einer Regierung der AfD.
1: Aus der Golfregion werden das erste Mal seit einiger Zeit wieder Angriffe gemeldet. Das US-Militär bestätigte, dass es Ziele im Iran angegriffen hat. Aus der Nachrichtenredaktion Laura Janke.
3: In iranischen Medien gab es zunächst Berichte über eine Explosion auf der Insel Larak in der Straße von Hormus. Das US-Militärkommando in der Region teilte später mit, man habe dort 2 Raketenwerfer ins Visier genommen. Mit der Attacke sollte verhindert werden, dass der Iran per Rakete neue Seeminen in die Meerenge transportiert. Bei dem US-Angriff soll es mehrere Tote und Verletzte gegeben haben, so geben es die iranischen Revolutionsgarden an. Sie haben umgehend reagiert und US-Stützpunkte in Jordanien unter Beschuss genommen. Laut dem US-Sender Fox News gab es dort zunächst keine größeren Auswirkungen.
1: Die EU hat zurückhaltend auf das Nein der Isländer zu neuen Beitrittsverhandlungen reagiert. Ratspräsident Costa teilte mit, das Bündnis respektiere die demokratische Entscheidung. Island bleibe aber einer der engsten Partner der EU. Knapp 53% haben in einem Referendum in Island gegen neue Beitrittsverhandlungen gestimmt. Vor allem jüngere und ältere Menschen sowie Landbewohner votierten mit Nein. Zum Abschluss des ersten Spieltages der Fußball-Bundesliga hat Werder Bremen beim SC Freiburg mit 1:4 verloren. Augsburg gewann gegen Schalke mit 3:0. Und bei der Hockey-WM in Belgien hat Deutschland erneut Gold gewonnen. Im Finale besiegte das Team Spanien mit 1:0. Das waren die Nachrichten. Das Wetter in Deutschland. Von Westen auf kommender Regen, zuvor wechselnd, teils gering bewölkt, im äußersten Osten meist trocken, bei 17 bis 11 Grad. Tagsüber Schauer oder Gewitter, im Süden und Osten länger heiter, bei 19 bis 26 Grad. Am Dienstag in der Nordhälfte wechselhaft, im Süden heiter bis wolkig und nur vereinzelt Schauer, 19 bis 26 Grad und am Mittwoch überwiegend trocken bei Sonne und Wolken bis 26 Grad. Es ist 2:03 Uhr.